0: CSU mit einem anderen Kanzler nicht erfolgreicher wären als mit Friedrich Merz. 41% sehen das anders.
1: Für die Union sind die Zahlen trotzdem kein Freifahrtschein. Denn selbst unter den eigenen Anhängern glaubt ein größerer Teil, dass die Partei mit einer anderen Person an der Spitze erfolgreicher sein könnte. Führende Unionspolitiker weisen die Spekulationen aber weiter zurück. CDU-Generalsekretär Linnemann spricht sogar von einer Scheindebatte. Schleswig-Holsteins Ministerpräsident Günther nennt die Diskussion absurd und fordert, dass sich die Koalition stattdessen auf ihre Reformen konzentriert. Zoe Tassovali, Redaktion.
0: Bundesaußenminister Johann Wadephul ruft Israel und die vom Iran unterstützte Hisbollah-Miliz im Libanon dringend auf, zur vereinbarten Waffenruhe zurückzukehren. Das weitere Vorrücken der israelischen Armee im Süden Libanons gebe Anlass zu großer Sorge, teilte Wadephul am Rande eines Besuchs bei den Vereinten Nationen in New York mit. Israel müsse bei seinem Vorgehen gegen die Hisbollah Zivilisten und zivile Infrastruktur schützen. Israel war zuletzt immer weiter in den Libanon vorgerückt und hatte eine strategisch wichtige Festung eingenommen. Die Hamburger haben Nein gesagt zu Olympischen Spielen in ihrer Stadt. Wie schon 2015 sind die Initiatoren einer Bewerbung mit ihrem Referendum gescheitert. Damit scheidet Hamburg aus dem Rennen um die deutsche Kandidatur für die Olympischen und Paralympischen Spiele 2036, 2040 und 2044 aus. Im nationalen Wettstreit vertreten sind noch München, die Rhein-Ruhr-Region und Berlin. Zum Fußball. Die deutsche Nationalmannschaft hat ihr vorletztes Testspiel vor der WM deutlich gewonnen. Gegen Finnland stand es in Mainz am Ende 4:0. Bundestrainer Julian Nagelsmann war im ZDF zufrieden mit der Leistung.
2: Die ersten 15 Minuten waren sehr gut, dann so ein bisschen die Geduld verloren, weil die Jungs unbedingt was zeigen wollen. Das ist ja auch gut. Das mache ich auch gar nicht zum Vorwurf. Das Ergebnis ist gut, wir haben kein Gegentor gekriegt und so können wir weitermachen.
0: Am Dienstag fliegt die Mannschaft nach Chicago, wo am kommenden Samstag die Turniergeneralprobe gegen die USA stattfindet. Das erste WM-Spiel der DFB 11 ist dann am 14. Juni gegen Curaçao.
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4: In der Nacht ist nochmal alles dabei. Es ist zwar in Richtung Westen meist trocken, aber in Richtung Osten weiterhin Gewitter und Regen. Das Ganze bei höchstens 13 Grad. Der Tag heute wird aber recht akzeptabel. Bis zu 25 Grad, ein Mix aus Sonne und Wolken und kein Regen in Sicht.
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4: Ich bin Vera Körber. Schöne Nacht wünsche ich euch. Immer ein bisschen gute Laune mit Soul Sister und The Way to Your Heart.

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0: manche Leute können so richtig geile Karrieren hinlegen, ne? So, ich sag mal, vom Volksplatz, vom Straßenfußballer zum Weltmeister, ne? Das ist Lukas Podolski gelungen. Und mittlerweile gibt es eine Netflix-Doku über ihn. Reporter Louis Eck war bei der Premierenvorstellung mit dabei und hat die Doku als einer der ersten gesehen. Louis, im Trailer kündigt Podolski an, es ist keine gewöhnliche Doku. Wie siehst du das? Stimmt das?
1: Klar, natürlich geht's um Poldis Karriere und natürlich erzählen auch ganz klassisch Mitspieler wie Thomas Müller oder André Iniesta auf der Couch Stories über Poldi. Aber das spielt eben schon nur eine Nebenrolle. Hier, selbst der WM-Titel, der taucht erst im Abspann auf. Stattdessen geht es um sehr persönliche Einblicke, seinen Familienalltag, Fragen rund um Herkunft und Identität. So in Richtung Karriereende wird's dann auch wirklich sehr emotional. Also die Doku zeigt den privaten Poldi ehrlich, direkt und, na klar, natürlich auch immer lustig mit einem guten Spruch.
0: Hey, jetzt seien wir mal ehrlich, das ist jetzt so überraschend nicht, weil genau so stellt man sich ja eine Doku vor. Gibt es denn Szenen, die dir im Kopf geblieben sind? Worauf können sich denn die Zuschauer freuen?
1: Was ich richtig schön fand, war, dass in der Doku die Frau von Lukas Podolski das erste Mal ein Interview gibt, zumindest auf der Tonspur. Man merkt, das bedeutet Poldi ganz viel, hat er mir auch der Premiere erzählt.
2: Heute glaube ich dann auch, dass die Doku was Besonderes wird und nicht irgendwie der 50. Spieler, der dann sagt, oh, wie geil der Poldi war.
1: Und wo mir klar wurde, okay, Poldi will da mal wirklich eine andere Doku machen und ganz tief blicken lassen. In einer Szene sitzt er nackt unter der Dusche und schäumt sich den Purpose ein. Ja, solche Szenen für Poldi aber kein Problem.
2: Wenn man die Hosen runterlässt, dann muss man die runterlassen und das gehört dazu.
0: Manchen Leuten gefällt das ja auch gut, sowas zu tun. Poldi, die Doku über Lukas Podolski erscheint offiziell aber erst am 4. Juni. Ein paar Tage müssen wir uns also noch gedulden. Erscheint übrigens pünktlich zu seinem 41. Geburtstag. Und dann können wir uns das alles bei Netflix angucken.

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1: Die Nacht kann vor allem im Osten noch mal ungemütlich werden mit viel Regen und Gewittern, wobei es im Westen dann meist trocken ist. 10 bis 13 Grad sind in der Nacht dann drin. Tagsüber heute meist trocken, die Sonne lässt sich auch ziemlich häufig blicken und das Ganze bei maximal 25 Grad.
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1: Hallo, ich bin Vera Körber, schöne Nacht euch. Ja, wer mich kennt, weiß, man darf nie zu wenig an der Romantikschraube drehen. Deswegen mache ich das jetzt mit Bruno Mars und Just the Way You Are.

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1: Ich bin Diana Kramer. Nach den Spekulationen über einen möglichen Kanzlerwechsel bekommt Bundeskanzler Friedrich Merz Rückendeckung aus den eigenen Reihen. Vor einem Treffen mit CDU-Politikern in Nordrhein-Westfalen heute haben sich mehrere Spitzenpolitiker demonstrativ hinter den Kanzler gestellt. Darunter auch CDU-Generalsekretär Carsten Linnemann. Er sprach in der ZDF-Sendung Berlin direkt von Scheindebatten.
2: Ich war 3 Tage in meinem Wahlkreis unterwegs. Nicht eine Person hat mich darauf angesprochen, sondern die Menschen interessiert, wie wir die Energiekosten runterbekommen, wie wir die Steuern runterbekommen. Das sind die Themen, dass wir mehr Netto von Brutto haben. Und das

0: müssen wir umsetzen. Und diese Scheindebatten, die werden in Berlin Mitte geführt.
1: CDU-Generalsekretär Carsten Linnemann. Eine Mehrheit von 53% in der Bevölkerung geht übrigens nicht davon aus, dass die Union mit einem anderen Kanzler besser dastehen würde. Das ergab eine Forsa-Umfrage für Stern und RTL. 41% glauben dagegen, dass es der Union helfen würde, wenn Merz das Amt aufgeben und ein anderer aus der Union das Kanzleramt übernehmen würde. In Italien bekommt man künftig Geld zurück, wenn man auf einer gebührenpflichtigen Autobahn wegen einer Baustelle zu lange im Stau steht. Die neue Regelung tritt heute in Kraft. Schon wenn die Fahrt auf einer Strecke von knapp 100 Kilometern 10 Minuten länger dauert als üblich, soll es Entschädigung geben. Zum Fußball. Knapp 2 Wochen vor Beginn der WM hat die deutsche Nationalmannschaft ihr vorletztes Testspiel deutlich gewonnen. In Mainz setzte sich die Mannschaft von Julian Nagelsmann mit 4:0 gegen Finnland durch.
2: Die deutsche Mannschaft macht alles dafür, dass die WM-Euphorie steigt im Land. Viel Spielfreude, viel Dominanz und am Ende viele Tore. Auch wenn das erste erst nach etwas mehr als einer halben Stunde fällt. Durch den überragenden Dennis Undav. Mit 2 Toren und einer Vorlage macht er hier in Mainz definitiv Werbung für die WM-Startelf. Genauso wie der 18-jährige Lennart Karl. Allerdings auch gegen harmlose Finnen. Mit dem 4:0 im Gepäck geht es am Dienstag in die USA. Dann startet offiziell die WM-Mission. Aus Mainz, Thomas Bremser.
1: Und Finnland ist erstmals seit 2022 wieder Eishockey-Weltmeister. Die Skandinavier besiegten in Zürich den WM-Gastgeber Schweiz und krönten sich mit dem insgesamt 5. Titelgewinn.
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1: Ich bin Diana Kramer. Mit der neuen Woche startet auch ein neuer Monat und auch im Juni treten einige Änderungen in Kraft, die viele Verbraucher direkt betreffen. Zum Beispiel gibt es mehr Rechte beim Online-Shopping und es ist der letzte Monat mit günstigerem Sprit.
2: Schnell geklickt und dann doch auch schnell bereut. Ab dem 19. Juni müssen Online-Händler gut sichtbar einen Widerrufsbutton auf der Seite anbieten und auch in der App. Und wer Solarstrom übers Dach gewinnt, kann diesen ab heute auch an Nachbarn verkaufen. Energy Sharing nennt sich das. Notwendig ist, dass beide Nachbarn dann auch einen Vertrag schließen. Einfach nur das Kabel rüberreichen ist nicht. Und mit Ende des Monats ist dann, Stand jetzt, auch der Tankrabatt Geschichte. Lea Matschulat, Redaktion.
1: Nach den Spekulationen über einen möglichen Kanzlerwechsel bekommt Bundeskanzler Friedrich Merz Rückendeckung aus den eigenen Reihen. Mehrere CDU-Spitzenpolitiker stellten sich demonstrativ hinter den Kanzler, darunter Schleswig-Holsteins Ministerpräsident Daniel Günther und NRW-Ministerpräsident Henrik Wüst, der in der Debatte schon als Nachrücker für Merz genannt wurde. Der Kanzler ist heute Gast einer Klausurtagung von CDU-Abgeordneten aus Nordrhein-Westfalen im sauerländischen Meschede. Nach dem Terroranschlag auf feiernde Menschen in Bielefeld wird heute am Düsseldorfer Oberlandesgericht das Urteil erwartet. Die Bundesanwaltschaft hat für den geständigen Angreifer und mutmaßlichen IS-Terroristen Mahmoud M. die Höchststrafe beantragt. Lebenslange Haft wegen vierfachen versuchten Mordes und anschließende Sicherungsverwahrung. Der Syrer hatte gestanden, die vier Opfer im Mai vergangenen Jahres nachts beim Feiern vor einer Bielefelder Bar angegriffen und durch Messerstiche lebensgefährlich verletzt zu haben. Zum Fußball. Knapp 2 Wochen vor Beginn der WM hat die deutsche Nationalmannschaft ihr vorletztes Testspiel klar gewonnen. In Mainz setzte sich das DFB-Team souverän mit 4:0 gegen Finnland durch. Dennis Undav traf doppelt, die weiteren Treffer erzielten Florian Wirtz und Jamal Musiala. Der sagte zum Spiel danach im ZDF:
3: Wir hatten jetzt nicht viele Trainingseinheiten, aber was wir auf den Platz bringen wollten, haben wir gebracht. Und es hat hoffentlich für jeden Spaß gemacht, für mich schon.
1: Morgen fliegt das DFB-Team nach Chicago. Am Samstag steht dort die Turniergeneralprobe gegen die USA an.
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0: Ich bin Diana Kramer. In der Debatte um Spekulationen um einen möglichen Kanzlertausch bekommt Friedrich Merz Rückendeckung aus den eigenen Reihen. Mehrere Unionsspitzenpolitiker haben sich demonstrativ hinter den Kanzler gestellt, auch CDU-Generalsekretär Carsten Linnemann. Dieser sprach in der ZDF-Sendung Berlin direkt am Abend von Scheindebatten.
1: Die Menschen interessiert, wie wir die Energiekosten runterbekommen, wie wir die Steuern runterbekommen, dass wir mehr Netto von Brutto haben. Und das müssen wir umsetzen. Und diese Scheindebatten, die werden in Berlin Mitte geführt.
0: CDU-Generalsekretär Carsten Linnemann. Eine knappe Mehrheit von 53% in der Bevölkerung geht übrigens nicht davon aus, dass die Union mit einem anderen Kanzler besser dastehen würde. Das ergab eine Forsa-Umfrage für Stern und RTL. 41% sind anderer Meinung. Bundesaußenminister Johann Wadephul ruft Israel und die Hisbollah-Miliz im Libanon dringend auf, zur vereinbarten Waffenruhe zurückzukehren. Das weitere Vorrücken der israelischen Armee im Süden Libanons gebe Anlass zu großer Sorge, sagte Wadephul am Rande seines Besuchs bei den Vereinten Nationen in New York. Israel müsse bei seinem Vorgehen gegen die Hisbollah Zivilisten und zivile Infrastruktur schützen. Jede weitere Eskalation verschärfe die ohnehin schon angespannte Lage zusätzlich, warnte Wadephul. Die Hamburger sagen Nein zu Olympischen Spielen in ihrer Stadt. Wie schon 2015 sind die Initiatoren einer Bewerbung mit ihrem Referendum gescheitert. Damit scheidet Hamburg aus dem Rennen um die deutsche Kandidatur für Spiele 2036, 2040 oder 2044 aus. Im nationalen Wettstreit vertreten sind noch München, die Rhein-Ruhr-Region und Berlin. Die Entscheidung soll im September fallen. Zum Fußball. Die deutsche Nationalmannschaft hat ihr vorletztes Testspiel vor der WM klar gewonnen. Gegen Finnland stand es in Mainz am Ende 4:0. Bundestrainer Julian Nagelsmann war im ZDF zufrieden mit der Leistung.
2: Wir haben wieder sehr gut angefangen. Die ersten 15 Minuten waren sehr gut. Dann so ein bisschen die Geduld verloren, weil die Jungs unbedingt was zeigen wollen. Das ist ja auch gut. Das mache ich auch gar nicht zum Vorwurf. Das Ergebnis ist gut. Wir haben kein Gegentor gekriegt. Und so können wir weitermachen.
0: Morgen fliegt die Mannschaft nach Chicago, wo am Samstag der letzte Test gegen die USA ansteht.
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1: Mit Thorsten Adolfs. Guten Morgen. Der Juni ist da und er bringt einige Änderungen mit sich. In den nächsten Tagen und Wochen treten mehrere neue Gesetze in Kraft. Eins davon betrifft das Asylrecht. Verfahren sollen ab dem 12. Juni europaweit unkomplizierter und schneller werden. Kern der Regelung ist, dass es in allen EU-Staaten einheitliche Asylverfahren gibt. Außerdem sollen Asylverfahren noch vor Einreise schon an den Außengrenzen der EU durchgeführt werden können. Auch für Verbraucher ändert sich in diesem Monat einiges. Marc Weiß hat die Infos dazu.
2: Der Verbraucherschutz bei Vertragsabschlüssen im Internet wird verbessert. Mit einem einfachen Klick sollen Online-Verträge widerrufen werden können. Anbieter werden verpflichtet, ab dem 19. Juni dafür eine klar erkennbare Schaltfläche zu schaffen. Ab dem 14. Juni gelten außerdem strengere Vorgaben für die Kennzeichnung von Milchprodukten. Für Hersteller werden die Voraussetzungen konkretisiert, um Produkte als wärmebehandelt, pasteurisiert, laktosefrei oder auch frisch zu bezeichnen. Eine große Veränderung gibt es bei Organspenden. Eine Niere durften bisher auch lebende Personen spenden, allerdings nur an nahestehende Menschen aus der Familie. Wenn das Organ aufgrund der Blutgruppe oder anderer Gründe nicht kompatibel war, dann fiel diese Möglichkeit bisher weg. Ab Juni sollen sogenannte Überkreuzspenden nun erlaubt sein. Bedeutet, jemand Fremdes spendet einem Menschen eine passende Niere. Aus dem nahestehenden Personenkreis des Empfängers dürfte dann auch jemand eine Niere an jemanden aus dem Personenkreis des Spenders geben.
1: Und jetzt weitere Nachrichten im Überblick. Der Bund hat seine Ziele beim Sondervermögen verpasst. Das melden mehrere Medien, die sich auf einen Bericht des Finanzministeriums berufen. Geplant waren demnach Ausgaben in Höhe von rund 37 Milliarden Euro für Infrastruktur und Klimaneutralität. Ausgezahlt wurden aber nur 24 Milliarden. Außerdem hätten die Ministerien von den 109 für dieses Jahr geplanten Maßnahmen bis Ende Mai erst 26 erreicht. Der neue FDP-Chef Kubicki bekommt Lob von der AfD. Parlamentsgeschäftsführer Baumann sagte, Kubicki habe die Probleme der Zeit erkannt, er sei aber in der falschen Partei. Mit ihrer Neuausrichtung werde die FDP von der AfD keine Wähler abwerben können, glaubt Baumann. Hamburgs Olympiaträume sind beendet. Knapp 55% der Hamburger haben gegen eine Bewerbung ihrer Stadt gestimmt. Damit bleiben Berlin, München und die Region Köln-Rhein-Ruhr im Rennen für das nationale deutsche Olympiakonzept. Die deutsche Fußballnationalmannschaft hat ihren WM-Test gegen Finnland mit einem klaren 4:0 gemeistert. Damit geht das Team mit viel Rückenwind in Richtung USA. Zweimal Dennis Undaf und je einmal Florian Wirtz und Jamal Musiala trafen in Mainz für das DFB-Team. Schon heute trifft Deutschland wieder auf Finnland und zwar am Vormittag auf dem DFB-Campus, bevor es dann in die USA geht. Heute sollen die Spieler eingesetzt werden, die lange nicht in der Startelf waren. Das waren die Nachrichten mit Thorsten Adolfs.
3: Danke, Thorsten. 3:56 gleich, Sarah Borkowski hier. Guten Morgen. Das ist ein Mix aus Sonne und Wolken heute bei uns in Oberhausen. Und es bleibt trocken. Aktuell 14 Grad am Sea Live, 23. Die sind heute drin, also 23 Grad. Morgen geht's ähnlich weiter, wieder Sonne-Wolken-Mix. Dazu ein bisschen wärmer, 24 Grad schaffen wir in Oberhausen. Ab dem Nachmittag kann dann da morgen aber auch mal ein Schauer mit dabei sein. Auf den Straßen auch ein bisschen Stau, A2 Dortmund Richtung Oberhausen, zwischen Königshardt und dem Kreuz Oberhausen, da braucht er gerade 10 Minuten länger. Dann die A3, Arnheim Richtung Oberhausen zwischen Dienstlaken Süd und Holten, da braucht er 5 Minuten länger. Und die 516, Oberhausen Richtung Eisenheim zwischen dem Kreuz Oberhausen und Eisenheim, da braucht er 10 Minuten mehr. Habt ihr noch was entdeckt? Dann anrufen oder WhatsApp schicken an die Radio Oberhausen Hotline. Die Nummer dafür, das ist die 0800 60 60 321. Euch eine gute Fahrt.
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3: Ich wünsche euch einen guten Morgen mit David Guetta und Sia, das ist Beautiful People.

0: Sechs nach sechs ist es. Bei euch läuft Radio Oberhausen und es ist Internationaler Kindertag. Und da können wir durchaus mal anerkennen, wie clever uns die Kurzen das ein oder andere Mal austricksen. Das macht Jans Herbst jetzt.
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2: Kinder sind direkt. Die stehen noch nicht so wirklich auf Ironie.
3: Papa, kann ich heute bis Mitternacht aufbleiben?
4: Ja, klar. Und morgen fährst du dann alleine mit dem Auto in den Kindergarten.
3: Boah, cool. Danke, Papa.
2: Schwierig. Aber auch Eltern stehen eben oft auf dem Schlauch, weil sie immer kompliziert und um die Ecke denken müssen.
3: Papa, wollen wir den großen Stein mit nach Hause nehmen?
4: Warum?
3: Na, weil wir keinen haben.
2: Und die klugen Kinder schaffen es immer, ihre Eltern auszutricksen.
3: Papa, willst du Schokolade?
4: Nee, das ist ganz lieb von dir, aber nein, danke.
3: Okay, und jetzt frag du mich mal.
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The Verve und ihre Bittersweet Symphony um 14 nach 6. Ihr hört Radio Oberhausen. Heute war dieser Moment schon definitiv vor 5 da, als die Sonne alles dollrot gezaubert hat und es einfach nur schön war. Und wenn so ein Alles ist schön ein Mensch bei uns auslöst, dann sind wir auch bei Michael Schulte und dem Gefühl in seinem Song angekommen. Das ist 5 a.m.

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0: Will die Liebe sehen, Show Me Love hier bei Radio Oberhausen. 6:30 ist es. Deswegen jetzt auch das Wichtigste aus Oberhausen und das hat Thomas Bertram aus der Nachrichtenredaktion für uns. Guten Morgen.
1: Guten Morgen.
0: Im Verkehrsverbund Rhein-Ruhr gelten ab heute neue Tarife.
1: Ja, statt vieler kleiner Tarifzonen gibt es ab heute nur noch 3 Preisstufen. A gilt für Fahrten innerhalb eines Tarifgebiets, also zum Beispiel innerhalb unserer Stadt. B gilt für Fahrten ins direkte Nachbargebiet und C deckt das gesamte VRR-Netz ab. Ja, vor allem für Gelegenheitsfahrer mit Bus und Bahn soll die Ticketwahl damit ab sofort leichter sein.
0: Es wird aber nicht nur leichter, sondern in einigen Fällen auch teurer.
1: Ja, zwar dann, wenn wir von Oberhausen zum Beispiel mit Bus oder Bahn rüber in die Nachbarstädte wollen, zum Beispiel vom Olgapark rüber nach Mülheim-Kaiserplatz. Bisher war das Preisstufe A für 3,80 Euro. Jetzt gilt für die Strecke Preisstufe B und kostet mit 7,80 Euro rund das Doppelte. Der VRR rät dazu, das Bezahlsystem Easy über die Storag-App zu nutzen auf dem Handy. Hier werden die Strecken mittels GPS-Tracking nach Luftlinie abgerechnet und laut VRR kann das für viele Fahrgäste deutlich günstiger sein.
0: Im Verkehrsverbund Rhein-Ruhr gelten ab heute neue Tarife und in Stärkrade ist die Flachstraße ab heute voll gesperrt.
1: Auf der Querverbindung zwischen Neuköllner Straße und Walsumer Marktstraße müssen Schäden an Abdeckungen einer Trinkwasserleitung repariert werden. Das sagt die Stadt. Die Flachstraße ist hierfür in Höhe der Waldwege voll gesperrt. Die Arbeiten dauern voraussichtlich bis zum 15. Juni.
0: Danke Thomas für die Infos. Alle Nachrichten, die kriegt ihr auch nochmal auf radiooberhausen.de oder ihr guckt in unsere App. Kurz nach 6:30 ist es angenehm, wird's heute bei uns in Oberhausen. Immer wieder Sonne, paar Wolken sind aber auch unterwegs. Das alles bei 23 Grad und es bleibt trocken heute. Morgen, also nein, im Moment 15 Grad. So, das wollte ich doch auch noch sagen. 15 Grad bei euch in Schmachendorf. Morgen 24 Grad. Ab dem Nachmittag kann auch mal Regen runterkommen und sonst morgen ähnlich wie heute. Auf den Autobahnen, bisschen was an Stau. Ihr steht auf der A2, Dortmund Richtung Oberhausen, zwischen Königshardt und dem Kreuz Oberhausen. Da braucht ihr eine Viertelstunde länger. Dann A3, Arnheim Richtung Oberhausen, zwischen Dienstlaken Süd und Holten. Da braucht ihr 10 Minuten mehr. Und die 516, Oberhausen Richtung Eisenheim, zwischen dem Kreuz Oberhausen und Eisenheim. 5 Minuten braucht ihr da länger. Habt ihr noch was? Dann anrufen oder WhatsApp schicken an die Radio Oberhausen Hotline. Die Nummer dafür, das ist die 0800 60 60 321. Euch eine gute Fahrt.
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0: Ich wünsche euch einen guten Morgen und Olli Möhr schreibt einen Brief. Das ist dir, Darling.

5:30 ist es. Hier ist Radio Oberhausen. Wir wissen, das ist nicht immer gleich einfach. Aber Nico Santos sagt trotzdem, einfach den Mut haben und zuversichtlich bleiben. Und dann sind wir auch schon bei seinem All-Time-High.

0: Die Four Non-Blondes mit What's Up, ja. Schimpfen muss auch mal sein, ne? Ich bin ja großer Vertreter von irgendwo muss die Wut ja auch hin. So, aber nette Worte, die tun uns viel besser und den Menschen, denen wir die sagen, noch viel mehr. 6:45 ist es. Hier ist Radio Oberhausen am Tag der netten Worte. Also hauen wir doch deswegen heute einfach noch mehr davon raus. Jonathan Gücke aus dem Frühteam. So, was ist das Netteste, was mal jemand zu dir gesagt hat?
1: Ja, ich habe ja gerade schon ein bisschen überlegt im Vorhinein. Ja. Und ich finde das irgendwie ganz unangenehm, von mir selbst so gut zu reden oder positiv zu reden.
0: Ja, aber du bist doch ein Guter.
1: Ja, danke. Ja. Dann ist das jetzt das Kompliment Nummer eins. Nee, ist vielleicht auch wirklich eine Schwäche von mir, dass ich mit sowas nicht umgehen kann.
0: Das muss man so, aber auch lernen. So, ich musste das auch ganz viel lernen, dass man, also man hat doch immer so diesen Reflex von, ja, aber.
1: Sich zu rechtfertigen, ja, genau.
0: Ist doch gar nicht so, ne? Ja. Ich glaube, nach meinem Lernprozess ist es bei mir was ganz Kurzes. Es hat mal jemand gesagt, Sarah, weil du bist. Und das ist, finde ich, wunderschön. Aber wir wollen ja heute mit netten Worten weitermachen.
1: Genau, wir wollen heute einfach mal insgesamt ganz ehrlich gemeinte, nette Worte finden. Also sagt einfach mal was Nettes zur Kassiererin im Supermarkt oder zum Busfahrer. Kostet nix, also kein Aufwand, gar nichts. Kann aber jemandem wirklich den ganzen Tag ja versüßen, verändern.
0: So, ich habe mit Jonathan angefangen. Was habt ihr mal Nettes zu jemandem gesagt? Oder was hat mal jemand zu euch gesagt, wo ihr kurz baff wart, weil das so nett war? Meldet euch über die 0800 60 60 321. Bei euch läuft Radio Oberhausen und wir feiern heute den Tag der netten Worte.

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0: mit Thorsten Adolfs. Guten Morgen.
1: Ich fand's super. Deutschland hat sehr gut gespielt.
2: Ja, also ich freue mich sehr auf die WM. Es wird auf jeden Fall spannend und ich glaube, dass wir das machen werden.
3: 9 von 10.
4: Wir sehen große Chancen in der WM.
0: Die Fans waren einverstanden mit dem, was die deutsche Fußballnationalmannschaft gestern Abend gegen Finnland abgeliefert hat. Mit 4:0 schickte die DFB-Elf die Finnen vom Platz. Bundestrainer Nagelsmann sagte, er sei über weite Strecken der Partie sehr zufrieden gewesen. Und ein ganz junger Spieler ragte gestern Abend heraus. Infos dazu aus Mainz von Thomas Bremser.
5: Vor allem der 18-jährige Lennart Karl begeistert die Fans hier in Mainz. Der Bayern-Teenager wirbelt über die rechte Seite und darf bei seinem Startdebüt sogar die Ecken schießen. Eine führt direkt zum 1:0 durch Dennis Undaff. Er ist der zweite Gewinner des Abends. Bei seinem zweiten Tor verletzt er sich an der Pobacke und muss raus. Und auch die Fanlieblinge Florian Wirtz und Jamal Musiala treffen, der nach langer Verletzungspause. Die schwachen Finnen können sich aber heute schon revanchieren bei einem Trainingsspiel auf dem DFB-Campus in Frankfurt.
0: Nach dem zweiten Test gegen die Finnen steht dann die Abreise Richtung USA an. Dort findet am Samstag der letzte WM-Test gegen die Gastgeber statt. Und am 14. Juni wird es richtig ernst. Dann trifft Deutschland im ersten Gruppenspiel auf Curaçao. Und jetzt weitere Meldungen, kurz und kompakt. Aus dem Nahen Osten werden neue Angriffe gemeldet. Die USA haben nach Angaben des Regionalkommandos CENTCOM am Wochenende Radar- und Drohnenkontrollanlagen des Iran angegriffen. Als Reaktion auf den Abschuss einer US-Drohne, heißt es. Außerdem wurde am Morgen in Kuwait wegen feindlicher Raketen und Drohnenangriffe Alarm ausgelöst. Wenn die Kinder krank sind und betreut werden müssen, bleiben in fast 3 von 4 Fällen die berufstätigen Frauen zu Hause, um sich um die Kinder zu kümmern. Das hat die AOK ermittelt. Kassenchefin Reimann sagte, das zeige die weiterhin ungleiche Verteilung der Care-Arbeit in Familien. Die Kassen übernehmen in dieser Zeit einen Großteil des Verdienstausfalls und zahlen pro Kind und Elternteil für bis zu 15 Tage im Jahr, in der Regel 90% des Nettoverdienstes. Die Schweiz hat es wieder verpasst, beim Eishockey den WM-Titel zu holen. Bei der Heim-WM gab es gestern Abend im Finale gegen Finnland eine 0:1 Niederlage nach Verlängerung. Das deutsche Team war schon in der Gruppenphase ausgeschieden. Gute Nachrichten für alle, die über ein E-Auto nachdenken. Der Gebrauchtwagenmarkt für Stromer ist mittlerweile richtig gut aufgestellt. Experten vom Fraunhofer-Institut geben Entwarnung bei der größten Sorge vieler Käufer, und zwar der Batterie. Moderne Akkus halten demnach deutlich länger als gedacht und verlieren jährlich kaum an Kapazität, heißt es. Auch bei der Auswahl der Modelle gibt es mittlerweile einiges, vom kleinen Stadtflitzer bis zum Mittelklasse-Auto. Und das Beste, die Preise für gebrauchte E-Autos liegen mittlerweile auf dem Niveau von vergleichbaren Verbrennern. Soweit die Meldungen mit Thorsten Adolfs.
6: Danke, Thorsten. Gleich 3:09, Sarah Borkowski hier. Guten Morgen. Sonne und Wolken, die sich heute abwechseln, und es bleibt trocken. Bei 23 Grad, maximal 15. Die haben wir gerade am Aquapark. Morgen wieder Sonne-Wolken-Mix in Oberhausen und um die 24 Grad dann. Morgen kann allerdings nachmittags und abends bisschen hier und da Regen runterkommen. Auf den Autobahnen ist voller geworden. Hier braucht ihr gerade mindestens 10 Minuten länger. Das ist auf der A2 so, Dortmund Richtung Oberhausen. Zwischen Bottrop und dem Kreuz Oberhausen, da braucht er 20 Minuten mehr. Dann die A40, Dortmund Richtung Duisburg, zwischen dem Dreieck Bochum West und dem Dreieck Essen Ost. Da dauert es eine Viertelstunde länger, genau wie auf der A516 gerade. Oberhausen Richtung Eisenheim, zwischen dem Kreuz Oberhausen und Eisenheim. Auch Stau und Viertelstunde mehr für euch. Wenn ihr noch was seht, dann anrufen oder WhatsApp schicken an die Radio Oberhausen Hotline. Die Nummer dafür, das ist die 0800 60 60 321. Euch eine gute Fahrt.
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6: Ich wünsche euch einen wundervollen Morgen mit Turn the Lights Off. Was?

Sheeran mit Eyes Closed. 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

Jonas Blue und Dakota mit ihrem Fast Car 17 nach 7. Hier ist Radio Oberhausen. Es ist nicht ganz einfach immer mit den beiden, aber Kelly Clarkson ist halt auch zum Schluss gekommen. Ohne geht irgendwie auch nicht. Und deswegen ist sie dann auch bei My Life Would Suck Without You.

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0: One Republic. Mit Stop and Stare hier bei Radio Oberhausen. Halb acht ist es. Deswegen jetzt das Wichtigste aus Oberhausen und das hat Thomas Bertram aus der Nachrichtenredaktion für uns. Guten Morgen.
1: Guten Morgen.
0: Im Verkehrsverbund Rhein-Ruhr, da gelten ab heute neue Tarife.
1: Ja, statt vieler kleiner Tarifzonen gibt es ab heute nur noch drei Preisstufen. A gilt für Fahrten innerhalb eines Tarifgebiets, also zum Beispiel innerhalb unserer Stadt. B gilt für Fahrten ins direkte Nachbargebiet, also Nachbarstädte. Und C deckt das gesamte VRR-Netz ab. Vor allem für Gelegenheitsfahrer mit Bus und Bahn soll die Ticketwahl damit ab sofort leichter sein.
0: Es wird ja aber nicht nur einfacher, sondern in einigen Fällen auch teurer.
1: Das ist das Problem, zwar dann, wenn wir von Oberhausen mit Bus und Bahn rüber in die Nachbarstädte wollen. Zum Beispiel vom Olga-Park nach Mülheim-Kaiserplatz. Bisher war das Preisstufe A, kostete 3,80 Euro. Jetzt gilt für die Strecke Preisstufe B und kostet mit 7,80 Euro ja fast das Doppelte. Der VRR rät deshalb dazu, das Bezahlsystem Easy über die STORG-App auf dem Handy zu nutzen. Hier werden Strecken mittels GPS-Tracking nach Luftlinie abgerechnet und das kann dann für viele Fahrgäste deutlich günstiger sein.
0: Im Verkehrsverbund Rhein-Ruhr gelten ab heute neue Tarife und in Sterkrade ist die Flakstraße ab heute voll gesperrt.
1: Auf der Querverbindung zwischen Neuköllner Straße und Walsumer Markstraße werden Schäden an Abdeckungen einer Trinkwasserleitung repariert. Das hat die Stadt angekündigt. Die Flakstraße ist hierfür in Höhe der Waldwege voll gesperrt und die Arbeiten dauern voraussichtlich bis zum 15. Juni.
0: Danke Thomas für die Infos, alle Nachrichten. Die kriegt ihr auch nochmal auf unserer Homepage oder ihr guckt in die Radio Oberhausen App. Kurz nach halb acht ist es. Ein Mix aus Sonne und Wolken heute bei uns in Oberhausen. Und trocken bleibt's auch. Aktuell 15 Grad am Schloss. 23 sind später drin. Morgen geht's ähnlich weiter. Wieder Sonne, Wolken. Dazu ein bisschen wärmer, also 24 Grad schaffen wir. Und ab dem Nachmittag kann dann auch mal hier und da ein bisschen Regen runterkommen. Auf den Autobahnen bleibt's eigentlich wie gehabt, bisschen voller. Hier braucht ihr gerade mindestens 10 Minuten länger. Ich habe die A2 für euch. Dortmund Richtung Oberhausen. Zwischen Bottrop und dem Kreuz Oberhausen. Das ist eine gute Viertelstunde, die ihr länger braucht. So ähnlich auch auf der A40. Dortmund Richtung Duisburg zwischen dem Dreieck Bochum West und dem Dreieck Essen Ost. Knappe Viertelstunde braucht ihr da gerade mehr. Dann die A59, Dienstlaken Richtung Duisburg zwischen Duisburg-Marxloh und dem Kreuz Duisburg. Seid ihr in 10 Minuten durch den Stau. Und die 516 noch Oberhausen Richtung Eisenheim. Zwischen dem Kreuz Oberhausen und Eisenheim dauert es am längsten gerade. Da braucht ihr 20 Minuten länger aktuell. Wenn ihr noch was habt, dann anrufen oder WhatsApp schicken an die Radio Oberhausen Hotline. Die Nummer dafür, das ist die 0800 60 60 321. Euch eine gute Fahrt.
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0: Ich wünsche euch einen guten Morgen. Wir machen Quatsch mit Shawn Mendes jetzt. Das ist There's Nothing Holding Me Back.

0: Whitesnake. Mit Here I Go Again. 20 vor 8. Ihr hört Radio Oberhausen. Ich persönlich bin jemand, der sehr schnell relativiert, wenn jemand mir ein Kompliment macht. Also so, ja, aber ich musste das wirklich lernen, das anzunehmen. Und wir üben das heute einfach mal zusammen am Tag der netten Worte, den wir hier bei Radio Oberhausen ein bisschen zusammen feiern. Unsere Reporterin Greta Schlimm hat euch gefragt, was so das letzte Kompliment war, das ihr bekommen habt.
1: Da wurde mir gesagt, ich würde aussehen wie Ariel. Das habe ich als Kompliment genommen.
2: Das ist auch ein Kompliment. Das ist eine Prinzessin.
1: Ich hatte so ein Meerjungfrauen, also es sah aus wie so ein Meerjungfrauenkleid, weil das war so grün-türkis und dann die roten Haare, hat jemand gesagt, ich sah aus wie Ariel. Das fand ich sehr nett. Ich glaube von meinem Freund, dass ich an dem Tag gut aussah. Gestern hatte ich ein Kleid, ein neues Kleid, dann wurde mir gesagt, dass es sehr schön aussieht.
2: Das ist ja besonders schön, wenn das dann gerade neu ist.
1: Ja, voll. Also ich habe mich super gefreut.
2: Von wem war das?
1: Von der Freundin, die ich tatsächlich getroffen habe.
3: Das war einfach, dass ich hübsch bin oder dass meine Schuhe zu meinem Kleid passen.
0: Ja, das war gut, das war toll, aber doch alles sehr noch auf Optik bezogen. Ich will gar nicht meckern, aber ich glaube, wir freuen uns doch noch viel mehr, wenn wir so Komplimente kriegen, die ein bisschen tiefer gehen. Habt ihr da noch was? Welches Kompliment habt ihr so als letztes gekriegt? Meldet euch über die 0800 60 60 321. Hier ist Radio Oberhausen mit einem sehr tiefen Alex Warren jetzt, das ist Ordinary. Hey.

Latino Angels. Mit Daylight in Your Eyes, 7:48. Ihr hört Radio Oberhausen. Das ist so der Zustand von einfach sein hier bei Roxette. Also da können die Freunde noch 20 Mal sagen, ja, Leben geht weiter, ja, tut's. Aber Roxette sind da halt noch nicht so ganz angekommen. Die sind einfach nur hier. Das ist Spending My Time für euch. What's

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0: mit Thorsten Adolfs. Guten Morgen. Am Landgericht Düsseldorf soll am Vormittag das Urteil gegen den mutmaßlichen Islamisten fallen, der vor gut einem Jahr in Bielefeld feiernde Gäste vor einer Bar mit einem Messer angegriffen hatte. 4 Menschen wurden dabei lebensgefährlich verletzt. Der Mann sieht sich als Mitglied der Terrorgruppe IS. Entsprechend hart sind die Forderungen der Anklage. Infos von Marc Weiß.
1: Die Bundesanwaltschaft hat die Höchststrafe für den Syrer beantragt, lebenslange Haft wegen vierfachen versuchten Mordes. Außerdem sollen die besondere Schwere der Schuld festgestellt und dann anschließende Sicherungsverwahrung angeordnet werden. Dem Angeklagten fehle jede Empathie mit den Opfern, sagte ein Staatsanwalt. Wegen seiner radikal-islamischen Gesinnung sei er nach wie vor gefährlich und er bleibe es wohl auch. Der Angeklagte hatte die Tat in der U-Haft Psychologen und Psychiatern gestanden, im Prozess dann aber geschwiegen. Nach Angaben des Staatsanwaltes war er schon in Syrien jahrelang für den IS aktiv. 2023 kam er nach Deutschland und er habe möglichst viele Menschen töten wollen, sagt die Anklage. Die Verteidigung beantragte nur 12 Jahre Haft. Sie verweist auf eine angeblich schwierige Kindheit des Mannes. Außerdem sei er nicht mit einem Anschlagsauftrag nach Deutschland gekommen. Er sei vielmehr hier isoliert gewesen, habe kaum Sozialkontakte gehabt und schließlich an einer Depression erkrankt, so die Verteidigung.
0: Und jetzt weitere Meldungen im Überblick. Die Sozialgerichte leiden unter einer Flut neuer Verfahren, sagt der Deutsche Richterbund. Besonders schlimm sei es in NRW, wo mittlerweile fast jedes vierte neue Verfahren in ganz Deutschland auf den Schreibtischen liege. In den meisten Fällen gehe es um Streit beim Bürgergeld oder um Ansprüche aus der Sozialversicherung. Das heißt, der Umstieg vom Bürgergeld zur neuen Grundsicherung und weitere angekündigte Reformen des Sozialstaates würden wohl in Zukunft für neue Streitfragen sorgen. Nach den Unwettern am Wochenende hat die Bahn auf 2 Strecken in Westfalen weiter Probleme. Vor allem zwischen Unna und Soest sei die Reparatur komplizierter als gedacht, heißt es. Auch zwischen Hamm und Paderborn läuft es noch nicht wieder rund. Dort muss die Oberleitung repariert werden. Nach dem souveränen 4:0-Sieg gegen Finnland trifft die deutsche Fußballnationalmannschaft am Vormittag nochmal auf die Finnen, aber unter Ausschluss der Öffentlichkeit. Dann sollen auf dem DFB-Campus die Spieler auf dem Platz stehen, die in letzter Zeit zu kurz gekommen sind. Danach steht die Abreise an. Am Samstag trifft die Nationalmannschaft im letzten WM-Test auf Gastgeber USA. In Köln ändern sich die Preise für Taxifahrten. Ab sofort gelten für Mietwagenanbieter wie Uber oder Bolt neue Mindestpreise. Diese Fahrten dürfen jetzt nur noch maximal 20% günstiger sein als eine Fahrt mit dem normalen Taxi. Die Stadt will damit für faire Bedingungen zwischen den Anbietern sorgen. Gleichzeitig steigen die Preise für klassische Taxifahrten. Der Kilometerpreis erhöht sich von 2,60 Euro auf 2,90 Euro. Soweit die Meldungen mit Thorsten Adolfs.
2: Danke, Thorsten. Gleich 3:08. Sarah Borkowski hier. Guten Morgen. Angenehm wird's heute bei uns in Oberhausen. Also immer wieder Sonne, paar Wolken und maximal 23 Grad. Trocken bleibt's auch. Im Moment 16 Grad. An der Promenade morgen, boah, ähnlich. Also 24 Grad schaffen wir. Ansonsten auch Sonne und Wolken ab den Nachmittag. Da kann er aber auch mal hier und da Regen runterkommen. Auf den Autobahnen bleibt eigentlich auch wie gehabt. Bisschen voller. Hier braucht ihr gerade mindestens 10 Minuten länger. Geht los mit Stau auf der A2 dann, Dortmund Richtung Oberhausen. Zwischen Bottrop und dem Kreuz Oberhausen, da braucht er 20 Minuten länger. Genau wie auf der A40. Duisburg Richtung Essen, zwischen Mülheim-Winkhausen und Essen-Holsterhausen, da braucht er die 20 Minuten mehr. Dann noch ein Stau von der A40, jetzt Dortmund Richtung Duisburg. Zwischen dem Dreieck Bochum-West und dem Dreieck Essen-Ost braucht er 25 Minuten länger. Bisschen schneller geht's auf der A59. Dienstlaken Richtung Duisburg. Zwischen Duisburg-Fahren und dem Kreuz Duisburg, da ist eine Viertelstunde plus angesagt. Und die 516 noch. Oberhausen Richtung Eisenheim. Zwischen dem Kreuz Oberhausen und Eisenheim braucht er gerade 20 Minuten mehr. Und wenn ihr noch was seht, dann ruft er an. Oder schickt eine WhatsApp an die Radio Oberhausen Hotline alles. Nummer dafür 0800 60 60 321. Euch eine gute Fahrt.
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2: Ich wünsche euch einen guten Morgen. 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

Disco Machine mit Wonderful Life. 7:58 ist es. Hier ist Radio Oberhausen. Ich bin irgendwie immer noch dabei, dieses Konzert zu verarbeiten, weil das eine so riesige Party war. Und da war auch der Moment von, okay, jetzt steht da wirklich Neo vor mir auf dieser Bühne. Und bei dem Song hier, da gab es ein dickes Danke. Danke dafür, dass wir seine Musik alle schon so lange hören. Weil ja, das Ding hier ist auch mal eben 20 Jahre alt. Das

0: Mark Forster mit einem Lied hier bei Radio Oberhausen. 9 Stunden Sport am Stück. Stellt euch das bitte kurz vor. 7:17 ist es, hier ist Radio Oberhausen. Also ich mache ja wirklich auch gerne Sport, ne? Aber da bin ich wirklich bei Warum. Und dieses Warum gebe ich an unseren Oberhausener Triathleten Timo Schaffeld weiter. Timo, warum machst du 9 Stunden Sport am Stück?
1: Ja, ich mache 9 Stunden Sport, weil ich den Triathlon liebe. Und beim Triathlon, also gerade beim Ironman, bei der Triathlon-Langdistanz, da muss man halt 9 Stunden oder mal ein bisschen kürzer, mal ein bisschen länger unterwegs sein, je nachdem, wie fit man da so ist.
0: Ja, okay, also deswegen bist du ja heute Morgen auch hier, weil du eben neulich beim Ironman auf Lanzarote warst. Lass uns mal eben klären. Der Unterschied zwischen Triathlon und Ironman, was ist das?
1: Genau, also jeder Ironman ist ein Triathlon, aber nicht jeder Triathlon ein Ironman. Das bedeutet, der Ironman ist die Triathlon-Langdistanz, wo man 3,8 Kilometer schwimmt, 180 Kilometer Rad fährt und danach noch einen Marathon läuft. Und beim Triathlon gibt es natürlich auch kürzere Distanzen für Einsteiger, zum Beispiel eine Sprintdistanz, da ist man dann nur maximal eine Stunde so unterwegs.
0: Ach nur, ja, wir merken uns, also wir machen lieber Triathlon als Ironman, definitiv, weil ist kürzer Sport.
1: Wir machen die Kurzdistanz,
0: ja,
1: oder Sprintdistanz.
0: Ja, du kannst machen, was du willst. Du machst auch 9 Stunden Sport. So, jetzt hast du diesen Ironman hinter dir. Wie lief's dieses Mal?
1: Ja, ich bin besser geschwommen als je zuvor. Als ich aus dem Wasser kam, habe ich gedacht, heute ist mein Tag. Ja. Heute kann es Richtung Hawaii, Richtung einer Qualifikation für die Weltmeisterschaft gehen. Ja, und dann muss man als Profi-Triathlet halt mal ein bisschen was riskieren und fährt dann die ersten 3-4 Stunden ein bisschen zu Hartrad. Ja, und das hat sich dann nachher leider nicht ausgezahlt. Und der Marathon in für mich nur 3 Stunden hat dann leider nicht gereicht, um sich zu qualifizieren. Also neuer Versuch beim nächsten Ironman.
0: Wir sind trotzdem doll stolz auf dich, weil meine Güte, du hast 9 Stunden am Stück Sport gemacht. Wenn du sagst, okay, ich bin ein bisschen zu hart Sport Rad gefahren, wie merkst du das im Körper?
1: Ja, dann irgendwann machen die Beine zu, man merkt irgendwie, man wird müde, man muss mehr verpflegen, also mehr trinken, mehr Essen reinbringen, um irgendwie die Energie zuzuführen. Ja, und dann tut nachher jeder Schritt beim Laufen mehr weh als normalerweise.
0: Und das bei einem Marathon?
1: Ja, das 3 Stunden lang.
0: Okay, ich ziehe nochmal meinen inneren Hut vor 9 Stunden Sport beim Ironman auf Lanzarote. Timo sagt, naja, es ist nicht ganz so gut gelaufen, wie ich gern hätte, aber neue Chance und wir sind trotzdem alle doll stolz, weil ich sage, 9 Stunden Sport am Stück, naja, gut, weil er das geliefert hat, war er heute Morgen hier bei Radio Oberhausen. Danke.

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0: Robin Schulz mit All This Love hier bei Radio Oberhausen. 8:30 ist es, deswegen jetzt das Wichtigste aus Oberhausen. Und das hat Thomas Bertram aus der Nachrichtenredaktion für uns. Guten Morgen.
1: Guten Morgen.
0: In Oberhausen, da suchen aktuell noch viele Jugendliche einen Ausbildungsplatz.
1: Das hat uns die Arbeitsagentur gesagt. Von den gut 1.300 Jugendlichen, die bei der Berufsberatung der Agentur waren, suchen aktuell noch 750 eine Lehrstelle ab diesem Sommer. Das sind rund 50 mehr als vor einem Jahr zu diesem Zeitpunkt.
0: Und rein rechnerisch gibt es aktuell auch nicht mehr für jeden Suchenden einen freien Platz.
1: Der Agentur sind aktuell noch 564 freie Ausbildungsplätze von Unternehmen gemeldet. Das sind rund 90 weniger als vor einem Jahr. Im Angebot sind da unter anderem noch Ausbildungen zum Kaufmann, Kauffrau, im Heizungs-, Klimatechnik- und Malerhandwerk und im Lebensmittelhandwerk. Wer noch sucht, kann sich bei der Arbeitsagentur Hilfe holen. Den Kontakt gibt's bei uns auf der Homepage in den Nachrichten.
0: Auf radiooberhausen.de und im Verkehrsverbund Rhein-Ruhr gelten ab heute neue Tarife.
1: Ja, statt vieler kleiner Tarifzonen gibt es ab heute nur noch drei Preisstufen. A gilt für Fahrten innerhalb eines Tarifgebiets, also zum Beispiel innerhalb unserer Stadt. B gilt für Fahrten in die Nachbarstädte und C deckt das gesamte VRR-Netz ab. Ja, vor allem viele Fahrten über die Stadtgrenze in die Nachbarstädte sind dadurch jetzt doppelt so teuer wie bisher. Die STORG rät uns, das Bezahlsystem Easy über ihre App auf dem Handy zu nutzen. Hier werden Strecken mittels GPS-Tracking nach Luftlinie abgerechnet und damit lasse sich Geld sparen.
0: Danke Thomas für die Infos, alle Nachrichten. Die kriegt ihr auch nochmal auf unserer Homepage oder ihr guckt in die Radio Oberhausen App. Kurz nach 8:30 ist, Sonne und Wolken wechseln sich heute ab und es bleibt trocken. Das bei bis zu 23 Grad 19. Die haben wir jetzt am Tiergehege im Kaisergarten. Morgen wieder Sonne und Wolken, die sich abwechseln. Das bei um die 24 Grad bei uns in Oberhausen nachmittags und abends. Kann dann hier und da aber auch mal ein Schauer runterkommen. Auf den Straßen bleibt es eigentlich wie gehabt. Relativ füllig, könnten wir es nennen. Hier braucht ihr gerade mindestens 10 Minuten länger. Ich habe die A2 für euch. Dortmund Richtung Oberhausen. Zwischen Bottrop und dem Kreuz Oberhausen braucht ihr gerade 20 Minuten länger. Dann A40 Duisburg Richtung Essen. Zwischen Mülheim-Heißen und Essen-Holsterhausen. Da sind es gute 10 Minuten, die ihr länger braucht. Voller wird es dann wieder auf der A40 Dortmund Richtung Duisburg. Zwischen dem Dreieck Bochum-West und dem Dreieck Essen-Ost. Da braucht ihr eine gute Viertelstunde länger. Die A59 Dienstlaken Richtung Duisburg. Zwischen Duisburg-Altamborn und dem Kreuz Duisburg. Da sind es auch gute 10 Minuten, die ihr länger braucht. Genau wie auf der 516 Oberhausen Richtung Eisenheim. Zwischen dem Kreuz Oberhausen und Eisenheim. Da braucht ihr auch 10 Minuten mehr. Habt ihr sonst noch was? Dann anrufen oder WhatsApp schicken. An die Radio Oberhausen Hotline. Die Nummer dafür, das ist die 0800 60 60 321. Euch eine gute Fahrt.
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0: Ich wünsche euch einen guten Morgen. Das sind Avicii und Sandro Cavazza mit Without You.

nach 8:30. Ihr hört Radio Oberhausen mit einem wunderschönen Song über so ein Mittelding. Also was jetzt nicht unbedingt die Lösung ist, aber ein bisschen da, ein bisschen weg jetzt mit Lifehouse. Das ist Halfway Gone.

0: Viertel vor neun ist es.
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0: Ich kann euch sagen, ich habe gerade hier gejubelt, weil ich Radio und Triathlon gegen den Oberhausener Triathlet Timo Schaffeld gemacht habe. Es ist unentschieden ausgegangen. Das Video von euch, davon könnt ihr euch später angucken. Aber wenn so ein Tor beim Fußball fällt, dann ist Jubeln doch auch ganz automatisch. Ne? Wie oft ich schon so im Stadion gesessen habe und mich gefragt habe, jubelt ihr so in euch rein? 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
1: Mit Thorsten Adolfs. Guten Morgen. Seit gut 3 Jahren gilt das Deutschland-Ticket. Es hat Bus und Bahn für Vielfahrer bundesweit einfacher und günstiger gemacht. Wer aber nur ab und zu unterwegs ist, muss sich nach wie vor durch einen Tarifdschungel kämpfen. Im südlichen NRW ändert sich das ab heute. Dort heißt es aus 2 mach 1. Die Verkehrsverbünde Rhein-Sieg und Aachen starten dort den Rheinland-Tarif. Infos von Daniel Dehling.
2: Von der Eifel bis ins Oberbergische Land fahren die Menschen ab sofort im neuen Rheinland-Tarif. Die beiden Verkehrsverbünde wollen damit den Tarifdschungel lichten. Deutlich weniger Preisstufen und nur noch ein Teil der Sondertickets sind ab sofort verfügbar. Das soll es für die Kunden übersichtlicher und einfacher machen. Allerdings werden Fahrten in die Umgebung dadurch teils auch teurer. Im Verkehrsverbund Rhein-Ruhr greift ab heute auch eine weitere Reformstufe. So gilt in Großstädten wie Düsseldorf, Dortmund oder Essen jetzt nur noch eine Preisstufe. Wer sich über Tarifzonen keine Gedanken machen will, ist mit Easy NRW gut aufgehoben, sagen die Verkehrsverbünde. Hier checken sich Fahrgäste beim Start auf ihrem Handy ein und am Ziel wieder aus. Die Luftlinie dazwischen bestimmt den Fahrpreis. Ein Preisdeckel verhindert, dass die Fahrt teurer als bei einer klassischen Fahrkarte wird.
1: Und jetzt weitere Meldungen in der Zusammenfassung. Die USA und der Iran melden trotz der geltenden Waffenruhe neue Angriffe. Die US-Armee hat nach eigenen Angaben am Wochenende Radar- und Drohnenkontrollanlagen im Süden des Iran attackiert. Und die iranischen Revolutionsgarden griffen nach eigenen Angaben einen Stützpunkt an, der von US-Soldaten genutzt worden sein soll. Wir Deutschen produzieren immer weniger Müll. Knapp 363 Millionen Tonnen Abfälle waren es im Jahr 2024, sagt das Statistische Bundesamt. Das ist der niedrigste Stand seit 2009. Den größten Rückgang gab es demnach bei Abfällen, die beim Bauen oder bei Abbrucharbeiten anfallen. Beim Hausmüll stieg die Müllmenge leicht an. Nicht nur westliche Industrienationen, auch Australien erlebt gerade einen Rechtsruck. Dort steht die Partei One Nation in den Umfragen zum ersten Mal an der Spitze. Sie ist für eine radikale Anti-Einwanderungspolitik, verbreitet muslimfeindliche Parolen und fordert, die Wirtschaft nach dem Motto Australians first vor ausländischen Einflüssen zu schützen. Der Markt für gebrauchte E-Autos wächst rasant und er wird immer attraktiver. Laut Fraunhofer-Institut ist die Auswahl in den letzten Monaten förmlich explodiert. Das liegt vor allem daran, dass viele E-Autos, die vor 3 bis 4 Jahren neu zugelassen wurden, jetzt den Besitzer wechseln. Und der Preisunterschied zu vergleichbaren Verbrennern ist fast komplett verschwunden. Die Bedenken wegen gebrauchter Batterien sind nach Angaben der Experten weitgehend unbegründet. Moderne Systeme würden viel länger halten und seien deutlich robuster als angenommen, heißt es. Das waren die Nachrichten mit Thorsten Adolfs.
3: Danke, Thorsten. 3 nach 9 gleich, Sarah Borkowski hier. Guten Morgen. Mix aus Sonne und Wolken heute bei uns in Oberhausen. Und trocken bleibt's. 18 Grad, die haben wir jetzt am Stärkrader Tor. 23, die sind heute drin. Morgen ganz ähnlich wieder. Sonne und Wolken, die sich abwechseln. Bisschen wärmer mit 24 Grad. Ab dem Nachmittag kann es dann aber hier und da auch mal nass werden. Auf den Straßen bleibt auch wie gehabt. Hier braucht ihr gerade mindestens 10 Minuten länger. Ich habe Stau auf der A2 für euch. Dortmund Richtung Oberhausen. Zwischen Bottrop und dem Kreuz Oberhausen. Da braucht er 10 Minuten mehr. Dann die A40. Duisburg Richtung Essen. Zwischen Mülheim-Winkhausen und Essen-Holsterhausen. Auch da sind es 10 Minuten, die ihr länger braucht. Die A40 Dortmund Richtung Duisburg. Zwischen im Dreieck Bochum-West und Essen-Frillendorf. Ja, gute 10 Minuten, die ihr mehr braucht. Und die 10 Minuten plus habt ihr auch auf der A59. Dienstlaken Richtung Duisburg, zwischen Duisburg-Althamborn und im Kreuz Duisburg ist Stau. Geblitzt wird auf der Fernewaldstraße in Richtung Königshardt. Da hat Peter Bescheid gesagt, danke dafür. Und wenn ihr auch was seht, dann anrufen oder WhatsApp schicken an die Radio Oberhausen Hotline. Die Nummer dafür, das ist die 0800 60 60 321. Euch eine gute Fahrt.
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3: Ich wünsche euch einen guten Morgen. Das ist Nelly mit Dilemma.

0: kriegt man auch einfach nicht kaputt. Das war eins der Komplimente, die ich in letzter Zeit so gehört habe. Und ich habe mich da auch sehr drüber gefreut. 8:08 ist es, bei euch läuft Radio Oberhausen. Ja, heute ist Tag der netten Worte und deswegen hat Radio Oberhausen-Reporterin Greta Schlimm euch mal gefragt, was euer letztes Kompliment so war.
1: Ich mache ein Kindertraining bei mir im Sportverein und ein Kompliment war, dass die E-Mail für den Wettkampf, der jetzt rausgekommen ist, dass sie so positiv formuliert war und dass sie sich für unser Engagement bedankt haben.
2: Und bei dir? Da fällt mir jetzt ganz spontan ein, dass eine Kollegin von mir diese Woche bei mir im Unterricht einmal vorbeigeschaut hat und gesagt hat, dass das ja total gut läuft, dafür, dass ich das erst seit 1,5 Jahren mache. Also da habe ich mich auch sehr geehrt gefühlt.
3: Also das letzte Mal, dass mir jemand ein Kompliment gemacht hat, war, dass ich schlagfertig bin.
4: Richtig cool. Würdest du das von dir selber auch sagen?
3: Ich würde es nicht sagen, aber ich kann damit gut umgehen.
2: Und doch, gerade eine Kommilitonin, die hat gesagt, dass sie meine Nägel ganz süß findet.
4: Die sind auch wirklich schön.
0: So, was war das beste Kompliment, das ihr jemals bekommen habt? Haut raus, meldet euch über die 0800 60 60 321. Das ist die Radio Oberhausen Hotline. 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

Scrubs. Viertel nach neun gleich. Ihr hört Radio Oberhausen und einen Eminem, der nicht mehr so ganz klar denken kann. Oder könnt ihr das, wenn euch so ein Mensch einen guten Gänsehautschauer über den Körper jagt? Das hier, das ist der Gänsehaut-Song. Das ist Shivers für euch.

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0: einem Jahr zu diesem Zeitpunkt.
1: Und rein rechnerisch gibt es aktuell auch nicht mehr für jeden Suchenden noch einen freien Platz.
0: Der Agentur sind aktuell nur noch 564 freie Ausbildungsplätze von Unternehmen gemeldet. Das sind rund 90 weniger als vor einem Jahr. Im Angebot sind da unter anderem noch Ausbildungen zum Kaufmann, Kauffrau, im Heizungs-, Klimatechnik- und Malerhandwerk und im Lebensmittelhandwerk. Wenn ihr noch sucht, könnt ihr euch bei der Arbeitsagentur Hilfe holen. Den Kontakt gibt es bei uns auf der Homepage in den Nachrichten.
1: Auf radiooberhausen.de und im Verkehrsverbund Rhein-Ruhr gelten ab heute neue Tarife.
0: Ja, statt vieler kleiner Tarifzonen gibt es ab heute nur noch 3 Preisstufen. A gilt für Fahrten innerhalb eines Tarifgebiets, also zum Beispiel innerhalb unserer ganzen Stadt. B gilt für Fahrten in die direkten Nachbargebiete und C deckt das gesamte VRR-Netz ab. Vor allem viele Fahrten über die Stadtgrenze in die Nachbarstädte sind dadurch jetzt fast doppelt so teuer wie bisher. Die STORG rät uns, das Bezahlsystem Easy über ihre App zu nutzen. Hier werden Strecken mittels GPS-Tracking nach Luftlinie abgerechnet und damit lasse sich Geld sparen.
1: Danke Thomas für die Infos. Alle Nachrichten, die kriegt ihr auch nochmal auf unserer Homepage oder ihr guckt in die Radio Oberhausen App. Kurz nach 9:30 ist es, angenehm wird's vom Wetter her heute bei uns. Also immer wieder Sonne, paar Wolken, das bei maximal 23 Grad und trocken. 18 Grad, die haben wir im Moment am Gasometer. Morgen 24 Grad bei uns in Oberhausen. Auch Sonne und Wolken. Und ab dem Nachmittag kann hier und da auch mal Regen runterkommen. Auf den Autobahnen ist ein bisschen entspannter geworden. Hier braucht ihr gerade mindestens 5 Minuten länger. Da ist Stau auf der A2, Dortmund Richtung Oberhausen, zwischen Bottrop und dem Kreuz Oberhausen. Da braucht ihr 10 Minuten länger gerade. Dann die A3, Köln Richtung Arnheim, zwischen dem Kreuz Oberhausen West und dem Kreuz Oberhausen, da braucht er 5 Minuten mehr. Genau wie auf der A3 Arnheim Richtung Köln, zwischen Dienstlaken Süd und dem Kreuz Oberhausen West ist Stau. Die A40, Dortmund Richtung Duisburg, zwischen Bochum-Wattenscheid West und dem Dreieck Essen Ost, auch da Stau, auch da 5 Minuten, die ihr mehr braucht. Und A59, Dienstlaken Richtung Duisburg, zwischen dem Kreuz Duisburg Nord und dem Kreuz Duisburg, auch da Stau und 5 Minuten länger, die ihr unterwegs seid. Geblitzt wird auch auf der Fernewaldstraße in Richtung Königshardt. Da hat Peter Bescheid gesagt, danke dafür. Und wenn ihr auch was seht, dann anrufen oder WhatsApp schicken an die Radio Oberhausen Hotline. Die Nummer dafür, das ist die 0800 60 60 321. Euch eine gute Fahrt.
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1: Ich wünsche euch einen guten Morgen mit Green Day und ihren 21 Guns.

0: Spirits hier bei Radio Oberhausen. 9:30 ist, deswegen jetzt das Wichtigste aus Oberhausen. Und das war Thomas Bertram aus der Nachrichtenredaktion für uns. Guten Morgen.
1: Guten Morgen.
0: In Oberhausen, da suchen aktuell noch viele Jugendliche einen Ausbildungsplatz.
1: Das hat uns die Arbeitsagentur gesagt. Von den gut 1300 Jugendlichen, die bei der Berufsberatung der Agentur waren, suchen aktuell noch 750 eine Lehrstelle ab diesem Sommer. Das sind rund 50 mehr als vor

0: Not Ironic. 9:41 ist es. Hier ist Radio Oberhausen. Und jetzt ist wirklich nicht mehr lange. Und dann ist Frohnleichnamskirmes. Deswegen, Jonathan Göker aus dem Frühteam, worauf freust du dich jetzt schon am allermeisten?
1: Ja, natürlich so allgemein auf dieses Kirmes-Feeling einfach. Ich glaube, da spreche ich für viele Oberhausener, wenn ich sage, das ist einfach so ein Highlight. Und Langosch. Ganz klar, gibt's ja immer nur zweimal im Jahr. Einmal auf dem Weihnachtsmarkt und dann auf der Kirmes. Habe ich mal richtig Bock drauf. Schön mit Schinken, Käse, Knoblauch.
0: Ja, und es ist ja auch immer ein bisschen Klassentreffen, ne? Ich habe ja jetzt schon meine erste Kirmes-Verabredung heute Morgen hier eingesammelt. Unser Triathlet Timo Schaffeldwald hat gesagt, Sarah, wir sehen uns dann ja auf der Kirmes. Ich sage, okay, ich weiß jetzt schon, ich werde da Mittwoch nicht gut wegkommen. Also ich sag mal bis Mittwoch, ne? Weil ich freue mich auf euch, auf euer Grinsen, wenn ihr mit einem Radio Oberhausen Kirmesherz um die Ecke kommt. Davon verstecke ich euch am Mittwoch. 20 auf der Frohnleichnamskirmes und um 14 Uhr geht die Sucherei dann los.
1: Genau, und wenn ihr dann eins von diesen Lebkuchenherzen gefunden habt, dann ab zum Riesenrad, weil da wartet dann die Sarah auf euch und hat auch den Finderlohn griffbereit. Das ist einmal ein Bummelpass und eine Getränkemarke.
0: Ja, und das Radio Oberhausen Kirmesherz habt ihr ja auch noch. Und nach 18 Uhr können wir dann alles machen, was sonst noch so ansteht. Das wird toll übermorgen auf der Frohnleichnamskirmes. Alle Infos zu unseren Kirmesherzen kriegt ihr auch nochmal auf Radio.

0: 10 ist. Gleich nach 10 gibt es die Kollegin Steffi Hein vom Vormittag hier bei Radio Oberhausen.
1: Und zwar direkt mit einem dicken Kompliment an das Morgenteam hier. Das war eine richtig schöne Sendung gewesen. Ja, warum sage ich das? Erstens, weil es stimmt. Und zweitens, weil heute der Sag-was-Nettes-Tag ist. Heute also mal gerne mit Komplimenten um sich werfen. Das ist nicht das Verkehrteste. Wir sprechen gleich unter anderem deshalb auch darüber, wann man euch zuletzt was Nettes gesagt hat und warum es uns generell so schwerfällt, Komplimente auch anzunehmen. Alles gleich bei mir.
0: So, das gleich nach 10. Wir hauen uns morgen früh ab 6 wieder hier bei Radio Oberhausen. Ich bin

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1: Mit Thorsten Adolfs. Guten Morgen. Buckelwal Timmy oder Hope beschäftigt nach wie vor viele Menschen, auch Wochen nach seinem Tod. Aktuell hat die Staatsanwaltschaft Schwerin extrem viel zu tun. Die Behörde muss mehrere hundert Anzeigen und Hinweise im Zusammenhang mit dem Wal bearbeiten. Dabei geht es vor allem um die umstrittenen Rettungsaktionen. Es liegen aber auch Anzeigen vor, weil zunächst nichts getan wurde. Frage an Marc Weiß aus dem News-Team. Wer hat die Anzeigen denn erstattet?
2: Also laut Staatsanwaltschaft alle möglichen Leute aus ganz Deutschland und diese Menge an Eingaben, so heißt das ja offiziell, die sei auf jeden Fall neu, sagte ein Sprecher. Nun, der Wal hat wochenlang extrem viele Menschen beschäftigt, auch die Social-Media-Kanäle, und offenbar haben sich dann sehr viele Menschen dazu berufen, gefühlt Anzeige zu erstatten. Und ja, da ist wohl alles dabei. Nahezu alle Beteiligten, Experten, Tierschützer und Politiker wurden angezeigt. Und zwar sowohl, weil sie angeblich nichts getan haben, um dem Wal zu helfen, als auch, weil sie die Rettung versucht haben. Hier ist das Argument dann, das sei Tierquälerei gewesen.
1: Muss die Staatsanwaltschaft das denn alles ernst nehmen?
2: Sie sagt ja, man müsse jeden Eingang prüfen. Das kostet natürlich Zeit. Es sind wohl auch völlig absurde Sachen dabei. Nicht nur Anzeigen, auch ja wahrscheinlich gut gemeinte Hinweise. Da hätten Menschen zum Beispiel ihre Hilfe angeboten. Das sind dann so Angebote wie, ich kann mit Walen sprechen, aus der Zeit, als der Wal noch lebte. Ob irgendwas davon tatsächlich mal zu Ermittlungen führt, ist noch völlig unklar. Aber egal, was rauskommt, sichten müssen die Behörden alle Eingänge, auch die komplett absurden. Und da ist wohl noch eine Menge zu tun.
1: Dankeschön, Marc. Und jetzt weitere Meldungen in der Zusammenfassung. Gleich wird am Düsseldorfer Oberlandesgericht das Urteil im Prozess um den Messeranschlag vor einer Bar in Bielefeld erwartet. Der Angeklagte soll laut Bundesanwaltschaft lebenslang ins Gefängnis, weil er im Mai vergangenen Jahres 4 Menschen beim Feiern lebensgefährlich verletzt hat und als IS-Anhänger gilt. Die Verteidigung fordert dagegen 12 Jahre Haft. Sie verweist auf eine schwere Kindheit und psychische Probleme des Angeklagten. Frankreichs Marine hat im Atlantik einen russischen Öltanker gestoppt, der zur sogenannten Schattenflotte gehören soll. Präsident Macron sagt, es sei inakzeptabel, dass solche Schiffe westliche Sanktionen umgehen und damit den Krieg in der Ukraine mitfinanzieren würden. Frankreich hat in den vergangenen Monaten schon mehrere verdächtige Schiffe aufgehalten, diesmal mit Unterstützung Großbritanniens. Wer in Italien auf einer Autobahn wegen einer Baustelle im Stau steht, kann sich ab heute einen Teil der Maut zurückholen. Das Geld gibt es über eine App. Die Regelung gilt grundsätzlich auch für Urlauber aus dem Ausland. Aber ohne eine italienische Steuernummer kommt man da kaum ran. Im vergangenen Jahr sind deutlich weniger Menschen nach Deutschland gekommen als im Jahr davor. Das Statistische Bundesamt meldet einen Rückgang der Zuwanderung um 13% auf rund 1,48 Millionen. Auch die Zahl derjenigen, die Deutschland verlassen haben, ist leicht gesunken. Unter dem Strich kamen damit 235.000 Menschen mehr ins Land, als gegangen sind. Gründe für den Rückgang sind vor allem weniger Asylsuchende, zum Beispiel aus Syrien, Afghanistan oder der Ukraine, und ein geringerer Zuzug aus EU-Staaten. Wer Deutschland den Rücken gekehrt hat, zog am häufigsten in die Schweiz, nach Österreich oder nach Spanien. Das waren die Nachrichten mit Thorsten Adolfs.
3: Danke dir, Thorsten, für die Nachrichten. 9:02 haben wir. Ich bin Steffi Hein und wir gucken gemeinsam aufs Wetter bei uns jetzt am Vormittag. 18 Grad messen wir im Moment. Dazu gibt es einen lockeren Sonne-Wolken-Mix. Das wird den ganzen Tag auch so bleiben. Es bleibt auch trocken. Maximal gibt es heute 23 Grad. Morgen wird es dann eher durchwachsen. Es wird immer wieder nass werden und es kann auch gewittern bei ähnlichen Temperaturen wie heute. 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Und rüber geht's auf die Straßen. Hier ist euer aktueller Verkehrsservice. Geblitzt wird in Bottrop auf der Egidi-Straße und der Prosperstraße. In Mülheim blitzt es auf der Weselerstraße, in Oberhausen auf der Fernewaldstraße. In Rheinberg wird geblitzt auf der Römerstraße und in Wesel auf dem Hansaring. Und es gibt eine Sperrung in Gelsenkirchen, und zwar auf der Adenauerallee. Die ist in Richtung Süden gesperrt, und zwar nach einem Unfall in Höhe der Willy-Brandt-Allee. Die längsten Staus auf den Autobahnen haben wir gerade hier. A2 Dortmund-Oberhausen zwischen Bottrop und im Kreuz Oberhausen sind es 6 Kilometer und ihr braucht 20 Minuten länger. Und die A3 Köln-Arnheim zwischen dem Kreuz Oberhausen West und dem Kreuz Oberhausen, 4 Kilometer Stau, 10 Minuten plus. Könnt ihr alles natürlich nochmal in Ruhe nachlesen in der kostenlosen App. Gute Fahrt.
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3: Schön, dass wir wieder zusammen sind in schon wieder einer kurzen Woche, ne? Montag, Dienstag, Mittwoch, frei, Freitag. Toll, wir freuen uns. Ja.

0: Leonie mit Don't Worry. Leonie hat man mal gesagt, du bist so toll, Leonie. Du kannst beim ESC antreten. Dazu sagt, nee, danke, möchte ich aber gar nicht.
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0: So, apropos Komplimente und so. Wenn mir jemand sagt, tolles Outfit heute, dann rutscht mir ganz oft automatisch raus, ach ja, meinst du wirklich, habe ich doch schon ewig und so. Und zack, Kompliment mal wieder elegant an die Wand gefahren. Passt gut zum heutigen Tag der netten Worte, der ist heute wirklich. Und nette Worte, die hören wir eigentlich gerne, aber viele von uns können damit halt auch überhaupt nicht umgehen. Max Berger aus dem Vormittagsteam, woran könnte das liegen?
2: Also, das ist so, dass da so psychologisch da gleich mehrere Sachen hinterstecken. Erstens halten halt viele ihre eigene Leistung für völlig normal. Ja. Also, dass das nichts Besonderes ist, ne? Da ist gar kein Lob nötig. Ja, und zweitens wurde uns halt so als Kinder eingebläut, bescheiden zu sein. Also, wenn man dann Lob annimmt, wirkt man schnell arrogant. Zumindest fühlt es sich ein bisschen so an. Ja, und dann gibt es halt auch noch die, die hinter jedem Kompliment Manipulation vermuten. Also entweder man will was von mir oder, ja, ist ja eh gelogen, ne?
0: Schleimi, so, ne?
2: So ein bisschen.
0: Okay, ja, oder vielleicht auch beides. Gibt es denn auch eine Sorte Mensch, für die das, ich sag mal, mit diesen Komplimenten weniger ein Problem ist?
2: Ja, wer ein stabiles Selbstwertgefühl hat, der nimmt Lob einfacher an.
0: Okay.
2: Muss schön sein.
0: Ja. Kennt man nicht so, ne?
2: Jetzt nicht mehr, nee. Ja, aber der Knackpunkt ist halt nämlich, so ein Kompliment muss mit dem übereinstimmen, was ich halt selbst über mich denke.
0: Ja.
2: Und wenn das dann so ein bisschen auseinanderklafft, ne, fühlt sich das einfach fremd an und dann schiebt man das halt so gerne von sich so ein bisschen weg. Ja, und was hilft dagegen? Einfach schlicht üben, wirklich einfach Danke sagen und den Satz dann nicht mit einem Aber weiterlaufen lassen. Lächeln annehmen, fertig.
0: Ich habe das in der letzten Zeit öfter mal wirklich auch geprobt. Also nicht nur dieses Danke und
2: vom
0: nicht...
2: Vom Spiegel?
0: Ja. Nee, wenn jemand wieder gesagt hat, du hast eine schöne Bluse, dann hast du gesagt, danke. Und dann,
2: danke. Danke, bitte geh.
0: Und sich dann einfach freuen. Ne? Ich habe auch oft so einen Reflex, dass ich dann ein Kompliment zurückgebe.
2: Mhm.
0: So, dass einer sagt, du hast eine schöne Bluse.
2: Ist kein Tauschgeschäft,
0: aber
2: Steffi.
0: Dein, ja, so ist das. Aber schön erklärt. Vielen Dank dafür. Ja, heute Tag der netten Worte. Ihr könnt auch gerne mal nette Worte raushauen. Muss gar nicht an uns sein oder an mich sein hier, sondern vielleicht auch an irgendjemanden, den ihr vielleicht mal heute mit Komplimenten bedenken wollt. Gerne einfach mal per WhatsApp reinschreiben.
1: 0800 60 60 30 321.
0: Oder ihr sagt mir einfach, wie ihr so mit Komplimenten umgeht. Fände ich auch schön, wie ihr das vielleicht gelernt habt oder ob ihr auch so total schlecht seid. Heute also Tag der netten Worte. Das wird nett.
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0: Berühmt geworden durch TikTok-Videos über seinen Alltag und seine Musik und dann im Radio irgendwann auch angekommen. Benson Boone mit Beautiful Things, seinem großen Durchbruchssong hier bei uns, 10.22 Uhr am Bahai.
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0: Hallo zusammen. Kurz nach 11:30 ist es. Wir gucken gemeinsam aufs Wetter und das ist heute ein nettes Wetterchen. Es gibt viel Sonne mit ein paar Wolken garniert. Es ist trocken bei maximal 23 Grad. Im Moment haben wir auch schon sehr angenehme 19 Grad erreicht. Morgen wird es dann eher durchwachsen. Das heißt, es kann immer wieder nass werden und auch gewittern bei ähnlichen Temperaturen wie heute. Es geht rüber auf die Straßen. Hier ist euer aktueller Verkehrsservice um gleich 11:03. Geblitzt wird in Bottrop auf der Ägidistraße in beiden Richtungen. Außerdem blitzt es in Mülheim auf der Weselerstraße, in Oberhausen auf der Fernewaldstraße, in Rheinberg auf der Römerstraße und in Wesel auf dem Hansaring. Könnt ihr natürlich jederzeit in der kostenlosen App nachlesen. Genau wie die Staus auf den Autobahnen, die kürzesten und auch die längsten. Die längsten gibt es jetzt auch hier bei mir. A2 Dortmund-Oberhausen zwischen Bottrop und dem Kreuz Oberhausen. 6 Kilometer Stau, halbe Stunde plus. Und die A3 Köln-Arnheim zwischen dem Kreuz Oberhausen West und dem Kreuz Oberhausen. 4 Kilometer Stau, 10 Minuten kommen da und top, gute Fahrt.
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0: Und wenn ihr mal gerade nichts auf eurer Watchlist habt, ich empfehle sehr die Doku über Robbie Williams auf Netflix. Mehrere Teile, mega interessant.

0: Das ist Alex Warren mit Fever Dream hier bei eurem Lieblingsradio.
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0: 10.40 Uhr haben wir am Montag und so langsam läuft die WM-Stimmung an, ne? Mein Mann hat sich am Freitag erstmal schön so fast verschämt so eine Fan-Cappy gekauft, ne? Und gestern wurde von unserer Mannschaft im vorletzten WM-Testspiel gegen Finnland auch schon, ja, ich sag mal, WM-mäßig gezaubert, ne? 10 von 10 war das, hat auf jeden Fall Stürmer Dennis Umdaff zum Spielchen gesagt, nachdem er selbst 2 Tore gemacht hatte, bravo, und sich dabei auch noch die untere Arschbacke gezerrt hat. Zitat, ja. Und das stimmt auch, muss man sagen. War wirklich ein schönes Spiel. 4:0 ging es am Ende gegen die Finnen aus. Es war wirklich schön anzusehen. Und es hat auch Bock gemacht auf das, was da in rund 2 Wochen bei der WM in den USA, Kanada und Mexiko so passieren kann. Und obwohl ich die ganze Zeit eigentlich ziemlich abgebrüht war in Sachen WM, ne? Ach, ist zu spät abends, zu viele Gruppen, zu viel FIFA, zu viel Torwartdiskussion, habe ich jetzt auch plötzlich eine leise Stimme, die in mir sagt, vielleicht, nur ganz vielleicht, werden wir ja doch Weltmeister. In den USA, Kanada und Mexiko.
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1: Dump Kennedy und Giants hier bei eurem Lieblingsradio. 5:11 haben wir. Hi.
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2: Mit Thorsten Adolfs. Guten Tag. Die Sozialgerichte in Deutschland kommen mit der Arbeit kaum noch hinterher. Die Zahl der Klagen und Eilverfahren habe teilweise dramatisch zugenommen, sagt der Deutsche Richterbund. Demnach stieg die Zahl der Klagen bei den Sozialgerichten im vergangenen Jahr um 10%. Bei den Eilverfahren gab es sogar ein Plus von 47%. Insgesamt gab es damit über 300.000 Streitfälle. Nach Einschätzung des Richterbundes ist das mit dem vorhandenen Personal nicht mehr zu schaffen und die Zahlen würden sogar weiter steigen, heißt es. Infos von Marc Weiß.
3: Es geht bei der Klage- und Antragsflut vor allem um Streitfälle rund ums Bürgergeld oder um Ansprüche aus der Sozialversicherung. Menschen klagen, weil sie nicht das Geld bekommen, das in ihrer Meinung nach zusteht. Das kann an Kürzungen liegen, aber natürlich auch an falschen Berechnungen. Auffällig ist die extrem stark gestiegene Zahl von Eilanträgen. In diesen Fällen wollen Kläger nicht auf möglicherweise langwierige Verfahren warten, sondern schnelle Entscheidungen. Sozialforscher sehen darin vor allem einen Hinweis auf zunehmende Existenznöte. Es muss schnell gehen, weil offenbar keine finanziellen Puffer mehr vorhanden sind. Das Netzwerk Sozialrecht bringt es auf einen einfachen Punkt. In wirtschaftlichen Krisenzeiten steigt die Klagebereitschaft der Menschen. Geht es allen gut, dann haben die Sozialgerichte entsprechend weniger zu tun. Was dem Richterbund noch Sorgen macht, ist der 1. Juli. Ab dann gilt nämlich die neue Grundsicherung und löst das bisherige Bürgergeld ab. Die Richter sind sicher, dass dann nochmal eine Klageflut kommt. Zum einen, weil das bei neuen Sozialgesetzen fast immer so ist. Und zum anderen, weil die Grundsicherung inklusive der härteren Sanktionen ja nun mal sehr umstritten ist.
2: Und jetzt weitere Meldungen im Überblick. Für den Terroranschlag auf feiernde Menschen in Bielefeld ist der Attentäter zu lebenslanger Haft verurteilt worden. Das Düsseldorfer Oberlandesgericht sprach den 36-jährigen Syrer wegen vierfachen versuchten Mordes schuldig, stellte die besondere Schwere seiner Schuld fest und ordnete Sicherungsverwahrung an. Wenn Kinder krank sind und betreut werden müssen, bleibt in fast 3 von 4 Fällen die berufstätigen Frauen zu Hause, um sich um die Kinder zu kümmern. Das hat die AOK ermittelt. Kassenchefin Reimann sagte, das zeige die weiterhin ungleiche Verteilung der Care-Arbeit in Familien. Die Kassen übernehmen in dieser Zeit einen Großteil des Verdienstausfalls und zahlen pro Kind und Elternteil für bis zu 15 Tage im Jahr in der Regel 90% des Nettoverdienstes. In Deutschland ist 2024 so wenig Abfall produziert worden wie zuletzt vor 15 Jahren. Den deutlichsten Rückgang gab es bei Bau- und Abbruchabfällen. In privaten Haushalten fiel dagegen etwas mehr Müll an, sagt das Statistische Bundesamt. Insgesamt waren es fast 363 Millionen Tonnen. Nach dem Champions-League-Sieg von Paris Saint-Germain ist es in Frankreich zu heftigen Krawallen gekommen. Der französische Innenminister Nunez spricht von fast 900 Festnahmen und er sieht darin einen Erfolg der Polizei. Man sei gut vorbereitet gewesen, sagt er. In mehreren Städten hatte es Plünderungen und Brände gegeben. Vor allem auf dem Pariser Champs-Élysées lieferten sich Vermummte und Einsatzkräfte schwere Auseinandersetzungen mit Wurfgeschossen und Tränengas. Bei den Einsätzen wurden insgesamt 178 Sicherheitskräfte verletzt. Soweit die Meldungen mit Thorsten Adolfs.
4: Danke dir, Thorsten, für die Nachrichten. Wir gucken gemeinsam auf das Wetter hier am Vormittag. Ich bin Steffi Hein und wir haben 11:03. 20 Grad haben wir draußen. Dazu gibt es so einen lockeren Sonne-Wolken-Mix. Es wird heute nicht regnen. Die Maximaltemperatur ist heute 23 Grad. Also für viele, die so unter der Hitze gestöhnt haben, schon ein sehr angenehmer Tag heute. Morgen wird es ein bisschen durchwachsen. Das heißt, es kann immer wieder nass werden. Auch Gewitter können dabei sein. Das Ganze bei maximal 22 Grad. 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Und es geht rüber auf die Straßen. Hier ist euer aktueller Verkehrsservice mit den Blitzern erstmal. Die stehen im Moment in Mülheim auf der Holzstraße, in Hüngste auf der Hauptstraße und in Wesel auf dem Hansaring. Danke an Milan unter anderem fürs Melden. Einen längeren Stau haben wir gerade auf der A2 Dortmund-Oberhausen. Zwischen Bottrop und dem Kreuz Oberhausen sind es 6 Kilometer und ihr braucht etwa eine halbe Stunde länger. Wenn euch noch irgendwas auffällt auf den Straßen, Staus, Störungen, Blitzer, egal was, meldet mir das sehr gerne ins Studio, am liebsten per WhatsApp. Das ist die Nummer
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4: Gute Fahrt euch.
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4: Heute ist der Tag der netten Worte. Ich finde das sehr schön, weil wir uns ja oft im Alltag überhaupt nicht die Zeit nehmen, mal irgendjemandem irgendwas Nettes zu sagen. Also heute wäre der richtige Tag dafür. Und das bringt mich natürlich auch zu der Frage, erstens, wem habt ihr das letzte Mal irgendwas Nettes gesagt? Und sei es an der Wursttheke, schöne Fleischwurst haben sie mir da verkauft oder so. Und die andere Frage ist, wann hat man euch zuletzt irgendwas Nettes gesagt? Mal ein bisschen im Gedächtnis nachkramen und dann gerne mal erzählen, auch unter dieser Nummer.
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4: Und hier kommt Rihanna, die macht gute Musik, finde ich. Sehr nett von mir. Please.

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1: Ed Sheeran und Photograph, sehr romantisch hier bei uns am Vormittag, 16 Minuten nach 11 haben wir. Und kennt ihr das so, Naschen am Buffet, wenn da so ein ganzes Buffet aufgebaut wird, so mit Sachen ohne Ende und dann steht das da so lange oder musst du immer wieder hingehen und ein bisschen dran naschen und so. Atze Schröder hat eigentlich gar nicht so das Problem, er ist eigentlich eher so ein Asket. Aber wenn dieses Buffet auf einem Kreuzfahrtschiff steht, also wo du gar nicht abhauen kannst, dann wird selbst er schwach, hat er uns erzählt.
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4: Ja, nee, ist klar.
5: Seit gestern bin ich von der AIDA runter. Ja, auch wenn ich da beruflich war. Ich habe satte 4 Kilo zugenommen. Obwohl ich darauf geachtet habe, mich immer genügend zu bewegen, ey. Ja, so ein Buffet. Kennt, glaube ich, jeder von euch. Der Buffet ist echt der Endgegner, wenn man einigermaßen auf Linie bleiben will, oder? Ja, die ersten 2 Tage schaffst du es da im Restaurant noch, sich zusammenzureißen. Aber so ab 3. Tag, ich habe das an mir selber genau beobachtet, ne, da brechen so langsam die Dämme. Ja, dann gehst du mal öfter zu den einzelnen Stationen. 2-mal eine Vorspeise, ist dann auch kein Problem mehr. Und ich hatte mir vorgenommen, während der ganzen Reise nicht an die Nachspeisen zu gehen, keine Desserts. Aber ab Tag 5 war das auch vorbei. Ey, vorgestern Abend. Warte, lass mal überlegen. Da hatte ich den Kaiserschmarrn mit Vanillesoße. Zusätzlich habe ich noch 3 Kugeln Eis draufgepackt. Ja, plus Schokoraspeln. Ja, und Schuss Sahne, muss ja schon sein, ey. Man ist ja nur einmal jung. Und vor allem, in dem Moment habe ich das auch für eine super Idee gehalten. Tja, und jetzt bin ich eben wieder zu Hause auf die Waage gestiegen. Eieiei, das gibt's doch gar nicht. Gestern Morgen im Flieger habe ich sogar den obersten Knopf an der Jeans aufgemacht. Aber ich dachte, das lägt daran, dass die im Trockner war. War es aber gar nicht. Meine Perle hat nur noch gegeiert. Sie sagte so ganz leise, ach Schatzi, ich mag dich auch fett. Was eine Frechheit, ey.
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0: Platz hier bei uns im Programm erobert. Und zwar völlig zu Recht. Where is my husband? Um 11.21 Uhr hier in eurem Lieblingsradio. Ich bin Steffi Hein, freue mich, dass ihr da seid.
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0: Kurz nach 11:30 ist es Hallo zusammen. Wir gucken gemeinsam aufs Wetter heute und das ist, ja, es ist okay. Wir haben Sonne, wir haben Wolken, es bleibt trocken, das Ganze bei maximal 23 Grad. Im Moment haben wir schon 21 sehr angenehme Grad erreicht. Morgen, der Dienstag, wird ein bisschen wilder, durchwachsen sagt man, glaube ich. Es sind viele Wolken unterwegs, es kann immer wieder nass werden, es kann auch hier und da mal ein Gewitter geben und 22 Grad ist so das Höchste der Gefühle morgen. Rüber geht's auf die Straßen. Hier ist euer aktueller Verkehrsservice und es wird geblitzt in Mülheim auf der Holzstraße, in Wesel auf der Nordstraße, in Hüngse auf der Hauptstraße. Es blitzt außerdem in Rheinberg auf der Römerstraße und in Wesel auf dem Hansaring. Die längsten Staus auf den Autobahnen sind gerade hier, A2 Dortmund-Oberhausen. Zwischen Bottrop und dem Kreuz Oberhausen haben wir 5 Kilometer Stau. 25 Minuten braucht die hier länger. Und die A3 Arnhem-Oberhausen. Zwischen Dienstlaken-Süd und Oberhausen-Holten 1 Kilometer Stau. 10 Minuten kommt da on top. Gute Fahrt euch.
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0: Schön, dass ihr da seid. Schön, dass wir hier zusammen sind. Wir starten gemütlich in eine neue kurze Woche. Jetzt mit den Chainsmokers und Coldplay.

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2: Ja, Sommer. Ab heute ist nämlich offiziell Sommer, 1. Juni, also meteorologischer Sommeranfang. Ab heute ist also auch das Buffet für Mücken offiziell eröffnet. Bravo! Entblößte Schenkel, schwitzende Stirnen, Körper, die ohne Bettdecke offen daliegen, das ist doch herrlich. Und jetzt haben wir ja letzte Woche schon gelernt, dass Mücken total auf Menschen stehen, die sich so mit Anti-Mückenspray so eingedieselt haben. Warum auch immer. Konditionierung, gelernt, man weiß es nicht. Und seit heute wissen wir auch noch, welche Blutgruppe Mücken am liebsten mögen. Forscher sind sich sehr einig, Blutgruppe 0 steht ganz oben auf ihrem Speiseplan. Dahinter folgen dann B, AB und ganz am Ende der Lieblingsessenliste Menschen mit Blutgruppe A. Warum das so ist? Ja, wahrscheinlich Erziehung, ne? Mücken kommen nämlich ursprünglich aus dem afrikanischen Raum und da ist Blutgruppe 0 eben am verbreitetsten. Wer also möglichst wenig gestochen werden will, guckt einfach mal, dass immer jemand mit Blutgruppe 0 im Raum ist. Ist fies, weiß ich.
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0: Kamrad, was für ein cooler Typ einfach. Hat ein Abi gemacht mit 0,8. Ist aufgewachsen mit den Songs von den Beatles und sagt, mein größtes Vorbild ist übrigens Ed Sheeran. Und dann nimmt er seine ganzen Songs auch noch in einem eigenen Tonstudio in Bochum auf. Wie cool kann man eigentlich sein? Und Kamrad so, ja, 11.49 Uhr haben wir. Hi.
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1: Mit Thorsten Adolfs. Guten Tag. Im Prozess um die mutmaßlich islamistische Messerattacke in Bielefeld ist das Urteil gefallen. Der Angreifer muss lebenslänglich hinter Gitter und kommt in Sicherungsverwahrung. Der 36-jährige Syrer hatte vor etwa einem Jahr mit einem Messer vor einer Bielefelder Bar auf feiernde Gäste eingestochen. 4 Menschen wurden teilweise lebensgefährlich verletzt. Infos von Marc Weiß.
2: Das Urteil entspricht exakt der Forderung der Bundesanwaltschaft. Die hat argumentiert, dass dem Syrer jede Empathie mit den Opfern fehle, er ein radikal-islamistisches Gedankengut habe, bei dem Anschlag möglichst viele Menschen töten wollte und es für ihn keine gute Prognose gebe. Deshalb sei die besondere Schwere der Schuld festzustellen und Sicherungsverwahrung zu verhängen. Das psychiatrische Gutachten stützt das. Demnach ist der Mann tiefgreifend islamistisch radikalisiert. Die Ideologie sei fester Bestandteil seiner Persönlichkeit und seines Wertes. Systems heißt es. Die Verteidigung hatte nur 12 Jahre gefordert. Ihrer Ansicht nach wurde der Syrer erst in Deutschland durch seine Einsamkeit radikalisiert. Außerdem habe er nach schwerer Kindheit unter Depressionen gelitten. Das sahen die Richter am Oberlandesgericht Düsseldorf anders und verhängten die Höchststrafe. Die Sicherungsverwahrung hat zur Folge, dass der Mann theoretisch auch nach der Haftstrafe für immer weggesperrt bleibt. Allerdings wird in regelmäßigen Abständen geprüft, wie gefährlich ein Verwahrter noch ist. In seltenen Fällen kann man aus einer Sicherungsverwahrung auch entlassen werden. Die Hürden dafür sind aber extrem hoch.
1: Und jetzt weitere Nachrichten in der Zusammenfassung. Die Bundesagentur für Arbeit rechnet in diesem Jahr mit einem höheren Defizit als bislang angenommen. Bis jetzt war die Rede von etwa 4 Milliarden Euro. Mittlerweile sprechen mehrere mit der Angelegenheit vertraute Personen von einem Defizit von gut 5 Milliarden. Das liege an den voraussichtlich höheren Arbeitslosenzahlen im Jahresdurchschnitt, heißt es. Die Grünen fordern von

0: der Regierung beim Milliardensondervermögen nachzusteuern. Der Haushaltsexperte Schäfer sagte, das Geld müsse endlich konsequent dorthin fließen, wo es nachhaltig, investiv und klimapolitisch wirksam sei. Und das Finanzministerium fordert mehr Tempo, vor allem in den Bereichen Energie, Digitalisierung, Forschung und Entwicklung. Im Nahverkehr im südlichen NRW gibt es keine Tarifgrenze mehr. Der gemeinsame Rheinland-Tarif von VRS und AVV wird ab sofort angeboten. Er gilt von Aachen bis ins Bergische Land. Für Gelegenheitsfahrer soll der Ticketkauf deutlich einfacher werden. Ein Einzelticket, um zum Beispiel von Gummersbach nach Aachen zu kommen, kostet 13,90 Euro. Kinder zahlen für die Strecke 6,30 Euro. Bei den geplanten Reformen der Bundesregierung gibt es jede Menge Zündstoff zwischen der Politik und den Gewerkschaften. Verdi-Chef Wernicke hat dem Handelsblatt gesagt, wenn das Reformpaket nur dazu diene, Sozialleistungen abzubauen, dann gehe die Gewerkschaft auf die Barrikaden. Absolute Tabuthemen sind für ihn Verschlechterungen beim Kündigungsschutz oder ein eingeschränktes Streikrecht. Er will auch nicht, dass die tägliche Höchstarbeitszeit einfach vom Chef bestimmt werden kann. Außerdem lehnt Wernicke es kategorisch ab, das Rentenalter nach oben zu schrauben oder das Rentenniveau zu senken. Das sei dann eine Rentenkürzung durch die Hintertür, sagt er. Soweit die Meldungen mit Thorsten Adolfs.
1: Danke dir, Thorsten, für die Nachrichten. Hier gibt's jetzt das Wetter mit mir. Ich bin Steffi Hein. 12:02 haben wir Mahlzeit. 21 Grad aktuell dazu. Sonne und Wolken im Mix. Es bleibt trocken den ganzen Tag. Und die Höchsttemperaturen liegen heute bei 23 Grad. Morgen bleibt's so ähnlich wie heute von den Temperaturen her. Es wird aber deutlich durchwachsener. Es wird nass und es kann teilweise sogar gewittern. 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Und es geht rüber auf die Straßen. Hier ist euer aktueller Verkehrsservice. Geblitzt wird im Moment in Wesel auf der Nordstraße und auf der RWE-Straße. Danke an Dirk und Roger fürs Melden. Und es blitzt in Oberhausen direkt am Friedhof in Lierich. Danke an Christiane. Die längsten Staus sind hier auf den Autobahnen. A2 Dortmund-Oberhausen zwischen Bottrop und dem Kreuz Oberhausen. 6 Kilometer Stau, 25 Minuten plus. Dann die A3 Köln-Arnheim zwischen dem Kreuz Oberhausen West und dem Kreuz Oberhausen. 4 Kilometer Stau, 10 Minuten kommen da oben drauf. Und die A59 Duisburg-Dienstlaken zwischen Duisburg-Zentrum und Duisburg-Meiderich. 2 Kilometer Stau plus eine Viertelstunde. Gute Fahrt.
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1: Und das ist die wunderbare Tina Turner. What's Love Got to Do With It? Das Ganze um gleich 12:05 am Montag. Habt einen entspannten Mittag.

0: Taylor Swift mit Opelite hier bei eurem Lieblingsradio.
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0: Und heute ist Tag der netten Worte. Ich finde, das ist ein schöner Anlass, um seinen Mitmenschen mal ein richtig schönes Kompliment zu machen. Aber wir kennen sie ja alle, ne? Diese Sätze, bei denen man sich hinterher fragt, war das eigentlich gerade nett gemeint oder brauche ich eigentlich doch eher eine Therapiestunde, die mein Selbstwertgefühl wieder aufbaut? Max Berghausen, Vormittagsteam. Du hast mal ein paar solcher Nicht-Komplimente rausgesucht für uns, ne?
2: Also da gibt es natürlich so Klassiker wie, ja, für eine Frau kannst du aber gut einparken.
0: Ah, habe ich auch schon öfter gehört. Schön.
2: Ja. Oder, ja, für dein Alter siehst du aber gut aus. Ist natürlich als Lob gemeint, aber Das steckt ja irgendwie schon hinter, ja, sonst siehst du ja nicht gut aus, ne? Es gibt ja aber auch so der absolute Evergreen. Heute siehst du aber gut aus und das zeigt ja dann auch nochmal so, heute hast du dir mal Mühe gegeben und normalerweise wirklich, ja, scheiße.
0: Ich möchte gar nicht unbedingt den Leuten immer was dann unterstellen, dass das direkt böse gemeint ist, aber trotzdem haben die immer einen ekligen Beigeschmack, ne?
2: Ja, und dahinter stecken dann ja auch so Klischees oder so versteckte Bewertungen, ne, natürlich halt Aussehen, Gewicht, Geschlecht, Behinderung, Herkunft, da fallen dann auch so Sätze wie, ja, du kommst aber gut klar mit deinem Rollstuhl. Oh. Also das soll ja anerkennend sein, stellt ja dann aber irgendwie so eine Norm über alles andere.
0: Ja,
2: ja, und wer davon abweicht, ne, der bekommt dann so ein Kompliment zweiter Klasse.
0: Ja, und am Tag der netten Worte, finde ich, haben alle nur erstklassige Komplimente verdient. Max, du hast das sehr schön zusammengetragen und auch sehr schön vorgetragen.
2: Für einen Mann, danke.
0: Für einen Mann geht's auf jeden Fall. So Leute, jetzt seid ihr dran. Was habt ihr denn schon für Nicht-Komplimente bekommen? Also ich mag ja diese Einparksache mit Frauen ganz, ganz gerne. Schickt mir das doch gerne mal per WhatsApp rein.
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0: Und für einen Mann siehst du auch richtig gut aus, muss ich sagen.
2: Danke.
0: Gerne.
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0: ist gerade auf Weltreise mit seiner Together Together Tour. Harry Styles. Hier bei uns hört er ihn mit American Girls. 12.23 Uhr ganz genau.
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0: Guten Tag, kurz nach 12:30 ist es. Wir gucken gemeinsam schnell aufs Wetter bei uns. Da sind heute viele Wolken unterwegs. Die Sonne kämpft sich aber auch immer wieder tapfer durch. Heute bleibt es trocken bei maximal 23 Grad. Im Moment haben wir schon sehr angenehme 21 Grad erreicht. Morgen wird es dann ziemlich durchwachsen. Das heißt, zu der bisschen Sonne und den vielen Wolken kommt auch ein bisschen Regen. Es kann hier und da auch mal gewittern. 22 Grad maximal. Und rüber geht's auf die Straßen. Hier ist euer aktueller Verkehrsservice. Geblitzt wird im Moment in Hamminkeln auf der Hamminkelner Straße, in Wesel auf der RWE-Straße und der Nordstraße, in Hünxe auf der Hauptstraße und in Oberhausen blitzt es direkt am Friedhof in Lierich. Danke an Christiane fürs Melden. Die längsten Staus auf den Autobahnen haben wir gerade hier. Einmal auf der A2 Dortmund-Oberhausen zwischen Bottrop und dem Kreuz Oberhausen. 5 Kilometer Stau, 20 Minuten plus. Und die A59 Dienstlaken-Duisburg zwischen dem Kreuz Duisburg-Nord und dem Kreuz Duisburg, 3 Kilometer Stau, 20 Minuten plus. Ich wünsche euch eine gute und sichere Fahrt.
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0: Boah, Leute, ich merke, ich arbeite zu wenig mit meinen Händen. Ich bin zu sehr Büromensch, ne? Ich habe letzte Woche im Garten gearbeitet. Jetzt habe ich die ganze Hand voller Blasen. Das tut voll weh. Ich muss, glaube ich, mehr im Garten arbeiten. Oder gar nicht mehr. Ich überlege mir das.

0: Michael Jackson und Smooth Criminal. Gleich gibt's neue Musik von Michael Schulte. 5 AM.
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0: So, und Kühe vor Kohle. Das hat sich jetzt zumindest eine australische Farmerin gedacht. Die hat nämlich kurzerhand einen Typen von der Lottogesellschaft am Telefon knallhart abgewürgt, obwohl er ihr gerade erzählen wollte, dass sie mehrere Millionen und Goldbarren gewonnen hat in der Lotterie. Und sie einfach so, sorry Junge, aber ich habe gerade 300 Rinder zu füttern. Können wir später weiter drüber quatschen? Konnten sie natürlich, und zwar später am Abend, als dann alle Kühe fertig versorgt waren. Die Rinderwirtin ist jetzt auch gut versorgt, möchte ihre Farm aber trotzdem, also trotz dieser vielen Millionen, nicht aufgeben. Ja, wie auch? Wer sollte denn sonst die Kühe füttern?

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Und dieser Hit ist neu bei uns. Harry Styles, American Girls. Und immer mit dabei die Songs, die jeder kennt. Baby.

0: Texas und Summer Sun. Passend zum 1. Juni. Start des meteorologischen Sommers. Juhu!
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1: Mit Malte Halbricht, guten Tag. Eigentlich war das Versprechen klar, mehr Geld für Studierende. Zum anstehenden Wintersemester, also im Herbst, sollte das BAföG erhöht werden von 380 auf 440 Euro im Monat. So steht es im Koalitionsvertrag. Aber die Reform wackelt gewaltig. Bundesforschungsministerin Bär hat am Wochenende gesagt, sie rechne so schnell erstmal nicht mit einer Reform. Danny Hoppe aus dem News-Team, der Studierendenverband und die Jusos reagieren darauf mit scharfer Kritik.
2: Ja, auf jeden Fall. Und dabei geht es vor allem auch um Bärs Wortwahl. Sie hatte nämlich gesagt, dass die Lage für Studierende in Deutschland generell sehr privilegiert sei, weil es zum Beispiel keine Studiengebühren gäbe. Es sei deshalb kein Drama, wenn sie nebenbei noch jobbten, um ihr Studium zu finanzieren. Skandalös findet das Juso-Chef Thürmer und auch der Studierendenverband spricht von einer Frechheit. Schon jetzt hätten 2/3 der Studierenden einen Nebenjob, um über die Runden zu kommen. Gleichzeitig sei die Armutsquote unter Studierenden so hoch wie in kaum einer anderen Gesellschaftsgruppe. Bär zeichne bewusst das Bild der privilegierten Studierenden. Das sei falsch. Das BAföG sei wichtig für die Chancengerechtigkeit im Bildungssystem.
1: Bär hatte ja auch gesagt, es gebe Widerstand gegen die BAföG-Reform aus den Regierungsfraktionen wegen der allgemeinen Sparzwänge.
2: Ja, und dagegen wehren sich die Jusos. Erkenne keine einzige Person in der SPD, die nicht mit voller Überzeugung hinter der Reform stehe, sagte Juso-Chef Thürmer im Deutschlandfunk. Die Ministerin rede Unsinn. Er führt dieselben Argumente an wie der Studierendenverband und sagt, Bär bediene mit ihren Äußerungen saudumme Klischees. Es sei immer schwieriger für junge Menschen aus Arbeiterfamilien zu studieren. Und auch das Argument Sparzwänge lässt Thürmer nicht gelten. Würden Kapitalerträge und Vermögen gerecht besteuert, könne auch die BAföG-Reform locker finanziert werden, sagt er.
1: Danke, Danny. Und jetzt weitere Nachrichten im Überblick. Gut ein Jahr nach der mutmaßlich islamistischen Messerattacke auf feiernde Menschen in Bielefeld ist der Attentäter verurteilt worden. Das Oberlandesgericht Düsseldorf verhängte gegen den 36-jährigen Syrer die Höchststrafe, lebenslange Haft wegen vierfachen versuchten Mordes. Außerdem stellte es die besondere Schwere der Schuld fest und ordnete Sicherungsverwahrung an. Die Verbraucherstimmung in Deutschland hat sich wieder leicht verbessert, sie bleibt aber auf niedrigem Niveau. Das zeigt das aktuelle Konsumbarometer des Handelsverbands HDE. Demnach dämpfen vor allem der anhaltende Iran-Krieg und die steigenden Preise die Kauflust. Der HDE fordert daher weitere politische Entlastungen, um Konsum und Wirtschaft anzukurbeln. Angst vor der Mathearbeit oder einfach nur Stress im Schulalltag, das haben wohl so einige Schülerinnen und Schüler schon mal erlebt. Wenn es nach einem Bündnis aus Gesundheitsverbänden, Schülern und Eltern geht, soll es dafür bald feste Ansprechpartner an den Schulen geben, sogenannte Gesundheitsfachkräfte. Kinder und Jugendliche verbringen viel Zeit in der Schule, heißt es vom Dachverband der Betriebskrankenkassen. Genau dort brauche es also auch Gesundheitsangebote. Die Fachkräfte könnten direkt vor Ort erste Hilfe leisten, chronisch kranke Kinder unterstützen und auch die Lehrer entlasten. Das Bündnis fordert dafür bundesweit bis zu 10.000 Stellen, finanziert über eine mögliche Zuckersteuer. Und das waren die Nachrichten mit Malte Albrecht.
3: Ich danke dir, Malte, für die Nachrichten. Hier gibt's jetzt das Wetter mit mir. Ich bin Steffi Hein. Heißt aber nicht, dass ich das gemacht habe. Es sind jetzt gerade viele Wolken unterwegs. Verurteilt mich nicht dafür. Die Sonne kommt aber heute auch immer wieder ganz gut raus. Es wird trocken bleiben, das Ganze bei aktuell 22 Grad. 23 Grad ist heute die Höchsttemperatur. Morgen gleiche Temperaturen wie heute. Dafür ein bisschen ungemütlicher. Es wird so durchwachsen. Viele Wolken sind unterwegs. Es kann immer wieder nass werden. Und Gewitter sind möglicherweise auch unterwegs. 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Und es geht rüber auf die Straßen. Hier ist euer aktueller Verkehrsservice. Wir starten mit den Blitzern. Die stehen im Moment in Wesel auf der Nordstraße und der RWE-Straße. Danke fürs Melden, liebe Irina und lieber Roger. Es blitzt außerdem in Hamminkeln auf der Hamminkener Straße und in Oberhausen am Friedhof Lierich. Das hat Christiane gerade gemeldet. Danke dir dafür. Einen längeren Stau haben wir gerade auf der A2 Dortmund-Oberhausen. Zwischen Bottrop und dem Kreuz Oberhausen sind es 5 Kilometer und ihr braucht etwa 25 Minuten länger. Wenn ihr noch was seht, Staus, Störungen oder Blitzer, bitte immer gerne reinmelden. Per WhatsApp geht das sehr problemlos.
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3: Gute Fahrt euch.
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3: Wir stehen gemeinsam am Anfang einer kurzen Woche. Ich hoffe, wir haben zusammen eine entspannte, eine gute. Und heute ist der erste Sommertag. Nicht vergessen, ja.

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0: Die wunderbare Holly Humberstone und To Love Somebody hier bei uns.
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0: Gleich ist es 12:15 und ich finde es richtig toll, dass ihr da seid. Das muss ja auch mal gesagt werden, ne? Anderen Menschen ein Kompliment zu machen, das kann nämlich beiden Seiten sehr gut tun und ist ein richtiger Booster für die Stimmung, gerade heute ja am offiziellen Tag der netten Worte. Und deshalb geht der Kollege Max Berger heute auch mit gutem Beispiel voran. Max hat die Aufgabe bekommen, wildfremden Menschen draußen einfach mal ein Kompliment zu machen. Und das Feedback kann sich hören lassen, finde ich.
2: Schöner Ohrring.
3: Ja, vielen Dank.
2: Ja, wann hast du denn das letzte Mal von einem Fremden ein Kompliment bekommen?
3: Oh, ich glaube, das ist ganz selten. Ich glaube, das liegt auch so an der heutigen Zeit oder mittlerweile. Aber umso mehr freut man sich, wenn man da mal eins bekommt. Und wenn man auch mal selber eins gibt, ist das ja auch schön, wenn man mit einer kleinen Geste jemanden ein Lächeln ins Gesicht zaubern kann.
2: Schöne Brille.
0: Dankeschön.
2: Ja, wann hast du denn das letzte Mal von einem Fremden ein Kompliment bekommen?
4: Boah, sehr selten auf jeden Fall.
5: Oh, kriege ich öfter. Für die Apotheke fahre ich ja Pillen raus und die freuen sich und sagen, sehr nett von ihnen.
2: Wann hast du denn das letzte Mal einem Fremden ein Kompliment gegeben?
4: Das ist eine gute Frage. Ich glaube, fast noch nie.
2: Noch nie und warum nicht?
4: Ich glaube, einfach die Hemmschwelle, fremde Menschen einfach anzusprechen, ist da ja, doch zu groß.
2: Ja, da bin ich im falschen Job, da kann ich nicht so mitreden. Aber würdest du dich freuen über ein Kompliment von einem Fremden?
4: Auf jeden Fall.
2: Also könnte man ja überlegen, ob man es vielleicht öfter macht.
4: Könnte man überlegen, ja.
0: Ja, könnte man nicht nur überlegen, sollte man auch mal machen. Wann habt ihr denn das letzte Mal einfach mal so ein Kompliment oder ein nettes Wort von irgendeinem Wildfremden auf der Straße bekommen? War das gerade erst? Ist das schon ein bisschen länger her? Erzählt doch gerne mal.
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0: Bisschen Zeit haben wir noch. Bis 14 Uhr bin ich noch für euch da.

0: ist auf der Bühne eine richtige Wucht. Leider gerade bei uns in Deutschland nicht zu sehen, aber zumindest in den nächsten Tagen und Wochen mal in den Niederlanden oder auch in Belgien. Wer den mal sehen will, lohnt sich auf jeden Fall.
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0: durch sogar gewittern. Rüber geht's auf die Straßen, hier ist euer aktueller Verkehrsservice. Es blitzt gerade in Wesel auf der RWE-Straße, in Hamminkeln auf der Hamminkener Straße und in Oberhausen auf der Weseler Straße, hat Klaus gerade ganz frisch reingemeldet. Danke dir. Einen längeren Stau haben wir auf der A2 Dortmund-Oberhausen. Zwischen Bottrop und dem Kreuz Oberhausen sind es 4 Kilometer Stau und ihr braucht 20 Minuten länger. Wenn ihr noch was seht, Staus, Störungen oder Blitzer, dann macht es so wie Klaus und meldet es einfach rein per WhatsApp.
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0: Gute Fahrt.
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0: Und das ist Shawn Mendes mit Why, Why, Why.

0: Hallo zusammen.
1: Montag ist es, kurz nach 2:30 ist es. Wir gucken gemeinsam aufs Wetter. Das ist heute ziemlich wolkig. Die Sonne kämpft sich aber immer wieder tapfer durch. Trocken bleibt es bei maximal 23 Grad. Haben wir auch schon fast überall erreicht. Flächendeckend 22 Grad. Morgen, der Dienstag, bleibt von den Temperaturen sehr ähnlich zu heute. Aber es wird ordentlich durchwachsen. Viele Wolken, es wird immer wieder nass und es kann zwischen

0: die unvergessene Whitney Houston hier bei uns mit How Will I Know.
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0: So, und wenn ein Hahn, sowas hier, morgen so gegen Sonnenaufgang mehr als einmal kräht, dann gilt er eigentlich schon als Nervensäge, ne? Eigentlich. Am Donnerstag werden nämlich genau solche Kandidaten, Hanidaten möchte ich fast sagen, beim traditionellen Hähne-Wettkrähen in Hamminkeln-Dingden gesucht. Ja, diese Vielkräher. Ab 11 Uhr lädt der Rasse- und Geflügelzuchtverein nämlich dazu ein und dann wird geguckt, welcher Hahn kräht innerhalb einer bestimmten Zeit eben am häufigsten. Wer mitmachen möchte, der braucht gar keinen eigenen Hahn. Man kann sich vor Ort einen mieten, Rentnerhahn quasi. Und wer jetzt sagt, nee, auch das Wettkrähen, weiß ich jetzt nicht. Ja, für Leute, die mehr für Glücksspiel sind, ist da auch was. Man kann beim Hühnerroulette mitmachen. Hier kann man drauf wetten, wo ein Hahn zuerst hinköttelt. Und für die, die eher flauschig eingestellt sind unter uns, gibt es auch noch das Live-Kükenschlüpfen. Also es ist richtig was los da an von Leichnam, also am Donnerstag. Hungern muss da übrigens auch keiner, ne, bei diesem Hähne-Wettkrähtag. Es gibt eine gute Hühnersuppe. Und ich sag jetzt nicht, dass das wahrscheinlich die Verlierer vom Hähnekrähen letztes Jahr drin sind. Ich vermute es nicht mal. Vielleicht nur ein bisschen.
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0: und ich. Hat auch schon ein paar Jährchen auf dem Buckel, der Song, ne? Aus dem Jahr 2007 vom selben Stern. Und heute ist der 1. Juni, wollte ich nochmal sagen. Genießt diesen Tag, es ist meteorologischer Sommeranfang. Ich habe auch die leichte Sommerware an, ganz wunderbar. Wir hören uns morgen wieder übrigens, wenn ihr mögt, in leichter oder schwererer Sommerware. Mir ist das völlig egal. Ab 10 Uhr auf jeden Fall stehe ich wieder hier für euch bereit. Ich bin Steffi Hein. Schönen Tag euch. Ciao.
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1: Mit Malte Albrecht, guten Tag. Die Sozialgerichte in Deutschland kommen mit der Arbeit kaum noch hinterher. Die Zahl der Klagen und Eilverfahren habe teilweise dramatisch zugenommen, sagt der Deutsche Richterbund. Demnach stieg die Zahl der Klagen bei den Sozialgerichten im vergangenen Jahr um 10%. Bei den Eilverfahren gab es sogar ein Plus von 47%. Insgesamt gab es damit mehr als 300.000 Streitfälle. Nach Einschätzung des Richterbundes ist das mit dem vorhandenen Personal nicht mehr zu schaffen und die Zahlen würden sogar weiter steigen. Infos von Marc Weiß.
2: Es geht bei der Klage- und Antragsflut vor allem um Streitfälle rund ums Bürgergeld oder um Ansprüche aus der Sozialversicherung. Menschen klagen, weil sie nicht das Geld bekommen, das in ihrer Meinung nach zusteht. Das kann an Kürzungen liegen, aber natürlich auch an falschen Berechnungen. Auffällig ist die extrem stark gestiegene Zahl von Eilanträgen. In diesen Fällen wollen Kläger nicht auf möglicherweise langwierige Verfahren warten, sondern schnelle Entscheidungen. Sozialforscher sehen darin vor allem einen Hinweis auf zunehmende Existenznöte. Es muss schnell gehen, weil offenbar keine finanziellen Puffer mehr vorhanden sind. Das Netzwerk Sozialrecht bringt es auf einen einfachen Punkt. In wirtschaftlichen Krisenzeiten steigt die Klagebereitschaft der Menschen. Geht es allen gut, dann haben die Sozialgerichte entsprechend weniger zu tun. Was dem Richterbund noch Sorgen macht, ist der 1. Juli. Ab dann gilt nämlich die neue Grundsicherung und löst das bisherige Bürgergeld ab. Die Richter sind sicher, dass dann nochmal eine Klageflut kommt. Zum einen, weil das bei neuen Sozialgesetzen fast immer so ist. Und zum anderen, weil die Grundsicherung inklusive der härteren Sanktionen ja nun mal sehr umstritten ist.
1: Und jetzt weitere Meldungen, kurz und kompakt. NRW-Ministerpräsident Wüst hat Spekulationen über einen möglichen Kanzlertausch zurückgewiesen. Bei einer Tagung von CDU-Abgeordneten in Meschede sagte Wüst, Deutschland stehe vor großen Herausforderungen, die Kanzler Merz entschlossen angehe. Dabei habe er seine volle Unterstützung. Wüst war in den letzten Tagen immer wieder als möglicher Kandidat genannt worden, Merz als Bundeskanzler abzulösen. Die Bundesagentur für Arbeit rechnet in diesem Jahr mit einem höheren Defizit als bislang angenommen. Bis jetzt war die Rede von etwa 4 Milliarden. Mittlerweile sprechen mehrere mit der Angelegenheit vertraute Personen von gut 5 Milliarden Euro. Das liege an den voraussichtlich höheren Arbeitslosenzahlen im Jahresdurchschnitt, heißt es. Am Donnerstag ist Fronleichnam und viele von uns werden das lange Wochenende für einen Kursurlaub nutzen. Der ADAC rechnet deshalb wieder mit vollen Autobahnen. Los geht das Ganze am Mittwochnachmittag. Laut dem Automobilclub ist das einer der staureichsten Tage des Jahres. Auch am Donnerstagvormittag dürfte auf den wichtigsten Reiserouten viel los sein. Weitere Verkehrsprobleme könnte es am Freitag geben. Dann fahren tausende Musikfans zu den Festivals Rock am Ring am Nürburgring und Rock im Park in Nürnberg. Und auch am Sonntag müssen Autofahrer viel Geduld mitbringen, wenn die Kurzurlauber ihre Heimreise antreten. Gleichzeitig gehen in Bayern und Baden-Württemberg die Pfingstferien zu Ende. Wer flexibel ist, sollte möglichst schon morgens losfahren, denn die meisten Staus soll es am Nachmittag und Abend geben. Und das waren die Nachrichten mit Malte Albrecht.
3: Und bei uns in Oberhausen müssen wir an Stärk gerade aufpassen, wenn da Fronleichnamskirmes ist, ne? Kurz nach zwei, hier ist Radio Oberhausen mit Sophie Gebauer und dem Wetter. Heute bekommen wir erstmal noch einen ganz entspannten Mix aus Sonne und Wolken. 24 Grad sind es jetzt bei euch in Schmachendorf. Morgen wird es dann wieder ungemütlicher. Gewitter am Nachmittag und Abend und in der Nacht Regen. 22 Grad sind drin. Die Staus für euch ab 10 Minuten. A2 Dortmund Richtung Oberhausen. Zwischen Bottrop und Kreuz Oberhausen 25 Minuten. Braucht da länger. A3 Köln Richtung Arnheim, zwischen Kreuz Oberhausen West und Kreuz Oberhausen 10 Minuten plus. A52 haben wir auch noch, Düsseldorf Richtung Essen, zwischen Kreuz Breitscheid und Essen-Kettwig 1 Stunde und dann seid ihr hier durch. Wenn ihr auch noch was gesehen habt, Blitzer, Staus, ruft gerne an oder schickt eine WhatsApp. Die Nummer ist die 0800 60 60 321. Gute Fahrt!
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3: Hallöchen zusammen.

0: Extraordinary bei Radio Oberhausen um 14:15. Und morgen früh, Sarah Borkowski aus dem Morgen, bekommst du Besuch. Chris von Catering Höppner ist am Start und der hat auch schon angekündigt, der bringt was zum Futtern mit, ne?
1: Ich habe ihm gesagt, muss er nicht, aber er hat gesagt, nee, komm, wir machen lecker Frühstück hier, weil es soll ja auch uns schon mal so ein bisschen einstimmen auf unser Private Viewing. Also wir kommen mit der Fußballparty zu euch nach Hause, mehr oder weniger. Ihr bewerbt euch für euch, also 15 Leute, für ein Deutschlandspiel in der Vorrunde und Fernseher habt ihr zu Hause, gehe ich schwer von aus.
0: Der Rest bringen wir mit, ne?
1: Ja, Chris. Also wir bringen uns mit.
0: Genau, und der Chris bringt das ganze Essen mit.
1: Ja. Der Grill wird aufgebaut, Getränke, Servicepersonal ist auch mit dabei.
0: Mensch.
1: So, jetzt müssen wir nur noch klären, Sophie, wie ihr an diese Party kommt.
0: Jubel, ne? Ganz kreativ. Ihr könnt eure Arbeitskollegen zusammenrufen, eure Kumpels, ihr könnt die alte Vuvuzela aus dem Keller holen und da mal reintröten. Hauptsache, es ist so kreativ wie möglich und dann tretet ihr gegeneinander live im Radio an.
1: Ja, und ich mach das mit dem Essen morgen früh schon mal auch.
0: Guck mal, das ist doch auch schon mal nett.
1: Das mit dem Essen nicht live, aber wir freuen uns.
0: Nee, das Geschmatze brauchen wir nicht.
1: Nein,
0: ne?
1: Wir freuen uns mit Chris Höppner schon mal auf diese wundervollen Partys.
0: Und ihr bewerbt euch schon mal auf radiooberhausen.de fürs Jubelduell.

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0: Lady Gaga und Bruno Mars mit Die With A Smile bei Radio Oberhausen um 14:30. Und jetzt das Wichtigste aus Oberhausen und dem Ruhrgebiet mit Lisa Richter aus der Nachrichtenredaktion. Hallo Lisa.
1: Hi.
0: Auf der Mülheimer Straße war am Freitagabend ein 20-Jähriger auf einem E-Skateboard unterwegs und das sehr schnell.
1: Gegen 19.20 Uhr fiel am Freitagabend einer Streifenwagenbesetzung ein 20-Jähriger auf, der mit hoher Geschwindigkeit auf einem E-Skateboard auf der Mülheimer Straße unterwegs war. An der Kreuzung Mülheimer Straße-Brücktorstraße wurde der junge Mann angehalten und kontrolliert.
0: Dabei stellte sich heraus, dass das E-Skateboard laut Hersteller eine Höchstgeschwindigkeit von bis zu 55 km/h erreicht. Das ist schon mal ganz schön viel, ne?
1: Ja, damit ist das Skateboard rechtlich gesehen ein Fahrzeug, für das halt auch Versicherungsschutz erforderlich ist. Die Polizisten leiteten ein Ermittlungsverfahren ein, denn der junge Mann hat gegen das Pflichtversicherungsgesetz verstoßen und ist ohne Fahrerlaubnis gefahren.
0: Am vergangenen Wochenende führte die Bundespolizei einen Schwerpunkteinsatz in den Hauptbahnhöfen Dortmund, Bochum und auch Essen durch.
1: Im Fokus der Maßnahmen stand die Durchsetzung der geltenden Allgemeinverfügung.
0: Die Polizei kontrollierte Reisende und Besucher der Bahnhöfe und überprüften die Einhaltung der bestehenden Verbote und Auflagen.
1: Sichergestellt wurden unter anderem 9 Messer, 5 Tierabwehrsprays, 2 Schlagstöcke und eine Softairwaffe. Die Gegenstände wurden beschlagnahmt und entsprechende Ermittlungs- bzw. Ordnungswidrigkeitsverfahren eingeleitet. Künftig soll es weitere vergleichbare Einsatzmaßnahmen geben, um die Sicherheit an Bahnhöfen und in Zügen zu verbessern, so die Polizei.
0: Danke dir, Lisa, für die Infos. Alle Nachrichten gibt's auch nochmal auf radiooberhausen.de oder bei uns in der App. Kurz nach 14:30 ist es, weiter geht's mit dem Wetter. Und heute ist noch ganz nett, ne? Da wechseln sich Sonne und Wolken ab. 23 Grad sind es in Buschhausen. Morgen wird's dann wieder useliger, Gewitter ab dem Nachmittag bis zum späten Abend und 22 Grad sind drin. Die Staus für euch ab 10 Minuten. A2 Dortmund Richtung Oberhausen. Zwischen Bottrop und Kreuz Oberhausen 20 Minuten braucht ihr länger. A3 Köln Richtung Arnheim. Zwischen Kreuz Oberhausen West und Kreuz Oberhausen Viertelstunde plus. A3 Arnheim Richtung Oberhausen zwischen Dienstlaken Süd und Holten. Hier müsst ihr eine Viertelstunde auch mehr einplanen. Rüber geht's auf die A40 Duisburg Richtung Essen. Zwischen Mülheim-Winkhausen und Essen-Holsterhausen 10 Minuten plus. Und zuletzt die A52 Düsseldorf Richtung Essen. Zwischen Bekreuz-Breitscheid und Essen-Kettwig 25 Minuten und dann seid ihr hier durch. Wenn ihr auch noch was gesehen habt, ruft gerne an oder schreibt eine WhatsApp. Die Nummer ist die 0800 60 60 321. Gute Fahrt!
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0: Hallöchen zusammen!

0: Mark Ember mit Belong Together bei Radio Oberhausen um 3:15. Und bei uns in Oberhausen suchen gerade mehr Jugendliche einen Ausbildungsplatz. Aktuell rund 750. Das sind schon 50 mehr als letztes Jahr. Luzi Mosel aus dem Nachmittagsteam. Und gleichzeitig gibt es hunderte freie Stellen in vielen Berufen.
1: Ja, das sagt unsere Arbeitsagentur hier in Oberhausen. 564 Plätze sind nämlich noch unbesetzt. Chancen gibt es zum Beispiel im Einzelhandel, in Autowerkstätten, im Handwerk, bei Sanitär, Heizung und Klima. Also wer noch sucht, kann weiter fündig werden, auch als Verkäufer im Büro oder als Elektroniker.
0: Und heute Abend ab 18.30 Uhr sind zum Beispiel 3 Infoveranstaltungen von Matthias Holzmann in der Zentroallee 267.
1: Das ist direkt da am Parkhaus mit der 5. Und da könnt ihr euch über ein duales Studium, Wirtschaftspsychologie oder über eine Ausbildung zum Beispiel als Kaufmann oder Kauffrau für Versicherungen und Finanzanlagen informieren. Ihr müsst euch nur vorher anmelden. Das geht ganz einfach per E-Mail an info@immobilien-strategie.com oder ihr ruft einfach an.
0: Mehr Veranstaltungen und den Link zur Berufsberatung von der Arbeitsagentur haben wir euch auch nochmal in den Lokalnachrichten auf radiooberhausen.de verlinkt.

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1: Mit Malte Albrecht, guten Tag. Ist der Lehrer gut drauf, dann sind oft auch bessere Noten drin. Das hat jetzt ein deutsches Forschungsteam in einer Studie herausgefunden. Es hat dafür Schuldaten unter anderem aus Deutschland, Chile, Japan, Spanien und Großbritannien ausgewertet. Befragt wurden knapp 700 Lehrer und mehr als 17.000 Schüler um die 15 Jahre. Danny Hoppe aus den Nachrichten, wie sind die Forscher da vorgegangen?
2: Also zum einen wurden die Lehrerinnen und Lehrer gefragt, wie viel Spaß sie während des Unterrichts hatten oder ob sie eher verärgert waren. Gleichzeitig sollten die Schülerinnen und Schüler sagen, wie gut der Unterricht aus ihrer Sicht war. Ob er zum Beispiel interessant war oder ob sie gefördert wurden. Begleitet wurde das Ganze dann noch von Leistungstests. Und das Ergebnis war, Lehrer, die gut drauf waren, hatten generell ein besseres Verhältnis zu ihren Schülern, haben sie mit ihrem Unterricht mehr erreicht und motiviert. Und das hat dafür gesorgt, dass eben auch die Schüler interessierter waren, mehr Selbstvertrauen hatten und am Ende auch bessere Leistungen. Wenn die Lehrer dagegen schlecht drauf waren, hat sich das am Ende auch negativ auf die Leistungen der Schüler ausgewirkt.
1: Das heißt also, Ziel müsste es sein, dass die Lehrer gut drauf sind?
2: Ja, so sagen es auch die Forscher in der Studie. Das Wohlbefinden der Lehrerinnen und Lehrer sei nicht nur ein nettes Extra, sondern es sei eben auch entscheidend für den Lernerfolg der Schülerinnen und Schüler. Und da seien die Schulen und die Politik gefordert, um den Stress im Alltag zu minimieren. Forderungen der Lehrerverbände, damit das klappt, gibt's ja genug. Kleinere Klassen, mehr Personal auch für Integration und Förderung, bessere Ausstattung, auch digital, weniger Bürokratie oder auch mehr Support in den Bereichen IT oder Schulsozialarbeit, um nur mal ein paar zu nennen.
1: Danke, Danny. Und jetzt Nachrichten im Überblick. Der Tankrabatt und gesunkene Rohölpreise haben die Spritkosten im Mai deutlich gedrückt. Das zeigt eine Auswertung des ADAC. Demnach kostete ein Liter Super E10 im Schnitt 1,98 Euro und damit knapp 13 Cent weniger als im April. Bei Diesel fiel der Preisrückgang mit 27 Cent pro Liter noch stärker aus. Die geplante BAföG-Erhöhung steht auf der Kippe. Regierungssprecher Cornelius sagte, alle Vereinbarungen im Koalitionsvertrag stünden unter Finanzierungsvorbehalt. Die Bundesregierung müsse sparen und überlegen, welche Leistungserhöhungen möglich seien. Die beteiligten Ministerien würden noch über die beste Lösung beraten. In Niedersachsen darf der Verfassungsschutz die AfD schärfer überwachen. Das Verwaltungsgericht Hannover hat einen Eilantrag der Partei abgewiesen. Damit gilt die Landes-AfD nicht mehr nur als Verdachtsfall, sondern wird zum Beobachtungsobjekt von erheblicher Bedeutung hochgestuft. Auf der dänischen Insel Anholt laufen die Vorbereitungen für die Obduktion von Buckelwal Timmy. Das tote Tier war schon am Wochenende aus dem flachen Wasser auf den Strand gezogen worden. Dort haben Helfer jetzt den Untergrund geglättet und Metallplatten ausgelegt, damit Tierärzte und Walexperten mit der Untersuchung beginnen können. Das ist für Donnerstagnachmittag geplant. Ziel ist es herauszufinden, woran der Wal gestorben ist. Eigentlich sollte das Tier dafür in einen Hafen gebracht werden, das klappte aber nicht. Deshalb findet die Obduktion nun direkt am Strand statt. Mit Absperrband soll Schaulustige bis dahin auf Abstand gehalten werden. Und das waren die Nachrichten mit Malte Albrecht.
3: Danke, Malte. Kurz nach drei, hier ist Radio Oberhausen mit Sophie Gebauer und dem Wetter. Und das ist noch relativ entspannt. Manchmal Sonne, manchmal Wolken. 24 Grad sind es jetzt an den Ruhrwiesen in Altstaden. Morgen geht's dann ab dem Nachmittag mit Gewittern weiter. Maximal geht's morgen hoch auf 22 Grad. Und die Staus für euch ab 10 Minuten. A2, Dortmund Richtung Oberhausen. Zwischen Bottrop und Kreuz Oberhausen. 10 Minuten braucht ihr länger. A3, Köln Richtung Arnheim. Zwischen Kreuz Oberhausen West und Kreuz Oberhausen Viertelstunde plus. A40 Duisburg Richtung Essen, zwischen Mülheim-Winkhausen und Essen-Holsterhausen. Hier müsste auch eine Viertelstunde mehr einplanen. Rüber geht's auf die A52 Düsseldorf Richtung Essen, zwischen Dreieck Breitscheid und Essen-Kettwig. Halbe Stunde steht ihr hier und zuletzt A59 Duisburg Richtung Dienstlaken, zwischen Duisburg Zentrum und Duisburg Meiderich 10 Minuten und dann seid ihr hier durch. Wenn ihr auch noch was seht, ruft gerne an oder schickt eine WhatsApp. Die Nummer ist die 0800 60 60 321. Gute Fahrt.
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3: Hallöchen zusammen.

Taylor Swift mit The Fade of Ophelia bei Radio Oberhausen um 7:07. Und ich sage euch ganz ehrlich, ich dachte eigentlich jahrelang, der Song heißt Everybody Dance Now, heißt er aber gar nicht. Der heißt Gonna Make You Sweat von CNC Music Factory.

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0: Beyoncé mit Texas Hold'em um Viertel nach drei hier bei Radio Oberhausen. Und heute beginnt ja der Sommer, so meteorologisch. Kalendarisch gibt's ja auch noch, wettertechnisch gibt's auch noch. Und Comedian Hannes Höfer ist deswegen einfach nur kompletto tutti verwirrt.
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2: Wann fängt denn jetzt der Sommer an? Ich check's nicht. Meteorologisch, kalendarisch oder gehen wir einfach danach, wann die ersten Bekloppten kurze Hose tragen? Ja, weil dann ist ab Februar Sommer. Ich meine, ich krieg das schon nicht mit dem Uhrenumstellen hin. Wie war das nochmal? Die Uhr stellt sie von O bis O. Ja, außer im Schaltjahr, da fällt Ostern auf den Mittwoch. Ach Leute, es ist doch alles zu kompliziert. Wer soll denn da noch mitkommen? Schoko-Nikoläuse gibt's ab August zu kaufen. Die Fußball-WM in Katar war damals auf einmal an Weihnachten und in der Ostsee hatten wir jetzt plötzlich einen Buckelwal. Früher war das einfacher. Sobald das Freibad aufhatte, war Sommer. Fertig. Aber wo gibt's heute noch ein Freibad? Wusstet ihr, dass Alaska der nördlichste, der westlichste und der östlichste Staat der USA ist? Ja, ich weiß, ich kriege auch einen Knoten in den Synapsen. Aber stimmt. Und immer dran denken, heiß ist, wenn du beim Atmen schwitzt.
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0: Maroon 5 mit Girls Like You bei Radio Oberhausen um 3:30. Und jetzt das Wichtigste aus Oberhausen und dem Ruhrgebiet mit Lisa Richter aus der Nachrichtenredaktion. Hallo Lisa.
1: Hi.
0: Auf der Mülheimer Straße war am Freitagabend ein 20-Jähriger auf einem E-Skateboard unterwegs und das sehr schnell.
1: Gegen 19.20 Uhr fiel am Freitagabend einer Streifenwagenbesetzung ein 20-Jähriger auf, der mit hoher Geschwindigkeit auf einem E-Skateboard auf der Mülheimer Straße unterwegs war. An der Kreuzung Mülheimer Straße-Brücktorstraße wurde der junge Mann angehalten und kontrolliert.
0: Dabei stellte sich heraus, dass das E-Skateboard laut Hersteller eine Höchstgeschwindigkeit von bis zu 55 km/h erreicht.
1: Damit ist das Skateboard rechtlich gesehen ein Fahrzeug, für das Versicherungsschutz erforderlich ist. Die Polizisten leiteten ein Ermittlungsverfahren ein, denn der junge Mann hat gegen das Pflichtversicherungsgesetz verstoßen und ist ohne Fahrerlaubnis gefahren.
0: Und am vergangenen Wochenende führte die Bundespolizei einen Schwerpunkteinsatz in den Hauptbahnhöfen Dortmund, Bochum und Essen durch.
1: Im Fokus der Maßnahmen stand die Durchsetzung der geltenden allgemeinen Verfügung.
0: Die Polizei kontrollierte dann zum Beispiel Reisende und Besucher der Bahnhöfe und überprüften die Einhaltung der bestehenden Verbote und Auflagen.
1: Sichergestellt wurden unter anderem 9 Messer, 5 Tierabwehrsprays, 2 Schlagstöcke und eine Softairwaffe. Die Gegenstände wurden beschlagnahmt und entsprechende Ermittlungs- bzw. Ordnungswidrigkeitsverfahren eingeleitet. Künftig soll es weitere vergleichbare Einsatzmaßnahmen geben, um die Sicherheit an Bahnhöfen und in Zügen zu verbessern. So die Polizei.
0: Danke dir, Lisa, für die Infos. Alle Nachrichten gibt's auch nochmal auf radiooberhausen.de. oder bei uns in der App. Kurz nach 3:30 ist es, weiter geht's mit dem Wetter. Und ja, heute wechseln sich Sonne und Wolken ab. Jetzt gerade eher so mehr Wolken. 23 Grad sind es jetzt bei euch in Holten. Und morgen dann weniger Sonne. Und ab dem Nachmittag bis zum späten Abend Gewitter. 22 Grad sind drin. Die Staus für euch. Ab 10 Minuten. A2 Dortmund Richtung Oberhausen. Zwischen Bottrop und Kreuz Oberhausen. Eine Viertelstunde braucht ihr länger. A3 Köln Richtung Oberhausen. Zwischen Kreuz Breitscheid und Kreuz Kaiserberg. 10 Minuten plus. A3 Köln Richtung Arnheim, zwischen Kreuz Oberhausen West und Kreuz Oberhausen. Eine Viertelstunde müsste ich hier mehr einplanen. Und die A40 Duisburg Richtung Essen, zwischen Mülheim-Winkhausen und Essen-Holsterhausen. Viertelstunde und dann seid ihr hier durch. Susanne hat noch einen Blitzer gemeldet auf der Ruhrotter Straße von Duisburg aus Richtung Oberhausen. Wenn ihr auch noch was seht, macht's wie Susanne, ruft gerne an oder schickt eine WhatsApp. Die Nummer ist die 0800 60 60 321. Gute Fahrt!
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0: Hallöchen zusammen.

0: Janet Jackson mit Together Again bei Radio Oberhausen um 20 vor 4 und zwei kurze Wochen hintereinander, die machen doch was mit uns, oder? Erst Feiertag und kurze Woche wegen Pfingsten, diese Woche Frohen Leichnam, also Feiertag und dann Brückentag und irgendwann weiß doch keiner mehr von uns, ob heute Montag, Freitag, Mittwoch, Sonntag ist und die Kollegin Jasmin Wallbrot, die verwirrt uns jetzt einfach noch mal ein bisschen mehr.
1: Welchen Tag haben wir denn heute?
2: Ja, das frage ich mich auch. Die Woche geht ganz schnell.
3: Ja, ich komme da meistens gar nicht mehr mit.
1: Dann ist der Montag ja eigentlich der Mittwoch, oder?
4: Ja, könnte man so sagen.
1: Und der Mittwoch wäre?
4: Montag.
1: Nee.
4: Freitag.
1: Freitag. Also es ist ein bisschen verwirrend, ne? Wenn Mittwoch schon Freitag ist, oder?
4: Ja.
5: Also ich finde es perfekt, weil dann habe ich frei und ich muss auch nicht arbeiten gehen.
2: Keine Schule.
1: Ist natürlich cool, wenn man keine Schule hat.
2: Das ist das Beste, was man haben kann.
1: Ja. Wie ist es bei dir? Kommst du da manchmal durcheinander?
4: Ja, schon ein bisschen, aber diese Brückentage, irgendwie im Büro finde ich das auch mal gut, was zu schaffen.
1: Musst du denn jetzt am Freitag arbeiten dann?
4: Ja.
1: Aber ist schön, weil dann eben so wenig los ist.
4: Richtig.
1: Okay, gut. Aber trotzdem hast du ja Donnerstag frei. Ist ja auch ein bisschen Erholung.
4: Ganz genau.
3: Wir haben uns auch schon gefragt, wann ist eigentlich nächste Woche frei?
1: Bist du sehr enttäuscht, wenn ich jetzt sage, das ist jetzt erstmal die letzte kurze Woche, weil nämlich alle anderen Feiertage, die jetzt kommen, 3. Oktober, 1. November, fallen auf ein Wochenende?
3: Ja, habe ich schon gesehen, leider, aber gut, so ist es nun mal.
1: Jetzt genießen wir diese Woche erstmal.
3: So sieht's aus.
0: Genau, und diese Woche ist heute Montag und den Rest gucken wir einfach mal.
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1: Mit Malte Albrecht, guten Tag. Seit knapp 2 Wochen kann man die neue staatliche Förderung für E-Autos beantragen. Die Bundesregierung will so die E-Mobilität in Deutschland voranbringen. Die neue Förderung hat aber auch einen Nebeneffekt, der den Autofahrern weniger gefallen dürfte. Die Hersteller selbst geben dadurch offenbar weniger Rabatte für Elektroautos. Das zeigt der neue Marktbericht des privaten Center Automotive Research. Danny Hopper aus dem News-Team, das trifft vor allem kleinere E-Autos.
2: Ja, und vor allem diese kleineren E-Autos passen wohl am besten in das Anforderungsprofil der förderberechtigten Haushalte. Das sagt der Autoexperte Dudenhöfer. Denn sie richtet sich ja an Menschen, deren Haushaltseinkommen maximal bei 80.000 Euro liegt. Die Autobauer testeten gerade offenbar den Markt, sagt Dudenhöfer. Für die neue Studie hat er sich die 20 meistverkauften E-Autos angeschaut und im Januar gab es im Schnitt noch Preisnachlässe von 19,5%. Zuletzt waren es nur noch 18,6%. Und für Dudenhöfer ist klar, das ist eine direkte Folge der staatlichen Förderung.
1: Parallel dazu gibt es aber inzwischen auf dem Gebrauchtmarkt immer mehr E-Autos.
2: Ja, das hat das Fraunhofer-Institut für System- und Innovationsforschung herausgefunden. In den ersten 4 Monaten des Jahres wurden demnach knapp 120.000 gebrauchte E-Autos gekauft. Das sind fast 3-mal so viele wie vor 2 Jahren im selben Zeitraum. Also da tut sich was, auch was die Modelle angeht. Vom kompakten Stadtfahrzeug bis hin zum leistungsstarken Mittelklasse-Modell sei da inzwischen alles dabei, heißt es. Und auch was die Batterieleistung der gebrauchten Stromer angeht, gibt das Fraunhofer-Institut Entwarnung. Die modernen Batterien seien sehr langlebig. Nach 5 Jahren hätten die meisten Fahrzeuge noch immer mehr als 95% ihrer ursprünglichen Reichweite.
1: Danny, vielen Dank. Und jetzt weitere Meldungen in Kurzform. Laut einer offiziellen Schätzung der Rentenversicherung könnte der Rentenbeitrag im Jahr 2028 auf 19,9% steigen. Das wäre die erste Erhöhung seit 2007. Aktuell liegt der Beitragssatz bei 18,6%. Wie stark er tatsächlich steigt, hängt von der geplanten Rentenreform und von der Entwicklung der Wirtschaft ab. Nach dem Hunter-Virus-Ausbruch darf das Kreuzfahrtschiff Hondius wieder in See stechen. Laut der zuständigen Reederei wurde das Schiff von den niederländischen Gesundheitsbehörden komplett desinfiziert und für den nächsten Reisestart freigegeben. Bei dem Ausbruch im Mai waren 3 Menschen gestorben, mehrere wurden infiziert. Im letzten Jahr sind deutlich weniger Menschen nach Deutschland gekommen als im Jahr davor. Das Statistische Bundesamt meldete einen Rückgang der Zuwanderung um 13% auf rund 1,48 Millionen. Gründe sind vor allem weniger Asylsuchende aus Syrien, Afghanistan und der Ukraine. Künstliche Intelligenz ist inzwischen im Alltag vieler Menschen angekommen. Umweltverbände schlagen jetzt aber Alarm. Sie werfen großen KI-Firmen vor, die Klimafolgen ihrer Technik schönzureden. Programme wie ChatGPT, Copilot oder Gemini würden zwar innerhalb von Sekunden Videos, Bilder und Texte erstellen, heißt es. Dafür benötigten sie aber in riesigen Rechenzentren Unmengen an Strom und Wasser. Viele Unternehmen behaupteten, KI schone das Klima. Dafür habe eine aktuelle Untersuchung aber keine Belege gefunden. Und das waren die Nachrichten mit Malte Albrecht.
3: Danke, Malte. Kurz nach 4, hier ist Radio Oberhausen mit Sophie Gebauer und dem Wetter. Und heute bekommen wir einen ganz entspannten Mix aus ein bisschen Sonne, ein paar Wolken. 24 Grad sind es jetzt am Rathaus. Und morgen wird es dann wieder ungemütlicher. Gewitter am Nachmittag und Abend. In der Nacht Regen, 22 Grad sind drin. Ich habe ein paar Warnmeldungen für euch. Einmal auf der A2 Oberhausen Richtung Dortmund. Zwischen Essen-Gladbeck und Gelsenkirchen-Buer sind Reifenteile auf der Fahrbahn. Da ist ein defekter LKW auf dem Standstreifen. Und auf der A516 Oberhausen Richtung Oberhausen-Eisenheim zwischen Sterkrade und Eisenheim ist ein liegengebliebenes Fahrzeug auf dem rechten Fahrstreifen. Weiter geht es mit den Staus für euch ab 10 Minuten. A2 Dortmund Richtung Oberhausen zwischen Bottrop und Kreuz Oberhausen. 20 Minuten braucht da länger. A3 Köln Richtung Arnheim zwischen Kreuz Oberhausen West und Kreuz Oberhausen. 20 Minuten plus. A40 Duisburg Richtung Essen zwischen Mülheim-Winkhausen und Essen-Holsterhausen, eine Viertelstunde dauert es länger. Und A516 Oberhausen Richtung Eisenheim, zwischen dem Kreuz Oberhausen und Eisenheim, Viertelstunde und dann seid ihr hier durch. Es gibt auch noch einen Blitzer auf der Ruhrorter Straße von Duisburg aus Richtung Oberhausen und wenn ihr auch noch was gesehen habt, ruft gerne an oder schickt eine WhatsApp. Die Nummer ist die 0800 60 60 321. Gute Fahrt!
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3: Hallöchen zusammen.

Miles Smith mit Nice to Meet You bei Radio Oberhausen. Um 10 nach 4 und ich sag euch ganz ehrlich, damals in der Schule, also ich war keiner von den coolen Leuten, aber ist ja auch nicht schlimm, ne? Weil solange wir unsere Freunde haben, mit denen wir uns verstehen und wir Spaß haben, ist doch eigentlich alles Paletti, ne? Aber klar, ich kenne, glaube ich, jeder von uns so damals mit bei den coolen Leuten sein, irgendwie dazu zu gehören, haben wir vielleicht schon mal drüber nachgedacht, sehen auch Echo Smith so, aber das ist wie gesagt auch nicht schlimm, ne? Uncool ist das nochmal cool, oder wie man auch immer sagt. Das sind jetzt Echo Smith mit Cool Kids hier bei Radio Oberhausen. Ich wünsche euch einen schönen Nachmittag.

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0: Die Stadt Oberhausen ist in der Zeit weiterhin telefonisch erreichbar und die Online-Terminvergabe wird von der Aktualisierung auch nicht betroffen sein.
1: Nach 12.30 Uhr ist das Portal dann wieder wie gewohnt verfügbar. Und in Essen flüchtete am Samstagmorgen ein 18-Jähriger vor der Polizei.
0: Der 18-jährige Essener flüchtete in einem VW Fox vor einer Verkehrskontrolle auf der Helenenstraße. Gegen 2.10 Uhr entdeckte ein Streifenteam das Fahrzeug mit defektem Abblendlicht auf der Altendorfer Straße.
1: Als die Polizei den Fahrer dann anhalten wollte, hielt er zunächst an, beschleunigte aber dann, bevor die Beamten das Auto erreichten.
0: Nach einer längeren Verfolgungsjagd verlor der junge Mann schließlich die Kontrolle über sein Fahrzeug und kollidierte mit einem Zaun.
1: Und die Polizei konnte den 18-Jährigen dann wenig später stellen.
0: Laut Polizei war der 18-Jährige nicht im Besitz einer Fahrerlaubnis. Zusätzlich wurde in dem Fahrzeug aber auch geklaute Kennzeichen noch gefunden.
1: Ja, also die Ermittlungen laufen, ne?
0: Ja, und zwar wegen Fahren ohne Fahrerlaubnis, Kennzeichenmissbrauchs, Urkundenfälschung sowie Verstößen gegen das Pflichtversicherungsgesetz und das Kraftfahrzeugsteuergesetz.
1: Hör mal, da kommt einiges zusammen, ne?
0: Ja, oh.
1: Danke dir, Lisa, für die Infos. Alle Nachrichten gibt's auch nochmal auf radiooberhausen.de oder bei uns in der App. Kurz nach 4:30 ist es, weiter geht's mit dem Wetter. Und heute ist eigentlich noch ganz nett, ne? Sonne und Wolken wechseln sich ab. 24 Grad jetzt in Osterfeld. Morgen wird es dann useliger mit Gewitter ab dem Nachmittag bis zum späten Abend. In der Nacht gibt es auch noch Regen und 22 Grad sind drin. Die Staus für euch ab 10 Minuten. A2 Oberhausen Richtung Dortmund. Zwischen Dreieck Bottrop und Gelsenkirchen-Buer. Eine Stunde braucht da länger. A2 Dortmund Richtung Oberhausen. Zwischen Bottrop und Kreuz Oberhausen. 20 Minuten plus. A3 Köln Richtung Oberhausen. Zwischen Kreuz Breitscheid und Kreuz Kaiserberg. Ihr müsst da auch noch mal 20 Minuten länger einplanen. A40 haben wir auch noch Duisburg Richtung Essen. Zwischen Mülheim-Winkhausen und Essen-Holsterhausen 20 Minuten dauert es länger. Und die A59 Dienstlaken Richtung Duisburg. Zwischen Duisburg-Althamborn und Kreuz Duisburg. In einer halben Stunde seid ihr hier durch. Geblitzt wird auf der Ruhrorter Straße von Duisburg aus Richtung Oberhausen. Und wenn ihr auch noch was habt, ruft gerne an oder schickt eine WhatsApp an die 0800 60 60 321. Gute Fahrt!
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1: Nico Santos mit seinem neuen Song Optimist bei Radio Oberhausen um 20 vor 5 und bei unserem Verkehrsverbund Rhein-Ruhr, also beim VRR, gibt es seit heute neue Tarife. Es gibt jetzt nur noch 3 Preisstufen, A, B und C. A gilt für Fahren innerhalb eines Tarifgebiets, also bei uns innerhalb von Oberhausen. Mit B fährst du ins direkte Nachbargebiet, also zum Beispiel nach Mülheim. Und mit C fährst du halt im ganzen VRR-Gebiet rum. Für Gelegenheitsfahrer soll das Prinzip einfacher sein. In einigen Fällen wird es aber auch teurer. Wenn wir vom Olgapark zum Mülheimer Kaiserplatz zum Beispiel wollen, zahlen wir jetzt anstatt 3,80 Euro 7,80 Euro, weil das ist jetzt in Preisstufe B. Der VRR empfiehlt deshalb das Bezahlsystem Easy in der Stork-App. Dabei wird halt die Strecke per GPS nach Luftlinie berechnet und nicht nur vorher nach Tarif. Also wisst ihr Bescheid, ab heute andere Tarife bei VRR. Alle Infos bekommt ihr auch nochmal auf radiooberhausen.de. Da haben wir euch alles in die Lokalnachrichten gepackt.

0: Rafa Will mit Forever Young bei Radio Oberhausen. Um 16:45 und zum Internationalen Kindertag müssen wir mal sagen, es ist ein guter Anlass, wieder festzustellen, wie klug die Kinder eigentlich sind. Das unterschätzt man oft.
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2: Kinder sind direkt. Die stehen noch nicht so wirklich auf Ironie.
3: Papa, kann ich heute bis Mitternacht aufbleiben?
4: Ja, klar. Und morgen fährst du dann alleine mit dem Auto in den Kindergarten.
3: Boah, cool. Danke, Papa.
2: Schwierig. Aber auch Eltern stehen eben oft auf dem Schlauch, weil sie immer kompliziert und um die Ecke denken müssen.
3: Papa, wollen wir den großen Stein mit nach Hause nehmen?
4: Warum?
3: Na, weil wir keinen haben.
2: Und die klugen Kinder schaffen es immer, ihre Eltern auszutricksen.
3: Papa, willst du Schokolade?
4: Nee, das ist ganz lieb von dir, aber nein, danke.
3: Okay, und jetzt frag du mich mal.
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1: Mit Malte Albrecht. Schönen guten Tag. Die Lage an den Tankstellen hat sich zuletzt wieder entspannt. Nachdem der April der teuerste Tankmonat war, sind die Spritpreise im Mai deutlich runtergegangen. Das hat der ADAC heute mitgeteilt. Für die Monopolkommission und das IFO-Institut steht deshalb fest, der Tankrabatt wirkt. Danny Hoppe aus den Nachrichten, und er wird aus Ihrer Sicht inzwischen auch fast vollständig weitergegeben.
2: Ja, das haben die Monopolkommission und das IFO-Institut ausgerechnet, auch wenn sich ihre Zahlen ein ganz bisschen unterscheiden. Im Großen und Ganzen werden die 17 Cent durch den Tankrabatt inzwischen an die Autofahrer weitergegeben, aber auch das zeigen die Zahlen, das war nicht sofort der Fall. In den ersten Mai-Tagen hat es ein bisschen gedauert, bis die Tankstellen die Preise angepasst haben. Da hatte es ja durchaus auch viel Kritik gegeben an den Mineralölkonzernen, vom ADAC, aus der Politik und natürlich von den Autofahrern. Auch die Verbraucherzentrale hatte zuletzt ja noch kritisiert, dass die Preise an den Zapfsäulen erst nach massivem öffentlichen Druck gesunken waren. Aber wie gesagt, inzwischen ist der Tankrabatt angekommen. Dazu kommt noch, dass die Rohölpreise wieder gesunken sind. Beides macht sich deutlich bemerkbar. Der Liter Diesel zum Beispiel kostete nach Angaben des ADAC im Mai 1,99 Euro und damit 27 Cent weniger als noch im April. Seit Mitte Mai ist Diesel außerdem wieder günstiger als Super E10. Der Tankrabatt gilt ja noch bis Ende des Monats. Die Signale, die es zuletzt aus der Bundesregierung gab, deuten aber nicht darauf hin, dass er nochmal verlängert wird.
1: Danny Hoppe, vielen Dank für die Infos. Und jetzt weitere Nachrichten im Überblick. Der Iran hat die indirekten Verhandlungen mit den USA über ein Ende des Kriegs in der Golfregion ausgesetzt. Das berichtet die iranische Nachrichtenagentur Tasnim. Die Entscheidung sei wegen der anhaltenden israelischen Angriffe im Libanon getroffen worden, heißt es. Die Lage im Libanon sei eine der Voraussetzungen für die Waffenruhe gewesen. In Deutschland spenden wieder mehr Menschen ihre Organe. Nach Angaben der Deutschen Stiftung Organspende stieg die Zahl der Spenden von Januar bis April auf 368. Das sind fast 30 Spenden mehr als im Vorjahr. Trotz des positiven Trends gibt es laut der Stiftung aber weiterhin einen Mangel an Spenderorganen. Nach den schweren Unwettern in Teilen NRWs gehen die Aufräum- und Reparaturarbeiten weiter. Bei der Bahn gibt es vor allem auf der Strecke zwischen Unna und Soest weiterhin Probleme, weil Oberleitungen auf mehreren hundert Metern beschädigt wurden. Frühestens am Donnerstag könnten dort wahrscheinlich wieder Züge fahren, sagte eine Sprecherin. Angst vor der Mathearbeit oder einfach nur Stress im Schulalltag, das haben Schülerinnen und Schüler wohl schon des Öfteren erlebt. Wenn es nach einem Bündnis aus Gesundheitsverbänden, Eltern und Schülern geht, soll es dafür bald feste Ansprechpartner an den Schulen geben, sogenannte Gesundheitsfachkräfte. Kinder und Jugendliche verbringen viel Zeit in der Schule, heißt es vom Dachverband der Betriebskrankenkassen. Genau da brauche es also auch Gesundheitsangebote. Die Fachkräfte könnten direkt vor Ort erste Hilfe leisten, chronisch kranke Schüler unterstützen und auch die Lehrer entlasten. Das Bündnis fordert dafür bundesweit bis zu 10.000 Stellen, finanziert über eine mögliche Zuckersteuer, die gerade in der Politik diskutiert wird. Und das waren die Nachrichten mit Malte Albrecht.
3: Dankeschön, Malte. Kurz nach 5, hier ist Radio Oberhausen mit Sophie Gebauer und dem Wetter. Und heute ist da oben noch relativ entspannt. Sonne und Wolken wechseln sich ab. 24 Grad sind es jetzt im Kaisergarten. Morgen geht's dann ab dem Nachmittag los mit Gewittern. In der Nacht ist auch noch Regen dabei. Maximal geht's morgen hoch auf 22 Grad. Und die Staus für euch. Ab 10 Minuten A2 Oberhausen Richtung Dortmund. Zwischen Dreieck Bottrop und Gelsenkirchen-Buer. Eine Stunde steht ihr hier. A2 Dortmund Richtung Oberhausen, zwischen Bottrop und Kreuz Oberhausen 20 Minuten plus. A40 haben wir auch noch Duisburg Richtung Essen, zwischen Mülheim-Dümpen und Essen-Holsterhausen 20 Minuten auch hier plus. Weiter geht's mit der A59 Duisburg Richtung Dienstlaken, zwischen Duisburg Zentrum und Duisburg Meiderich eine Viertelstunde dauert's länger. Und zuletzt die A59 Dienstlaken Richtung Duisburg, zwischen Duisburg Marxloh und Kreuz Duisburg 40 Minuten und dann seid ihr hier durch. Geblitzt wird auf der Ruhrotter Straße von Duisburg aus Richtung Oberhausen. Und wenn ihr auch noch was seht, ruft gerne an oder schickt eine WhatsApp. Die Nummer ist die 0800 60 60 321. Gute Fahrt!
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3: Hallöchen zusammen. Oh, da ist mir die Stimme doch mal weggerutscht hier. Hallöchen, jetzt haben wir es richtig gemacht.
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Lauren mit seiner neuen Nummer Fever Dream bei Radio Oberhausen um 5:06. Und die Jungs von den Backstreet Boys, die sind ganz unkompliziert. Die sagen, hör mal, das ist egal, wer du bist, was du machst, solange du die Backstreet Boys liebst, ist alles okay. Ja, das ist doch schon mal gut, ne? Und dann auch noch diese romantische Musik hier dazu. Ach ja, kriegen wir hin, oder? Das sind die Backstreet Boys mit As Long As You Love Me.

0: Evanescence mit My Immortal bei Radio Oberhausen um 16:45 und nach dieser lebensbejahenden Musik brauchen wir mal so ein bisschen Jubel. Denn bei so einer WM schreiben wir ja schon mal öfter den Fernseher an.
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0: Roxette mit Listen to Your Heart bei Radio Oberhausen um 17:30. Und jetzt das Wichtigste aus Oberhausen und dem Ruhrgebiet mit Lisa Richter aus der Nachrichtenredaktion. Hallo Lisa.
1: Hi.
0: Das Serviceportal der Stadt Oberhausen wird morgen temporär nicht verfügbar sein.
1: Und zwar in der Zeit von 10 Uhr bis 12.30 Uhr. Grund dafür ist die Aktualisierung der Datenbank. Die Stadt Oberhausen ist in der Zeit weiterhin telefonisch erreichbar und die Online-Terminvergabe wird von der Aktualisierung nicht betroffen sein.
0: Nach 12.30 Uhr ist das Portal dann wie gewohnt verfügbar. Und in Essen flüchtete am Samstagmorgen ein 18-Jähriger vor der Polizei.
1: Der 18-jährige Essener flüchtete in einem VW Fox vor einer Verkehrskontrolle auf der Helenenstraße. Gegen 2.10 Uhr entdeckte ein Streifenteam das Fahrzeug mit defektem Abblendlicht auf der Altendorfer Straße.
0: Als die Polizei den Fahrer anhalten wollte, hielt er zunächst an, beschleunigte dann aber, bevor die Beamten das Auto erreichten.

0: Versicherungsgesetz und das Kraftfahrzeugsteuergesetz.
1: Hat er einfach mal alles mitgenommen, ne?
0: Ja.
1: Danke dir, Lisa, für die Infos. Alle Nachrichten gibt's auch nochmal auf radiooberhausen.de oder bei uns in der App. Kurz nach 5:30 jetzt das Wetter bei uns und heute wechseln sich Sonne und Wolken ab. Obwohl, ich glaube, die Sonne hat sich so langsam verabschiedet für heute. Verabschiedet? Doch, ist richtig, ne, Lisa? Verabschiedet. Ja, die nickt, das ist richtig so. 23 Grad sind es jetzt in Stierum. Morgen dann weniger Sonne und ab dem Nachmittag bis zum späten Abend Gewitter. 22 Grad sind drin, Leute, aber trotzdem ist es ja noch warm und da spielt das Gehirn manchmal auch nicht so mit, ne? So, die Staus für euch. Ab 10 Minuten A2 Oberhausen Richtung Dortmund zwischen Dreieck Bottrop und Gelsenkirchen-Buer. Eine Stunde braucht ihr hier länger. A2 Dortmund Richtung Oberhausen, also einmal die andere Seite. Zwischen Bottrop und Kreuz Oberhausen 20 Minuten on top. A3 haben wir auch noch Köln Richtung Arnheim zwischen Kreuz Oberhausen West und Kreuz Oberhausen. Viertelstunde dauert es länger. A40 Duisburg Richtung Essen zwischen Mülheim-Heißen und Essen-Holsterhausen 10 Minuten plus. Und zuletzt A59 Dienstlaken Richtung Duisburg zwischen Duisburg-Marxloh und Kreuz-Duisburg 25 Minuten und dann seid ihr hier durch. Geblitzt wird auf der Ruhrorter Straße von Duisburg aus Richtung Oberhausen und wenn ihr auch noch was seht, ruft gerne an oder schickt eine WhatsApp. Die Nummer ist die 0800 60 60 321. Gute Fahrt!
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1: Hallöchen zusammen!

0: mit Maria bei Radio Oberhausen um 20 vor 6. Und jetzt gibt's Mucke von einer coolen Newcomerin. Tiffany Harris heißt die Gute. Die ist schon länger im Musikbusiness erfolgreich. Sie hat als Songwriterin auch schon für Stars wie Tokyo Hotel Songs geschrieben. Jetzt macht's aber ihr eigenes Ding. Vertigo heißt ihr neuer Song und in dem feiert sie Freundschaft und zeigt auch, wie dankbar sie ihren Liebsten ist.
1: Freundschaft ist geben und nehmen. Es ist vor allem, man hält sich hoch. Meine Mutter ist auf jeden Fall das Netz, wo ich reinfallen kann. Und das hat sie auch immer gesagt, sie möchte das sein für mich. Und das ist sie tatsächlich. Und genauso wie auch meine anderen Freunde, ich weiß, ich kann die immer anrufen. Und einfach dieser Zusammenhalt und diese Loyalität, absolutes Verständnis auch für alles, das ist mir super wichtig bei Freundschaft.
0: Wie süß. Also eine Hymne an die Freundschaft und an ihre Freunde, an ihre Familie, an ihre Mama. Das ist jetzt Tiffany Harris hier neu bei Radio Oberhausen. Mit Vertigo. Schönen Nachmittag euch.

Shaggy mit It Wasn't Me bei Radio Oberhausen um 6:15. Ich bin Sophie Gebauer und jetzt raus für heute. Ich wünsche euch noch einen schönen Abend. Wir hören uns dann morgen Nachmittag wieder ab 2. Hier ist Radio Oberhausen. Schönen Abend euch. Ciao.

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1: Mit Malte Halbricht, guten Abend. Es bleibt beim ständigen Hin und Her in den Verhandlungen zum Iran-Krieg. Jetzt scheinen sich die Fronten wieder zu verhärten. Denn der Iran hat die Verhandlungen mit den USA erstmal ausgesetzt. Das meldet die iranische Nachrichtenagentur Tasnim. Danny Hopper aus dem News-Team. Als Grund für diesen Schritt nennt Teheran demnach vor allem das Vorgehen Israels im Libanon.
2: Genau, der Libanon war ja auch Anfang März in den Krieg mit hineingezogen worden. Dort sitzt die Hisbollah, finanziert und militärisch unterstützt vom Iran. Die Hisbollah greift seitdem israelische Stellungen an. Israel attackiert wiederum Ziele im Libanon aus der Luft, rückt inzwischen aber auch immer weiter mit Bodentruppen vor. Der Iran wirft Israel Verbrechen im Libanon vor und sagt, das verstoße gegen die Waffenruhe. Aber auch unabhängig vom Libanon gab es zuletzt gegenseitige Brüche der Waffenruhe. Die USA hatten am Wochenende Radar- und Drohnenkontrollzentren im Iran bombardiert. Der Iran als Reaktion einen US-Stützpunkt. US-Präsident Trump gab sich zuletzt trotzdem gelassen und riet sich, zurückzulehnen und zu entspannen. Ganz so einfach dürfte es aber nicht werden.
1: Die Lage im Libanon beschäftigt jetzt ja auch den UN-Sicherheitsrat. Er kommt am Abend zu einer Sondersitzung zusammen.
2: Ja, denn die Lage im Libanon ist zuletzt immer weiter eskaliert. Kritiker werfen Israel vor, dort dasselbe zu machen wie vorher schon in Gaza, nämlich einen ganzen Streifen unbewohnbar zu machen. Grünen-Chefin Brandner sagt das zum Beispiel. Schon heute sei ein Fünftel des Libanons besetzt. Mehr als 1 Million Menschen seien vertrieben worden. Eigentlich gilt auch zwischen Israel und dem Libanon eine Waffenruhe. Sie wird allerdings von der Hisbollah nicht anerkannt und Israel wiederum begründet die Angriffe mit dem Vorgehen gegen die Hisbollah. Und deshalb herrscht im Libanon trotz der Waffenruhe faktisch Krieg.
1: Danke, Danny. Und jetzt weitere Meldungen kurz und kompakt. Für den Messeranschlag vor gut einem Jahr auf feiernde Menschen vor einer Bar in Bielefeld ist heute das Urteil gefallen. Der Täter, ein 36-jähriger Syrer, muss lebenslang ins Gefängnis. Das Oberverwaltungsgericht Düsseldorf sprach ihn wegen vierfachen versuchten Mordes schuldig. Außerdem stellte es die besondere Schwere der Schuld fest und ordnete Sicherungsverwahrung an. NRW-Ministerpräsident Wüst hat Spekulationen über einen möglichen Kanzlertausch zurückgewiesen. Bei einer Tagung von CDU-Abgeordneten in Meschede sagte Wüst, Deutschland stehe vor großen Herausforderungen, die Kanzler Merz entschlossen angehe. Dabei habe er seine volle Unterstützung. Wüst war in den letzten Tagen immer wieder als möglicher Kandidat genannt worden, Merz als Bundeskanzler abzulösen. Auf der dänischen Insel Anholt laufen die Vorbereitungen für die Obduktion von Buckelwal Timi. Das tote Tier war am Wochenende auf den Strand gezogen worden. Dort haben Helfer jetzt den Untergrund geglättet und Metallplatten ausgelegt, damit Tierärzte und Walexperten mit der Untersuchung beginnen können. Das ist für Donnerstagnachmittag geplant. Ziel ist es herauszufinden, woran der Wal gestorben ist. Eigentlich sollte das Tier dafür in einen Hafen gebracht werden, das klappte aber nicht. Deshalb findet die Obduktion nun direkt am Strand statt. Mit Absperrband sollen Schaulustige bis dahin auf Abstand gehalten werden. Und das waren die Nachrichten mit Malte Albrecht.
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4: Viele Wolken und vereinzelte Schauer, das ist das Programm für jetzt. Und so geht's auch weiter später am Abend und in der Nacht ziehen weiter viele Wolken durch. Tiefstwerte später zwischen 16 und 10 Grad. Morgen geht es dann grau weiter, immer wieder Regen. Und im Tagesverlauf sind auch Gewitter mit Starkregen möglich. Bis 25 Grad sind dann in der Spitze drin.
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4: Wir schauen auf die Straßen. Ab 15 Minuten Zeitverlust die A2 Oberhausen-Dortmund zwischen dem Dreieck Bottrop und Gelsenkirchen-Buer 3 Kilometer 16 Minuten plus. Genauso lang dauert es auf der A40 Duisburg-Essen zwischen Mülheim-Heiß und dem Dreieck Essen-Ost 7 Kilometer Stau dort. Dann 17 Minuten plus auf der A57 Nimwegen Köln zwischen Mörskapellen und Krefeld-Zentrum 3 Kilometer Stau dort. Dann haben wir 5 Kilometer auf der A59 Bonn-Köln zwischen Spich und dem Flughafen Köln-Bonn macht 18 Minuten plus und knapp 40 Minuten obendrauf auf der A59 Köln-Bonn zwischen dem Flughafen Köln-Bonn und Spich 7 Kilometer Stau dort. Allen unterwegs eine gute Fahrt, kommt gut an.
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4: Hi zusammen, Robert Jantes hier. Einen schönen Abend wünsche ich euch. Schön, dass ihr mit am Start seid. Trackt ihr denn eigentlich eure Schritte? Also zählt ihr die Zahl eurer Schritte? Ich kenne so Leute, die gucken dann irgendwann auf ihre Smartwatch oder aufs Handy und sagen so, oh, 17 Uhr oder keine Ahnung, 18 Uhr. Ich bin noch zu wenig Schritte gelaufen. Ich muss jetzt noch ein bisschen hektisch im Kreis rennen. Ich mache das nicht und ich kenne auch jemanden, diese Person braucht das gar nicht. Joyce Hübner, 15.500 Kilometer. Ist sie in diesem Jahr schon gelaufen? Warum, wieso, weshalb? Darüber sprechen wir gleich. 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

0: Neu war das bei uns, Musik von Mark Atlas, You Against My Love. Mehr als 15.500 Kilometer hat sie bereits zurückgelegt und das alles zu Fuß. Joyce Hübner, die ist seit über einem Jahr unterwegs und läuft, das ist einfach total krass, jeden Tag ein Marathon durch ganz Deutschland. Ich kann mir das ehrlicherweise gar nicht so richtig vorstellen. Morgen holt sie sich damit dann den Weltrekord und ist dann auch tatsächlich immer noch nicht fertig. Sie ist noch lange nicht am Ziel. Dabei hat alles auf dem Klo angefangen.
1: Entweder beim Trinken, irgendwo lustig mit Freunden, kommt man auf die besten Ideen, oder man setzt sich halt auf die Kloschüssel und kommt dann auf die besten Ideen. Und zweiteres war es an dieser Stelle. Ich laufe alle Städte in ganz Deutschland ab, 2059 Stück sind es insgesamt. Entweder laufe ich quer durch oder streife nur die Stadtgrenze, aber irgendwie erwische ich sie alle. Das Highlight machen tatsächlich die Mitläufer aus oder ja, die Menschen drumherum. Ich hatte ein Altersheim, an dem ich vorbeigelaufen bin, wo ich glaube 15 oder 20 Omis und Opis vor der Tür saßen und alle mit Fähnchen gewedelt haben. Die haben sich wahnsinnig gefreut. Das war super süß und wirklich rührend.
2: Ich habe die ganze Aktion bei Social Media gesehen und finde das unglaublich cool. Und da die Strecke an meiner Haustür vorbeigeht, dachte ich, ich fahre ein Stück entgegen und laufe bis nach Hause mit und guck mir mal an, was hier so gemacht wird.
3: Ich bin jetzt gestern angereist und laufe jetzt 7 Marathons mit. Heute ist der 2. von 7. Ich komme aus Süddeutschland, aber ich finde es auch hier ganz toll zu laufen. War gestern total überrascht, wie grün das hier alles ist.
1: Natürlich gibt es immer mal wieder Tage und Wochen, Monate und auch Phasen, wo es extrem nervig ist, auch für mich, und wo ich einfach gar keine Lust habe, am nächsten Tag wieder zu starten. Aber ich habe es mir vorgenommen, deswegen ziehe ich das durch. Und egal, wie es sich am Morgen anfühlt, es gibt mindestens immer 3 Kilometer, die gut waren am Tag. Und allein deswegen lohnt es sich, auch jeden Tag weiterzulaufen.
0: Einfach eine unfassbar krasse Leistung. Joyce Hübner ist seit über einem Jahr unterwegs und läuft einfach mal jeden Tag einen Marathon durch Deutschland. Okay, vielleicht laufe ich auch mal wieder ein bisschen mehr.
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1: Das schöne Sommerwetter macht leider weiter Pause. Wir haben viele Wolken, vereinzelt sind auch Schauer möglich. Und in den nächsten Stunden geht das genauso weiter. Auch am Abend und später in der Nacht ziehen weiter viele Wolken durch. Mit den Temperaturen geht's runter auf bis zu 10 Grad. Schauen wir auf morgen, auf den Dienstag. Da geht's dann grau weiter, immer wieder mit Regen. Und im Tagesverlauf kann der Regen auch mal heftiger ausfallen. Auch Gewitter sind möglich. Bis 25 Grad sind dann in der Spitze drin.
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1: Das kurze Update von den Straßen. Ab 10 Minuten haben wir die A3 Köln-Frankfurt zwischen dem Kreuz Bonn-Siegburg und Siebengebirge 2 Kilometer 11 Minuten plus. Eine Viertelstunde auf der A57 Köln-Krefeld zwischen Bowert und dem Kreuz Meerbusch 2 Kilometer Stau. Dann die A59 Duisburg-Dienstlaken zwischen Duisburg-Zentrum und Duisburg-Meiderich 1 Kilometer Stau 13 Minuten plus. Und dann noch die A59 Köln-Bonn zwischen Köln-Wahn und Spich 4 Kilometer Stau, 23 Minuten plus. Allen unterwegs eine gute Fahrt, kommt gut an.
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Hallo zusammen, Robert Jantz ist hier am Montagabend und da könnt ihr euch mal auf die Schulter klopfen. Da habt ihr den ersten Arbeitstag der Woche schon wieder geschafft. Jetzt bin ich am Start und versorge euch mit guter Musik. Los geht's jetzt hier mit Taylor Swift, hier ist mit Opalites.

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0: Ganz entspannt geht's hier durch diesen Montagabend. Waves habe ich euch gerade gespielt. Und Joggen ist ja eigentlich nur Gehen in anstrengend. Und gerade haben wir schon von Joyce Hübner gehört, die gerade ja jeden Tag einen Marathon läuft und damit alle Städte in Deutschland tatsächlich abklappert. Ganz wichtig dabei, auch für sie ist natürlich Musik. Die kann tatsächlich helfen, lenkt ab, ne, pusht die Stimmung und durch Musik fühlt sich das Laufen auch ein bisschen weniger nach freiwilligem Leid an. Kollegin Kimberly Klages, die weiß, welche Musik da ja, am besten passt.
1: Gut zum Laufen ist Musik, die antreibt, aber nicht komplett eskaliert. Also Songs mit Energie, Rhythmus und möglichst wenig Nervenzusammenbruch. Das hier ist so ein Klassiker dafür. Run, boy, run. This world is not meant for you. Passt natürlich perfekt, schon alleine, weil der Songtitel dir keine Ausrede mehr lässt. Auch Rap funktioniert übrigens super. Guter Beat, läuft einfach mit, ohne dass dein Kopf gleich überfordert ist und man fühlt sich gleich sehr, sehr cool. Schwierig wird's dann bei Musik, die in die falsche Richtung zieht. Traurige Balladen zum Beispiel. Wer beim Joggen plötzlich das hier hört, der läuft nicht weiter, der verarbeitet erstmal sein Leben. Auch nicht ideal, völlig überdrehter Techno. Da muss man ja nach 30 Sekunden das Gefühl haben, gleichzeitig joggen und ein Stromkabel kauen zu müssen. Kurz gesagt, die perfekte Joggingmusik schiebt dich an. Die falsche sorgt dafür, dass du entweder heulst, völlig überdrehst oder einfach nach 800 Metern sehr bewusst wieder nach Hause gehst. Run, boy, run.
0: Jetzt wisst ihr Bescheid. Und da habe ich jetzt auch was für euch mitgebracht. Das ist auch perfekt zum Laufen.
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1: Mit Malte Albrecht, guten Abend. Seit knapp 2 Wochen kann die neue staatliche Förderung für E-Autos beantragt werden. Die Bundesregierung will damit die Elektromobilität in Deutschland voranbringen. Aber es gibt einen Haken. Weil der Staat jetzt zuzahlt, geben die Hersteller selbst offenbar deutlich weniger Rabatte. Das zeigt der neue Marktbericht des privaten Center Automotive Research. Danny Hopper aus dem News-Team, das trifft vor allem kleinere E-Autos.
2: Ja, und vor allem diese kleineren E-Autos passen wohl am besten in das Anforderungsprofil der förderberechtigten Haushalte. Das sagt der Autoexperte Dudenhöfer. Denn sie richtet sich ja an Menschen, deren Haushaltseinkommen maximal bei 80.000 Euro liegt. Die Autobauer testeten gerade offenbar den Markt, sagt Dudenhöfer. Für die neue Studie hat er sich die 20 meistverkauften E-Autos angeschaut und im Januar gab es im Schnitt noch Preisnachlässe von 19,5%. Zuletzt waren es nur noch 18,6%. Und für Dudenhöfer ist klar, das ist eine direkte Folge der staatlichen Förderung.
1: Gleichzeitig wächst aber das Angebot auf dem Gebrauchtwagenmarkt. Da sind inzwischen immer mehr E-Autos zu finden.
2: Ja, das hat das Fraunhofer-Institut für System- und Innovationsforschung herausgefunden. In den ersten 4 Monaten des Jahres wurden demnach knapp 120.000 gebrauchte E-Autos gekauft. Das sind fast 3-mal so viele wie vor 2 Jahren im selben Zeitraum. Also da tut sich was, auch was die Modelle angeht. Vom kompakten Stadtfahrzeug bis hin zum leistungsstarken Mittelklasse-Modell sei da inzwischen alles dabei, heißt es. Und auch was die Batterieleistung der gebrauchten Stromer angeht, gibt das Fraunhofer-Institut Entwarnung. Die modernen Batterien seien sehr langlebig. Nach 5 Jahren hätten die meisten Fahrzeuge noch immer mehr als 95% ihrer ursprünglichen Reichweite.
1: Danny, vielen Dank. Und jetzt Meldungen in Kurzform. Der Iran hat die indirekten Verhandlungen mit den USA über ein Kriegsende ausgesetzt. Grund dafür seien die anhaltenden israelischen Angriffe im Libanon auf die von Teheran unterstützte Hisbollah-Miliz. Das meldet die iranische Nachrichtenagentur Tasnim. Der UN-Sicherheitsrat befasst sich noch heute Abend bei einer Sondersitzung mit der Eskalation des Kriegs im Libanon. Bundeskanzler Merz will sich nicht darauf festlegen, ob das BAföG wie geplant erhöht wird. Zwar ist das im Koalitionsvertrag von Union und SPD vereinbart, ein Regierungssprecher verwies heute aber auf den Finanzierungsvorbehalt. Die Bundesregierung müsse sparen und überlegen, welche Leistungserhöhungen möglich seien. Die AfD in Niedersachsen darf vom Landesverfassungsschutz stärker beobachtet werden. Das Verwaltungsgericht Hannover hat einen Eilantrag der Partei abgewiesen. Bisher galt der AfD-Landesverband als Verdachtsfall. Jetzt darf er vorläufig zum sogenannten Beobachtungsobjekt von erheblicher Bedeutung hochgestuft werden. Taxi ohne Fahrer. In München sind bald autonome Autos von Uber und der israelischen KI-Firma Autobrains unterwegs. In der bayerischen Hauptstadt soll eine gemeinsame Robotaxi-Flotte aufgebaut werden. Das haben die Unternehmen auf einer Technologiekonferenz in Taipeh angekündigt. Das Taxi kommt ohne Fahrer aus und die Passagiere können während der Fahrt schlafen, arbeiten oder Filme ansehen. Das Taxi darf aber nur in einem vorher festgelegten Bereich fahren. Und das waren die Nachrichten mit Malte Albrecht.
3: Das Wetter. Viele Wolken, hier und da kämpft sich aber auch nochmal die Sonne durch am Abend. Vereinzelt kann es auch nochmal Schauer geben. Das ist das Programm für jetzt. Später am Abend und in der Nacht ziehen dann weiter viele Wolken durch. Tiefstwerte haben wir zwischen 16 und 10 Grad. Morgen geht es grau weiter, immer wieder mit Regen. Und im Tagesverlauf sind auch Gewitter mit Starkregen möglich. Bei bis zu 25 Grad in der Spitze.
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3: 19 Uhr ist durch. Ab 5 Minuten Zeitverlust haben wir die A2 Dortmund-Oberhausen. Zwischen Oberhausen-Königshardt und dem Kreuz Oberhausen 1 Kilometer Stau, 7 Minuten plus. Ungefähr genauso lang dauert es auf der A3 Köln-Frankfurt. Zwischen dem Kreuz Bonn-Siegburg und dem Siebengebirge 2 Kilometer Stau. Dann die A57 Köln-Krefeld zwischen Bowert und Krefeld-Oppum 1 Kilometer, 6 Minuten plus. Und 7 Minuten auf der A59 Duisburg-Dienstlaken zwischen Duisburg-Zentrum und Duisburg-Meiderich 1 Kilometer Stau. Allen unterwegs eine gute Fahrt, kommt gut an.
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3: Hi zusammen, Robert Jantz ist hier. Einen schönen guten Abend wünsche ich euch. Schön, dass ihr mit am Start seid. Und jetzt habe ich euch hier Musik mitgebracht von Sophie and the Giants und Purple Disco Machine Paradise.

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0: Neue Musik war das Good Old Days von Chris de Surrendi. Und es ist kaum zu glauben, aber heute war es soweit. Heute war Beginn des Sommers. Jedenfalls meteorologisch. Kalendarisch gibt's ja auch noch. Und Comedian Hannes Höfer, der ist dadurch einfach nur verwirrt.
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2: Wann fängt denn jetzt der Sommer an? Ich check's nicht. Meteorologisch, kalendarisch oder gehen wir einfach danach, wann die ersten Bekloppten kurze Hose tragen? Ja, weil dann ist ab Februar Sommer. Ich meine, ich krieg das schon nicht mit dem Uhrenumstellen hin. Wie war das nochmal? Die Uhr stellt sie von O bis O. Ja, außer im Schaltjahr, da fällt Ostern auf den Mittwoch. Ach Leute, es ist doch alles zu kompliziert. Wer soll denn da noch mitkommen? Schoko-Nikoläuse gibt's ab August zu kaufen. Die Fußball-WM in Katar war damals auf einmal an Weihnachten und in der Ostsee hatten wir jetzt plötzlich einen Buckelwal. Früher war das einfacher. Sobald das Freibad auf hatte, war Sommer. Fertig. Aber wo gibt's heute noch ein Freibad? Wusstet ihr, dass Alaska der nördlichste, der westlichste und der östlichste Staat der USA ist? Ja, ich weiß, ich kriege auch einen Knoten in den Synapsen. Aber stimmt. Und immer dran denken, heiß ist, wenn du beim Atmen schwitzt.
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0: Das Wetter.
1: Ja, das wunderschöne Sommerwetter, das macht erstmal weiter Pause. Es sind viele Wolken am Himmel und so bleibt es auch in den nächsten Stunden und auch in der Nacht. Auch da ziehen weiter viele Wolken durch. Mit den Temperaturen geht es runter auf bis zu 10 Grad. Schauen wir schon mal auf morgen. Da geht es dann auch eher grau weiter, immer wieder mit Regen und im Tagesverlauf sind sogar auch Gewitter mit Starkregen möglich. Das Ganze bei bis zu 25 Grad in der Spitze.
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1: Ab 5 Minuten habe ich da 2 Meldungen für euch. Einmal die A1 Münster-Osnabrück zwischen Lattbergen und Lengerich 2 Kilometer 10 Minuten plus und 5 Minuten auf der A2 Dortmund.

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1: Ja, jetzt können wir uns noch ein bisschen an den Strand träumen hier am Montagabend. Und wir Erwachsene, ne, wir neigen ja oft dazu, Kindern die Welt zu erklären. Doch es gibt einiges tatsächlich, was Kinder viel besser können als wir Erwachsene. Heute am Internationalen Kindertag, da schauen wir, was wir von Kindern lernen können und warum wir sie zum Vorbild nehmen können. Kollegin Antonia Svalic zum Beispiel in Sachen Fantasie und Kreativität. Ne?
2: Kinder funktionieren den Pappkarton einfach um und dann ist er plötzlich ein Raumschiff. Oder die gesammelten Stöcker sind dann Zauberstäbe. Kinder sind Meister darin, sich eigene Songs auszudenken und eigene Sprachen zu erfinden und sich ihre eigenen Spielwelten auszudenken. Und dieses ganze um die Ecke denken und ohne Begrenzungen sich einfach der Fantasie hinzugeben, das ist was wir als Erwachsene irgendwann verlieren.
1: Ja, und ein wichtiges Thema bei uns Erwachsenen ist ja Gesundheit und jung bleiben, ein Schlüssel. Bewegung.
2: Kinder haben so einen natürlichen Bewegungsdrang. Die spielen, die toben, die tanzen und die machen damit eigentlich die ganze Zeit Sport. Die denken nur nicht drüber nach und müssen sich auch nicht überwinden. Das Gute daran, durch die ganze Bewegung vernetzen sich die Gehirnhälften. Serotonin und Dopamin wird ausgeschüttet und das Stresslevel sinkt. Kinder sind also durch ihre ganze Bewegung sehr viel glücklicher als Erwachsene.
1: Okay, und dann schauen wir mal auf die Psyche.
2: Kinder sind wahre Achtsamkeitsprofis. Die brauchen jetzt keine Meditations-App oder ein langes Wellness-Wochenende. Beim Spielen können sie völlig versinken in ihr Spiel und die Welt für mehrere Stunden um sich herum vergessen. Und Kinder sind natürlich auch super Beobachter. Die gehen mit offenen Augen durch die Welt, fragen ständig, warum ist das so, wieso passiert das? Und das alles ohne Vorurteile und ganz offen. Zuletzt, und das finde ich ist der wichtigste Punkt, Kinder lachen so viel mehr als Erwachsene. Es gibt Studien, die sagen, dass Kinder bis zu 400 Mal am Tag lachen und Erwachsene hingegen nur 20 Mal am Tag.
1: Also wir sollten uns definitiv mehr von Kindern abschauen. Ich glaube, das haben wir jetzt gerade gemerkt. Ist gesund und macht uns alle glücklich.
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1: Ich bin Doc Zeitler. Der UN-Sicherheitsrat befasst sich noch heute bei einer Sondersitzung mit der Eskalation des Kriegs im Libanon. Das Treffen sei auf Antrag Frankreichs für 21 Uhr angesetzt, heißt es aus Diplomatenkreisen in New York.
2: Eigentlich herrscht auch zwischen Israel und dem Libanon eine Waffenruhe, aber israelische Angriffe eskalieren den Krieg. Die fortgesetzten Attacken sind dem Iran ein Dorn im Auge und US-Medien berichten, dass der Iran verkündet hat, alle diplomatischen Gespräche abzubrechen und die Straße von Hormuz komplett zu sperren. Auch zwischen den USA und dem Iran gab es über das Wochenende gegenseitige Militärschläge, auch auf Kuwait. Der Iran bombardierte einen US-Stützpunkt in der Region und traf ihn nach US-Medienberichten empfindlich. Aus den USA, Tina Eck.
1: Der Tankrabatt scheint inzwischen zu wirken. Tanken hat im Mai deutlich weniger gekostet als noch im April. Laut ADAC kostete ein Liter Super E10 im Schnitt rund 13 Cent weniger. Diesel war sogar etwa 27 Cent günstiger. Inzwischen wird die Steuersenkung, die 2 Monate lang gilt, zumindest bei den Benzinsorten E5 und E10 nach Angaben der Monopolkommission vollständig weitergegeben. Die verurteilte Rechtsextremistin Mala Svenja Liebig soll von Tschechien nach Deutschland ausgeliefert werden. Das hat das Landgericht im tschechischen Pilsen angeordnet. Liebig kann gegen die Entscheidung Beschwerde einreichen.
3: Liebig war in Deutschland wegen Volksverhetzung, übler Nachrede und Beleidigung zu 1,5 Jahren Gefängnis verurteilt worden. Fast 3 Jahre ist dieses Urteil her. Danach ließ Liebig den persönlichen Geschlechtseintrag von männlich in weiblich ändern, worin Kritiker einen Missbrauch des Selbstbestimmungsgesetzes sehen. Zum für den vergangenen Sommer festgelegten Haftantritt im Frauengefängnis Chemnitz erschien Liebig nicht, wurde deshalb zur Fahndung ausgeschrieben und schließlich in Tschechien festgenommen. Jan-Henner Reitzer, Nachrichtenredaktion.
1: Die Suche nach einem vermissten 2-Jährigen aus Berlin ist beendet. Das Kind sei in Kreuzberg angetroffen worden, teilte die Polizei mit. Eine Frau habe den 2-Jährigen in der U-Bahn der Linie U3 am Schlesischen Tor wiedererkannt. Daraufhin betätigte sie die Notbremse und verständigte die Polizei. Die Beamten nahmen den Jungen in Obhut und den Ex-Lebensgefährten der Mutter, der den Jungen begleitete, am Ort fest. Der Mann kam in ein Polizeigewahrsam und soll morgen einem Ermittlungsrichter vorgeführt werden. Und das waren die Nachrichten mit Dirk Zeitler.
4: Das Wetter.
5: Es ist weiter bewölkt und so bleibt es auch in den nächsten Stunden. Später am Abend und ja, später in der Nacht ziehen weitere Wolken durch. Tiefstwerte haben wir zwischen 16 und 10 Grad. Da pendeln sich die Temperaturen ein und schauen wir auf morgen. Da geht es dann insgesamt grau weiter, immer wieder mit Regen. Und im Tagesverlauf sind dann auch Gewitter und auch wirklich mal starke Regenfälle möglich. 25 Grad sind in der Spitze drin.
0: NRW Verkehr.
5: 20 Uhr ist durch und da habe ich 3 Meldungen jetzt gerade für euch. Einmal die A1 Köln-Dortmund zwischen dem Kreuz Leverkusen und Burscheid, 2 Kilometer, 10 Minuten plus. Genauso lang dauert es auf der A1 Münster-Osnabrück zwischen Ladberg und Lengerich, 2 Kilometer. Und dann noch die A3 Arnheim-Oberhausen zwischen Dienstlaken-Süd und Oberhausen-Holten, 1 Kilometer, knapp 3 Minuten. Allen unterwegs eine gute Fahrt, kommt gut an.
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5: Robert Jans ist hier, hallo, und 20 Uhr ist durch und es ist noch hell draußen. Ist das nicht herrlich? Das ist das Schöne am Sommer, ne? Trotzdem spiele ich euch jetzt

0: neue Musik geht's hier durch den Montagabend. Lie to Me von Malik Harris war das. Naschen am Buffet, ne? Schwer genug, dort zu widerstehen, das kennt man. Aber ich sag mal so, wenn das Buffet jetzt auch noch auf einem Kreuzfahrtschiff steht, man also auch wirklich nicht abhauen kann, dann wird früher oder später sogar ein Skilly Atze schwach. Hier kommt die Beichte aus seinem aktuellen Podcast.
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4: Seit gestern bin ich von der AIDA runter. Ja, auch wenn ich da beruflich war. Ich habe satte 4 Kilo zugenommen. Obwohl ich darauf geachtet habe, mich immer genügend zu bewegen, ey. Also ein Buffet kennt, glaube ich, jeder von euch. Der Buffet ist echt der Endgegner, wenn man einigermaßen auf Linie bleiben will, oder? Ja, die ersten 2 Tage schaffst du es da im Restaurant noch, sich zusammenzureißen. Aber so ab 3. Tag, ich habe das an mir selber genau beobachtet, ne, da brechen so langsam die Dämme. Ja, dann gehst du mal öfter zu den einzelnen Stationen. 2-mal eine Vorspeise, ist dann auch kein Problem mehr. Und ich hatte mir vorgenommen, während der ganzen Reise nicht an die Nachspeisen zu gehen, keine Desserts. Aber ab Tag 5 war das auch vorbei. Ey, vorgestern Abend, warte, lass mal überlegen, da hatte ich den Kaiserschmarrn mit Vanillesoße. Zusätzlich habe ich noch 3 Kugeln Eis draufgepackt. Ja, plus Schokoraspeln. Ja, und Schuss Sahne, muss ja schon sein, ey. Man ist ja nur einmal jung. Und vor allem, in dem Moment habe ich das auch für eine super Idee gehalten. Tja, und jetzt bin ich eben wieder zu Hause auf die Waage gestiegen. Eieiei, das gibt's doch gar nicht. Gestern Morgen im Flieger habe ich sogar den obersten Knopf an der Jeans aufgemacht. Aber ich dachte, das lag daran, dass die im Trockner war. War es aber gar nicht. Meine Perle hat nur noch gegeiert. Sie sagte so ganz leise, ach Schatzi, ich mag dich auch fett. Was eine Frechheit, ey.
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0: Das Wetter.
1: Viele Wolken und ganz vereinzelt Schauer. Später am Abend und in der Nacht bleibt das auch so. Tiefstwerte haben wir zwischen 16 und 10 Grad. Morgen geht's dann grau weiter, immer wieder Regen. Und im Tagesverlauf sind auch Gewitter mit Starkregen möglich. Bis 25 Grad sind in der Spitze drin.
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1: Der schnelle Blick auf die Straßen. Da einmal der Hinweis, dass die A524 Breitscheid in Richtung Duisburg Süd gesperrt ist. Und zwar zwischen Lindorf und Duisburg Rahm. Da wird aktuell eine Ölspur beseitigt. Und dann habe ich noch eine Meldung für euch und die kommt von der A1 Köln-Dortmund. Zwischen dem Kreuz Leverkusen und Burscheid 2 Kilometer Stau, knapp 15 Minuten Zeitverlust. Allen unterwegs eine gute Fahrt, kommt gut an.
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1: Robert Jantz ist hier, schön, dass ihr mit am Start seid. Gemeinsam machen wir uns einen entspannten Montagabend und darum habe ich jetzt auch einfach mal entspannte Musik mitgebracht und die kommt von Alex Warren.

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0: All This Time hieß dieser Song. So geht's hier durch den Montagabend. Und jetzt habe ich wieder was ganz Neues für euch in die Playlist gehauen.
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1: Ich bin Dirk Zeitler. Die Zahl der Asylanträge in Deutschland geht weiter zurück. Im Mai wurden bundesweit gut 5.500 Asylanträge gestellt. So wenige wie seit dem Corona-Jahr 2020 nicht mehr. Bundesinnenminister Dobrindt sieht darin einen Erfolg der aktuellen Flüchtlingspolitik.
2: Die Entwicklung zeichnet sich schon länger ab. Bereits im April wurden deutlich weniger Asylanträge gestellt als ein Jahr zuvor. Ganz unumstritten ist die aktuelle Bewertung aber nicht. Migrationsforscher verweisen darauf, dass der Rückgang auch mit der Lage in wichtigen Herkunfts- und Transitländern zusammenhängen könnte, etwa in Syrien, dem Iran oder der Türkei. Dobrindt hält dagegen und spricht von einer fortgesetzten Migrationswende. Zoe Tessovali, Nachrichtenredaktion.
1: Nach tagelangen Spekulationen über einen möglichen Wechsel an der Spitze der Bundesregierung haben Bundeskanzler Merz und der als sein möglicher Nachfolger gehandelte NRW-Ministerpräsident Wüst ihren Zusammenhalt demonstriert. Bei einem Treffen nordrhein-westfälischer CDU-Politiker im Sauerland sicherte Wüst Merz seine volle Unterstützung zu. Für den Terroranschlag auf feiernde Menschen in Bielefeld ist der Attentäter zu lebenslanger Haft verurteilt worden. Das Düsseldorfer Oberlandesgericht sprach den Syrer wegen vierfachen versuchten Mordes schuldig, stellte die besondere Schwere seiner Schuld fest und ordnete Sicherungsverwahrung an.
3: Das Gericht verhängte damit die Höchststrafe und folgte dem Antrag der Bundesanwaltschaft. Die hält den Syrer wegen seiner radikal-islamischen Gesinnung weiter für gefährlich. Er hatte vor gut einem Jahr vor einer Bar in Bielefeld feiernde Menschen mit einem Messer angegriffen. Vier wurden lebensgefährlich verletzt. Der Täter soll bereits in Syrien jahrelang für die Terrormiliz IS tätig gewesen sein. 2023 kam er dann nach Deutschland. Hier sollen sich laut einem Gutachten seine psychischen Probleme noch verstärkt haben. Thomas Brock, Nachrichtenredaktion.
1: Bei einem Frontalzusammenstoß eines Autos mit einem Lastwagen sind in Thüringen zwei Frauen und zwei Kinder ums Leben gekommen. Am Nachmittag war die 20 Jahre alte Autofahrerin laut Polizei auf einer Landstraße in Kaltennordheim auf die Gegenfahrbahn geraten. Der 63-jährige Lkw-Fahrer habe eine Kollision nicht mehr verhindern können. Die 20-jährige, ihre 25-jährige Beifahrerin und zwei Kinder im Alter von jeweils anderthalb Jahren seien an der Unfallstelle verstorben. Und das waren die Nachrichten mit Dirk Zeitler.
4: Das Wetter. Wir gehen endgültig rein in den Abend und auch da sind weiter viele Wolken unterwegs. Die Temperaturen, die gehen jetzt spürbar zurück. Es pendelt sich ein zwischen 16 und 10 Grad. Morgen geht es dann wieder grau los, immer wieder mit Regen und im Tagesverlauf sind auch Gewitter mit Starkregen möglich. Es bleibt aber warm, bis 25 Grad sind drin.
0: NRW Verkehr.
4: Die A524 Breitscheid in Fahrtrichtung Duisburg Süd. Die ist aktuell zwischen Lintorf und Duisburg Rahm gesperrt. Dort wird eine Ölspur beseitigt. Dann habe ich noch zwei weitere Meldungen für euch. Einmal die A1 Köln-Dortmund zwischen dem Kreuz Leverkusen und Burscheid. 1 Kilometer, 10 Minuten plus und 5 Minuten obendrauf kommen auf der A3 Köln-Oberhausen zwischen Mettmann und dem Kreuz Rating-Ost. 1 Kilometer Stau dort. Allen unterwegs eine gute Fahrt und kommt gut an.
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Guten Abend und herzlich willkommen zu einer neuen Ausgabe von Prog im Pott, der Radiosendung für anspruchsvolle Rockmusik im Ruhrgebiet. Wir produzieren unsere Sendungen für die Radiowerkstatt im Bert-Brecht-Haus Oberhausen und machen Bürgerfunk für Radio Oberhausen und Radio Mülheim. Vollzählig im Heimstudio in Oberhausen-Osterfeld erschienen sind Walter Badenheuer, Dirk Marschner und Andreas Loos. Durch die Sendung begleitet euch Thomas Borchert. Mehr Infos zu uns und unserem Programm findet ihr im Netz unter progimpod.de sowie bei Facebook und Instagram. Heute gibt es die Favoriten für den Monat Juni. Beginnen wollen wir mit einem Musiker, Schriftsteller und Maler, der im Mai 80 Jahre alt geworden ist. Zu seiner Person gibt es nach dem ersten Stück We Could Be Friends gleich noch ein paar Infos von Walter. Aber ich denke, ihr werdet schnell erraten, um wen es geht.

Das war We Could Be Friends von, klar, Udo Lindenberg. Obwohl, haben das alle sofort erkannt? Schließlich sind wir ja hier Englisch und die Musik ist ja auch nicht gerade typisch. Die Aufnahme stammt von 1972, als Udo seinen Stil noch gar nicht so richtig gefunden hatte. Nach kurzen Gastspielen bei Passport, Niagara und Emergency wagte er sich 72 erstmals an eine Platte unter eigenem Namen. Allerdings erschien die LP unter Lindenberg, also ohne Udo. Noch stark vom gerade gängigen Psychedelic Rock aus den USA beeinflusst, klang das Ganze nicht sonderlich originell und hatte dementsprechend auch keinen großen Erfolg. Udo Lindenberg ist wohl der erste deutsche Superstar, der deutsche Texte in der Rockmusik hoffähig gemacht hat. Tonsteine, Scherben nicht zu vergessen, aber die hatten bei weitem nicht so viel Erfolg. Udo Lindenberg ist am 17. Mai 80 Jahre alt geworden, also schon ein Anlass, mal ein Stück auch bei uns in der Sendung zu spielen. Jetzt zu einem Ausblick auf das Midsummer Prog Festival, das am 20. und 21. Juni in Maastricht stattfindet. Da spielen unter anderem die Italiener Bentos, ein Quintett aus Mailand, das keineswegs im stark von Klassik beeinflussten und melodieseligen italienischen Prog-Rock der 70er Jahre schwelgt, sondern hochmodern, eine virtuose und rasante Mischung aus New Metal, Prog, Math Rock, Art Rock und Alternative spielt. Ich habe mich stellenweise an The Hirsch-Effekt aus Hannover erinnert gefühlt. Bin gespannt, wie die fünf Jungs das in Maastricht auf die Bühne bringen. Hier ist das Titelstück der zweiten Platte von Bentos von 2025, From Nothing.

0: Das war progressiver Rock aus Italien. Bentos mit From Nothing aus ihrem aktuellen und gleichnamigen Album, vorgestellt von Walter. Kommen wir zu der Musikauswahl von Dirk.
1: Ahoi, Prog-Rock-Freunde. Vom 19. bis 21. Juni sind drei Moderatoren vom Prog-Import-Team beim Midsummer Prog-Festival in Maastricht. Die Prog-Rock-Gemeinde kennt sicherlich auch schon das Line-Up des Festivals. Ich möchte gerne zwei Bands oder Interpreten, die in Maastricht spielen, in der heutigen Sendung präsentieren. Robert Reed ist immer wieder eine, ach was sag ich hier, für jede Menge Überraschungen gut. Egal, ob er mit Magenta richtig guten Artrock fabriziert oder als Sanctuary, wie der Bruder von Mike Oldfield klingt, und mit Compendium auf melodischem Bombast, bei dem sogar Steve Hackett mitwirkt, setzt. Der Mann ist ein echtes Prog-Musik-Chamäleon, der noch dazu von vielen seiner Alben immer auch eine Surround-Mischung als Beigabe abliefert. 2020 hat Herr Reed ganz, ganz tief in seiner Musik Kiste gewühlt, die er wohl aus dem Keller hervorgehoben haben muss, in der noch die Kassettenaufnahmen von vor 40 Jahren lagen, als er mit seiner Schulband Cyan erste progressiv-rockige Gehversuche unternahm. Und diese hatten so viel Spannendes zu bieten, dass man es nicht im Keller oder Dachgeschoss verrotten lassen sollte. For King and Country heißt das Schülerband-Album damals, und es war von den musikalischen Ideen her verdammt gut, regelrecht erwachsen und progressiv. Und da Robert Reed mit seiner jetzigen Band Cyan auch beim Midsummer Prog Festival in Maastricht dabei ist und ich mich mächtig auf den Auftritt freue, hier eine kurze Kostprobe vom Album For King and Country mit dem Titel I Defy the Sun.

Wir hörten gerade die Band Cyan vom Mastermind Robert Reed mit dem Titel I Defy the Sun vom Album For King and Country. Als zweiten Act habe ich mir Okay Good Night herausgesucht. Bei der Truppe handelt es sich um Studenten des Berklee College of Music in Boston. Okay Good Night, 2023er Album The Fox and the Bird, ist ein unglaublich wagemutiges, extrem progressives und mit einer großartigen Konzeptgeschichte unterlegtes Album, das sich geschickt zwischen Retro-Prog, Jazz-Rock und Progressiv-Metal bewegt und dabei auch über eine richtig gute Sängerin verfügt. Ich habe uns den Titel The Snake rausgesucht, um allen Appetit auf die Band zu machen.

0: Independent Art Rock aus Boston. Das waren Okay Goodnight mit The Snake, vorgestellt von Dirk. Ihr hört Prog im Pott, heute mit den Favoriten des Monats Juni. Andreas, was hast du für unsere Hörerinnen und Hörer im Gepäck?
1: Ja, hallo, liebe Proggies, auch von mir. Nachdem die neu formierte Yes-Truppe unter Altmeister Steve Howe sich mit Mirror to the Sky 2023 endlich wieder positiv zurückgemeldet hatte, geht es nun hoffentlich weiter mit entsprechender Musik, die wieder mehr nach Yes klingt. Und so taucht auch ganz frisch im Musikhimmel Aurora auf. Jetzt noch als eine Single, die mit über 7 Minuten, vielen Keyboards und dem Yes-typischen Rhythmus der 80er die Herzen der auch älteren Fans höher schlagen lässt. Auch die Lyrics von John Davison klingen schon sehr Anderson-ähnlich. Neben Howe und Davison spielen Geoffrey Downes an den Keyboards, Billy Sherwood am Bass und Jay Shallon an den Schlagwerken. Lässt uns hoffen, dass das am 12. Juni erscheinende Album in ähnlicher Manier Songs und Epen liefert. Hier also die Single Aurora von Yes.

Soweit Aurora der aktuellen Yes-Formation. Und jetzt mal was ganz anderes. Seit mehr als 4 Jahrzehnten treibt eine Truppe durch unsere Oberhausener Gefilde, die uns immer wieder mit kleinen Live-Konzerten, ob im Bolleke oder der Narrenkapp in Sterkrade, aufspielten. Und jetzt, ganz frisch bekannt geworden, spielen sie im Hennes Inn in Bottrop-Boy am 13. dieses Monats um 20.30 Uhr. Das sind nämlich die Orphans of Rock. Eigene und Coversongs von Alice Cooper, Slade, Iggy Pop, aber auch von Extra Breit, Ideal und Sportfreunde Stiller werden durch die Rockweisen um Sänger und Enfant Terrible Frank Riesener wieder zum Besten gegeben. Freunde des Hardrock, Glamrock und Oldschool Punk kommen dabei voll auf ihre Kosten, Feierlaune und Mithüpfen inbegriffen. Und seid ihr nun heiß gemacht für den Gig der Orphans of Rock am 13. Juni im Hennes Inn Bottrop-Boy? Als Vorgeschmack bekommt ihr jetzt die von Frank selbst geschriebene Oberhausen-Hymne auf die Melodie von Clash's London Calling hier auf die Ohren, statt an der Emscher.

Ein Urgestein der Oberhausener Musikszene, Orphans of Rock, mit ihrer Hymne auf unsere schöne Stadt, vorgestellt von Andreas. In unserer Mai-Sendung hatte ich euch ein Stück von Dave Bainbridge und seinem Projekt Celestial Fire vorgestellt und dabei erwähnt, dass er Gründungs- und langjähriges Mitglied der Band Iona war. Diese Formation existierte von Ende der 1980er Jahre bis 2016, als die Mitglieder bekannt gaben, zumindest vorerst getrennte Wege zu gehen. Leider hat man seitdem nichts mehr von Iona gehört. Als Ergänzung zu dem Stück von Celestial Fire im Mai habe ich euch heute das Stück White Horse von Iona mitgebracht. Es stammt von dem letzten Album Another Realm, das im Jahr 2011 erschien. Ebenso wie der Titel aus dem Projekt Celestial Fire lädt auch White Horse dazu ein, die Augen zu schließen und die fast 12-minütige musikalische Reise zu genießen.

Das war Prog im Pott, die Radiosendung für anspruchsvolle Rockmusik im Ruhrgebiet. Aus dem Heimstudio in Oberhausen-Osterfeld verabschieden sich Andreas Loos, Dirk Marschner, Walter Badenheuer und am Mikrofon Thomas Borchert. Infos zu Prog im Pott findet ihr im Netz unter progimpott.de, bei Facebook und Instagram. Wir freuen uns über eure Rückmeldungen zu unseren Sendungen. Am Mittwoch, dem 17. Juni, könnt ihr wieder die superlangen Tracks bei den Goldenen 8 Meilen, präsentiert von Dirk, hören. Prog im Pott kommt wieder am Sonntag, den 21. Juni um 19 Uhr mit einem Special zu dem Polar Music Prize, dem inoffiziellen Nobelpreis für Musik. Bleibt uns gewogen, empfehlt uns weiter und bis die Tage.

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1: Ich bin Tine Klimach. Der nordrhein-westfälische Ministerpräsident Hendrik Wüst hat alle Spekulationen über einen möglichen Kanzlertausch erneut zurückgewiesen. Bei einer CDU-Tagung im Sauerland, an der auch Friedrich Merz teilnahm, sicherte Wüst dem Kanzler seine volle Unterstützung zu.
2: Passend dazu lieferten die beiden auch die Bilder, auf die viele gewartet hatten. Gemeinsamer Auftritt, Händeschütteln, viel Einigkeit. Merz selbst ging auf die Debatte nicht weiter ein. Stattdessen sprach er über die anstehenden Reformen und zeigte sich optimistisch, dass die Bundesregierung die Wirtschaft wieder in Schwung bringen kann. Genau daran wird der Kanzler in den kommenden Wochen auch gemessen. Bis zur Sommerpause wollen Union und SPD zentrale Reformen, etwa bei Steuern, Rente, Pflege und Bürokratieabbau, auf den Weg bringen. Zoe Tassovali, Nachrichtenredaktion.
1: Israel und die pro-iranische Hisbollah-Miliz im Libanon werden laut US-Präsident Trump ihre gegenseitigen Angriffe zunächst stoppen. Zudem werde Israel keine Truppen in die libanesische Hauptstadt Beirut entsenden, schrieb Trump auf der Plattform Truth Social. Außerdem seien alle Soldaten, die unterwegs gewesen seien, zurückbeordert worden. Der Entscheidung seien Telefonate mit dem israelischen Präsidenten Netanyahu und mit ranghohen Vertretern der Hisbollah vorangegangen, teilte Trump weiter mit. Die verurteilte Rechtsextremistin Mala Svenja Liebig soll von Tschechien nach Deutschland ausgeliefert werden. Das hat das Landgericht im tschechischen Pilsen angeordnet. Liebig kann gegen die Entscheidung Beschwerde einreichen. Die Entscheidung ist noch nicht rechtskräftig.
3: Liebig war in Deutschland wegen Volksverhetzung, übler Nachrede und Beleidigung zu 1,5 Jahren Gefängnis verurteilt worden. Fast 3 Jahre ist dieses Urteil her. Danach ließ Liebig den persönlichen Geschlechtseintrag von männlich in weiblich ändern, worin Kritiker einen Missbrauch des Selbstbestimmungsgesetzes sehen. Zum für den vergangenen Sommer festgelegten Haftantritt im Frauengefängnis Chemnitz erschien Liebig nicht, wurde deshalb zur Fahndung ausgeschrieben und schließlich in Tschechien festgenommen. Jan-Henner Reitzer, Nachrichtenredaktion.
1: Die Europäische Union macht den Weg frei für Rückkehrzentren in Drittstaaten und die Verschärfung weiterer Asylregeln, um mehr Abschiebungen zu ermöglichen. Das sieht eine Einigung vor, die Vertreter des Europaparlaments und der Regierungen der Mitgliedsländer nach Angaben der zyprischen EU-Ratspräsidentschaft am Abend erzielten.
4: Und das waren die Nachrichten mit Tine Klimach.
5: Das Wetter.
6: In der Nacht geht's mit den Temperaturen weiter zurück. Die Temperaturen pendeln sich ein zwischen 16 und 10 Grad. Morgen, der Dienstag, der startet grau und bleibt auch insgesamt eine graue Nummer. Immer auch wieder nass. Im Tagesverlauf sind auch Gewitter mit Starkregen möglich. 25 Grad sind in der Spitze drin, dann ist Schluss.
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6: 22 Uhr ist durch und da beschäftigt uns immer noch die A524 Breitscheid in Fahrtrichtung Duisburg Süd. Da ist dieser Abschnitt zwischen Lindorf und Duisburg-Rahm weiterhin gesperrt. Dort wird eine Ölspur beseitigt. Dann gibt es noch eine Meldung, die kommt von der A3 Köln-Oberhausen zwischen Mettmann und dem Kreuz Ratingen-Ost. 2 Kilometer Stau, da verliert ihr 10 Minuten. Sonst keine Meldungen, allen unterwegs eine gute Fahrt und kommt gut an.
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6: Uhr ist durch, die Sonne ist weg und jetzt geht das ganz, ganz schnell und dann stecken wir drin in der Nacht. Ich bleibe auf jeden Fall für euch hier im Studio und halte die Stellung und versorge euch weiter mit guter Musik. Also wenn ihr gerade unterwegs seid, macht euch keine Sorgen, das wird nicht leise hier. Jetzt Musik von Luis Capaldi, hier ist er mit Forget Me.

0: alle Farben war das mit Baby Goodbye. Ja, das kennt jeder von uns, der schon mal in so einem Hotel war, ne, wenn es da ein Buffet gibt. Ach, das ist einfach schön, ne? Schwer, da irgendwie nicht zu naschen. Aber ich sag mal so, wenn das Buffet dann auch noch auf einem Kreuzfahrtschiff steht, man also gar nicht weg kann, man nicht abhauen kann, dann wird früher oder später sogar ein Asket wie Atze Schröder schwach. Hier kommt jetzt die Beichte aus seinem aktuellen Podcast.
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4: Seit gestern bin ich von der AIDA runter. Ja, auch wenn ich da beruflich war. Ich habe satte 4 Kilo zugenommen. Obwohl ich darauf geachtet habe, mich immer genügend zu bewegen, ey. Ja, so ein Buffet kennt, glaube ich, jeder von euch. Ne? Buffet ist echt der Endgegner, wenn man einigermaßen auf Linie bleiben will, oder? Ja, die ersten 2 Tage schaffst du es da im Restaurant noch, sich zusammenzureißen. Aber so ab 3. Tag, ich habe das an mir selber genau beobachtet, ne, da brechen so langsam die Dämme. Ja, dann gehst du mal öfter zu den einzelnen Stationen. 2-mal eine Vorspeise, ist dann auch kein Problem mehr. Und ich hatte mir vorgenommen, während der ganzen Reise nicht an die Nachspeisen zu gehen, keine Desserts, aber ab Tag 5 war das auch vorbei. Ey, vorgestern Abend. Warte, lass mal überlegen. Da hatte ich den Kaiserschmarrn mit Vanillesoße. Zusätzlich habe ich noch 3 Kugeln Eis draufgepackt. Ja, plus Schokoraspeln. Ja, und Schuss Sahne, muss ja schon sein, ey. Man ist ja nur einmal jung. Und vor allem, in dem Moment habe ich das auch für eine super Idee gehalten. Tja, und jetzt bin ich eben wieder zu Hause auf die Waage gestiegen. Eieiei, das gibt's doch gar nicht. Gestern Morgen im Flieger habe ich sogar den obersten Knopf an der Jeans aufgemacht. Aber ich dachte, das lägt daran, dass die im Trockner war. War es aber gar nicht. Meine Perle hat nur noch gegeiert. Sie sagte so ganz leise: Ach Schatzi, ich mag dich auch fett. Was eine Frechheit, ey.
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0: Das Wetter.
1: Die gute Nachricht zu Beginn, auch morgen wird's wieder recht warm. 25 Grad sind in der Spitze drin. Die schlechte Nachricht, es ist eher grau und vor allem auch nass. Es kann auch mal Starkregen und auch Gewitter geben. Also das sieht morgen alles gar nicht mal so schön aus. Jetzt in der Nacht haben wir so Tiefstwerte zwischen 16 und 10 Grad. Und auch da kann immer mal wieder Regen runterkommen.
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1: Die A524 Breitscheid in Fahrtrichtung Duisburg-Süd ist weiter zwischen Lindorf und Duisburg-Rahm gesperrt. Dort wird eine Ölspur beseitigt. Dann habe ich noch drei Meldungen für euch. Einmal die A3 Köln-Oberhausen zwischen Mettmann und dem Kreuz Ratingen Ost. 1 Kilometer Stau, 2 Minuten plus. Eine Viertelstunde auf der A3 Köln-Frankfurt zwischen Lohmar und Siebengebirge. 2 Kilometer Stau dort. Und dann nochmal dichten Verkehr aktuell auf der A43 Recklinghausen-Wuppertal zwischen dem Kreuz Recklinghausen und dem Kreuz Herne aktuell knapp 5 Minuten on top. Allen unterwegs eine gute Fahrt, kommt gut an.
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1: Das ist die Montagnacht, hi zusammen, Robert Jantz ist hier und jetzt würde ich sagen, träumen wir uns an dieser Stelle mal zurück ins Wochenende. In den Club oder keine Ahnung, wo ihr auch immer feiern wart. Hier ist Bebe Rexha mit New Religion.

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1: Ich bin Tine Klimach. Die Europäische Union verschärft ihre Migrationspolitik. Künftig soll es Rückkehrzentren in Drittstaaten geben. Es werden auch weitere Asylregeln verschärft, um mehr Abschiebungen zu ermöglichen. Am Abend einigten sich darauf Vertreter des Europaparlaments und der Regierungen der Mitgliedsländer. In die speziellen Rückkehrzentren außerhalb der EU sollen abgelehnte Asylbewerber kommen, die nicht in ihre Herkunftsländer zurückgebracht werden können. Wo sie entstehen sollen, ist noch unklar. Der UN-Sicherheitsrat befasst sich zur Stunde bei einer Sondersitzung mit der Eskalation des Kriegs im Libanon. Das Treffen sei auf Antrag Frankreichs angesetzt, heißt es aus Diplomatenkreisen in New York.
2: Eigentlich herrscht auch zwischen Israel und dem Libanon eine Waffenruhe, aber israelische Angriffe eskalieren den Krieg. Die fortgesetzten Attacken sind dem Iran ein Dorn im Auge und US-Medien berichten, dass der Iran verkündet hat, alle diplomatischen Gespräche abzubrechen und die Straße von Hormuz komplett zu sperren. Auch zwischen den USA und dem Iran gab es über das Wochenende gegenseitige Militärschläge, auch auf Kuwait. Der Iran bombardierte einen US-Stützpunkt in der Region und traf ihn nach US-Medienberichten empfindlich. Aus den USA, Tina Eck.
1: Im Streit um die geplante BAföG-Reform macht die SPD jetzt Druck. Fraktionsvize Wiebke Esther wirft dem Kanzleramt vor, junge Menschen unnötig zu verunsichern. Hintergrund sind neue Zweifel aus der Union und aus der Bundesregierung, ob die geplanten Verbesserungen beim BAföG wie angekündigt umgesetzt werden können.
3: Die Reform ist längst vereinbart und auch finanziert, sagt SPD-Fraktionsvize Esther. Wer den Kompromiss jetzt wieder in Frage stelle, verschiebe kurz vor dem Ziel die Ziellinie. Auslöser der Debatte sind unter anderem Aussagen von Regierungssprecher Cornelius. Er hatte darauf verwiesen, dass alle Vorhaben im Koalitionsvertrag unter Finanzierungsvorbehalt stehen. Auch Forschungsministerin Bär und Unionsfraktionschef Spahn hatten zuletzt Zweifel an der Umsetzung der BAföG-Reform geäußert. Zoe Tassovali, Nachrichtenredaktion.
1: Der Tankrabatt und gesunkene Rohölpreise haben die Autofahrer im Mai beim Spritkauf entlastet. Nach dem teuersten Tankmonat April waren die Kraftstoffe wieder günstiger zu haben, wie eine Bilanz des ADAC für den Monat Mai ergab. Demnach kostete ein Liter Super E10 im Schnitt rund 13 Cent weniger. Diesel war sogar etwa 27 Cent günstiger. Der Tankrabatt endet Ende Juni.
4: Und das waren die Nachrichten mit Tine Klimach.
5: Das Wetter. Es ziehen weiter viele Wolken durch und die können auch immer mal wieder Regen mit dabei haben. Tiefstwerte haben wir zwischen 16 und 10 Grad. Morgen geht's grau weiter, immer wieder Regen und im Tagesverlauf sind auch Gewitter mit Starkregen möglich. Bei 25 Grad ist morgen Schluss.
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5: 23 Uhr ist durch. Da habe ich einmal die Meldung für euch von der A524 Breitscheid in Fahrtrichtung Duisburg Süd. Da ist die Autobahn zwischen Lindorf und Duisburg Rahm gesperrt. Es laufen da weiterhin Aufräumarbeiten bzw. Reinigungsarbeiten. Dann die A3 Köln-Oberhausen zwischen Mettmann und dem Kreuz Ratingen Ost. Dichter Verkehr. Knapp 3 Minuten kommen da oben drauf. Und 7 Minuten auf der A3 Köln-Frankfurt zwischen dem Kreuz Bonn-Siegburg und Bad Honnef-Linz. 5 Kilometer Stau dort. Allen unterwegs eine gute Fahrt, kommt gut an.
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5: Robert Janz ist hier. 23 Uhr ist durch, das heißt, wir starten jetzt rein in die letzte Stunde an diesem Montag. Und ab dann heißt es Hallo Dienstag. Aber das ist, wie gesagt, bis dahin haben wir noch ein bisschen Zeit. Und die füllen wir unter anderem mit ganz, ganz toller Musik. Da starten wir rein mit einem richtigen Klassiker. Hier ist Falco mit Out of the Dark. Ja.

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0: mit Musik von Leonie geht's hier durch die Nacht. Das war so mit Don't Worry. Und heute war es soweit, tatsächlich an diesem Montag. Heute ist der Sommer an den Start gegangen. Jedenfalls meteorologisch. Ne? Kalendarisch gibt's ja auch noch. Darf man auch nicht vergessen. Und Comedian Hannes Höfer, wenn ihr das hört, der ist da einfach nur noch verwirrt.
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2: Wann fängt denn jetzt der Sommer an? Ich check's nicht. Meteorologisch, kalendarisch oder gehen wir einfach danach, wann die ersten Bekloppten kurze Hose tragen? Ja, weil dann ist ab Februar Sommer. Ich meine, ich krieg das schon nicht mit dem Uhrenumstellen hin. Wie war das nochmal? Die Uhr stellst du von O bis O. Ja, außer im Schaltjahr, da fällt Ostern auf den Mittwoch. Ach Leute, es ist doch alles zu kompliziert. Wer soll denn da noch mitkommen? Schoko-Nikoläuse gibt's ab August zu kaufen. Die Fußball-WM in Katar war damals auf einmal an Weihnachten und in der Ostsee hatten wir jetzt plötzlich einen Buckelwal. Früher war das einfacher. Sobald das Freibad aufhatte, war Sommer. Fertig. Aber wo gibt's heute noch ein Freibad? Wusstet ihr, dass Alaska der nördlichste, der westlichste und der östlichste Staat der USA ist? Ja, ich weiß, ich kriege auch einen Knoten in den Synapsen. Aber stimmt. Und immer dran denken, heiß ist, wenn du beim Atmen schwitzt.
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1: Ja, so ein bisschen haben wir noch an diesem Montag, aber wettertechnisch ist das wenig spektakulär. Also viele Wolken sind noch am Himmel. Es kann auch noch mal hier und da ein bisschen nass werden. Tiefstwerte 16 bis 10 Grad. So pendelt sich das in den nächsten Stunden und in der Nacht ein. Morgen geht's dann ja leider grau weiter, immer wieder Regen und im Tagesverlauf sind auch Gewitter mit Starkregen möglich. 25 Grad sind in der Spitze drin. Das ist die gute Nachricht. Es bleibt also weiter relativ warm.
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1: Der schnelle Blick auf die Straßen. Die A524 Breitscheid in Fahrtrichtung Duisburg Süd ist zwischen Lintorf und Duisburg-Rahm gesperrt. Dort laufen Reinigungsarbeiten. Und dann noch eine Meldung von der A3 Köln-Frankfurt zwischen dem Kreuz Bonn-Siegburg und dem Siebengebirge. 4 Kilometer Stau, 5 Minuten plus. Allen unterwegs eine gute Fahrt, kommt gut an.
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1: Robert Jantz steht hier im Studio. Ein bisschen Zeit haben wir noch gemeinsam und die nutzen wir, würde ich sagen, unter anderem für diesen tollen Song hier. Ich spiele euch jetzt von Alex Warren, Fever Dream. Kommt gut durch diese Nacht, wenn ihr gerade unterwegs seid. Kommt gut.

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0: Linie gegenüber der pro-iranischen Hisbollah-Miliz im Libanon fest, ungeachtet des von US-Präsident Trump verkündeten Stopps gegenseitiger Angriffe. Ministerpräsident Netanyahu teilte am Abend auf der Plattform X mit, er habe mit Trump gesprochen und ihm mitgeteilt, dass Israel Terrorziele in der libanesischen Hauptstadt Beirut angreifen werde, sollte die Hisbollah ihre Angriffe auf israelische Städte nicht einstellen. Der nordrhein-westfälische Ministerpräsident Hendrik Wüst hat alle Spekulationen über einen möglichen Kanzlertausch erneut zurückgewiesen. An einer CDU-Tagung im Sauerland, an der auch Friedrich Merz teilnahm, sicherte Wüst dem Kanzler seine volle Unterstützung zu.
1: Das Treffen in Meschede war schon lange geplant. Eigentlich eher unspektakulär wurde nun, nach den Medienberichten über angebliche Gedankenspiele in der Union, den Kanzler Merz durch Wüst zu ersetzen. Neue Nahrung bekamen die Spekulationen aber nicht. Wüst sagte nochmal, dass das Ganze Quatsch sei und dass Merz die aktuell großen Herausforderungen entschlossen anpacke. Im Gegenzug lobte Merz die Arbeit von Wüst in NRW. Für beide gab es bei der internen Klausur langen Applaus. Aus Berlin, Thomas Brockt.
0: Zum Sport. Heute beginnt für die deutsche Fußballnationalmannschaft die WM-Mission. Am Nachmittag geht es von Frankfurt am Main aus in die USA. Dort trifft das deutsche Team am Samstag im letzten Testspiel auf den Gastgeber USA.
2: Rund 9 Stunden Flugzeit sind es von Frankfurt nach Chicago. Durch die Zeitverschiebung fliegt das Team am Nachmittag los und kommt auch am Nachmittag an. Die ersten Tage gilt es also, den Jetlag zu überwinden. Das Klima ist sommerlich heiß. Bundestrainer Nagelsmann will die kommenden Tage nutzen und so viel wie möglich trainieren, um den Feinschliff vorzunehmen für den WM-Start. In Chicago stößt dann auch Stürmer Kai Havertz zum Team und macht den 26-Mann-Kader perfekt. Thomas Bremser, Nachrichtenredaktion.
0: Die Fußballweltmeisterschaft in den USA, Kanada und Mexiko startet am 11. Juni.
3: Das Wetter.
4: Viele Wolken, zum Morgen hin auch mehr Regen möglich. 15 bis 11 Grad nur noch diese Nacht. Tagsüber dann heute bis 25 Grad. Dazu weiter eine dicke Wolkendecke und immer wieder Schauer möglich. Heute auch ein Gewitter ist drin. Mittwoch sieht's ähnlich aus, da dann bis 22 Grad.
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6: Zurzeit liegen uns keine Meldungen vor. Wir wünschen allen unterwegs gute Fahrt.

Der Dienstag ist noch ganz frisch heute. Kommt gut durch die Nacht mit uns. Wir begleiten euch dadurch. Schön, dass ihr zuhört. Das hier ist Musik von Lola Young. Das ist Messi.

0: Endlich ist es offiziell, Leute. Stunde um Stunde haben wir auf die Erlaubnis gewartet, T-Shirts tragen zu dürfen. Jetzt ist es soweit. Gestern hat der Sommer offiziell angefangen. Jedenfalls meteorologisch, kalendarisch gibt's ja auch noch. Und Comedian Hannes Höfer, der ist irgendwie jetzt einfach nur noch verwirrt.
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2: Wann fängt denn jetzt der Sommer an? Ich check's nicht. Meteorologisch, kalendarisch oder gehen wir einfach danach, wann die ersten Bekloppten kurze Hose tragen? Ja, weil dann ist ab Februar Sommer. Ich meine, ich krieg das schon nicht mit dem Uhrenumstellen hin. Wie war das nochmal? Die Uhr stellt sie von O bis O. Ja, außer im Schaltjahr, da fällt Ostern auf den Mittwoch. Ach Leute, es ist doch alles zu kompliziert. Wer soll denn da noch mitkommen? Schoko-Nikoläuse gibt's ab August zu kaufen. Die Fußball-WM in Katar war damals auf einmal an Weihnachten und in der Ostsee hatten wir jetzt plötzlich einen Buckelwal. Früher war das einfacher. Sobald das Freibad aufhatte, war Sommer. Fertig. Aber wo gibt's heute noch ein Freibad? Wusstet ihr, dass Alaska der nördlichste, der westlichste und der östlichste Staat der USA ist? Ja, ich weiß, ich kriege auch einen Klon in den Synapsen. Aber stimmt. Und immer dran denken, heiß ist, wenn du beim Atmen schwitzt.
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0: Das Wetter.
1: Viele Wolken jetzt in der Nacht, die bringen auch mal Regen, dazu 15 bis 11 Grad. Tagsüber bleibt heute die dicke Wolkendecke und kann weiter Regen oder auch mal ein Gewitter bringen, bis 25 Grad. Morgen dann bis 22 Grad und auch hier Schauer und Gewitter möglich.
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2: A1 Köln-Dortmund zwischen Kreuz Leverkusen und Burscheid. 1 Kilometer Stau. Und A46 Heinsberg-Düsseldorf zwischen Grevenbruch und Kapellen. 1 Kilometer stockender Verkehr. Wir wünschen allen unterwegs gute Fahrt.
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1: Guten Morgen, gute Nacht oder einen sehr, sehr späten guten Abend, wie auch immer ihr das halten wollt. Hallo an diesem frühen Dienstag. Wir begleiten euch durch die Nacht. Schön, dass ihr

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0: Habt ihr schon von der Frau gehört, die sie an der Schweizer Grenze angehalten haben? Die war auf dem Rückweg aus dem Urlaub, ne, mit einem Lieferwagen, wurde vom Zoll angehalten. Die hatte 55 Koffer dabei. Und die haben die Koffer dann auch gescannt und untersucht. Aber es waren tatsächlich nur persönliche Gegenstände drin. Also die Frau hatte nichts Illegales dabei, sondern war wirklich einfach mit 55 Koffern im Urlaub. Naja, gut. Also ich meine, was brauchst du, ne? Pullover brauchst du, diverse Schuhe, Teppiche, Ballkleider, Badeklamotten und genügend Schlüppis. Schlüppis sind wichtig, immer einen Schlüppi mehr, falls du dir spontan in die Hose machst. Ne? Zum Glück war die Frau mit dem Auto unterwegs und nicht mit dem Flieger. Den Gepäckzuschlag will ich mir gar nicht vorstellen.
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1: Ich bin Tine Klimach. Die EU einigt sich auf Verschärfungen in der Migrationspolitik. Künftig soll es Rückkehrzentren in Drittstaaten geben. Die Zahl der Abschiebungen war in der EU im vergangenen Jahr gestiegen. Gleichzeitig sank die Zahl der Asylanträge kontinuierlich, auch in Deutschland. Im Mai wurden bundesweit gut 5.500 Asylerstanträge gestellt, so wenige wie seit 2020 nicht mehr.
2: Ganz unumstritten ist die aktuelle Bewertung aber nicht. Migrationsforscher verweisen darauf, dass der Rückgang auch mit der Lage in wichtigen Herkunfts- und Transitländern zusammenhängen könnte, etwa in Syrien, dem Iran oder der Türkei. Dobrindt hält dagegen und spricht von einer fortgesetzten Migrationswende. Sein Ziel ist es, die Zuwanderung besser zu steuern und die Belastung für Städte und Gemeinden weiter zu verringern. Zoe Tassovali, Redaktion.
1: Die SPD pocht angesichts zurückhaltender Äußerungen des Regierungssprechers auf geplante BAföG-Erhöhungen. Dass das Kanzleramt die Einigung beim BAföG in Frage stelle, verunsichere junge Menschen. Das sei unnötig, teilte die Vizevorsitzende der SPD-Bundestagsfraktion Wiebke Ester mit. Zuvor hatte Regierungssprecher Cornelius gesagt, der Koalitionsvertrag stehe wie in all seinen Elementen unter Finanzierungsvorbehalt. Die verurteilte Rechtsextremistin Mala Svenja Liebig soll von Tschechien nach Deutschland ausgeliefert werden. Das hat das Landgericht im tschechischen Pilsen angeordnet. Die Entscheidung ist noch nicht rechtskräftig.
3: Liebig war in Deutschland wegen Volksverhetzung, übler Nachrede und Beleidigung zu 1,5 Jahren Gefängnis verurteilt worden. Fast 3 Jahre ist dieses Urteil her. Danach ließ Liebig den persönlichen Geschlechtseintrag von männlich in weiblich ändern, worin Kritiker einen Missbrauch des Selbstbestimmungsgesetzes sehen. Zum für den vergangenen Sommer festgelegten Haftantritt im Frauengefängnis Chemnitz erschien Liebig nicht, wurde deshalb zur Fahndung ausgeschrieben und schließlich in Tschechien festgenommen. Jan-Henner Reitzer, Nachrichtenredaktion.
1: Die Pünktlichkeit der Fernzüge der Deutschen Bahn hat sich im Mai auf niedrigem Niveau stabilisiert. Nach internen Unternehmensdaten erreichten 61,3% der ICE- und Intercity-Züge ihr Ziel pünktlich. Als verspätet gilt ein Zug nach Bahndefinition ab einer Verzögerung von 6 Minuten. Zugausfälle werden in der Statistik nicht berücksichtigt.
4: Das Wetter.
5: Es kann jetzt vor allem zum Morgen hin immer mal wieder regnen, dazu 15 bis 11 Grad nur noch. Tagsüber heute dann wieder warm, bis 25 Grad. Dazu kann es aber immer mal wieder regnen und auch mal gewittern. Am Mittwoch dann ähnlich. Viele Wolken, Gewitter sind auch drin, bis 22 Grad.
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6: Zurzeit liegen uns keine Meldungen vor. Wir wünschen allen unterwegs gute Fahrt.
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5: Guten Morgen an diesem sehr, sehr, sehr, sehr, sehr, sehr, sehr, sehr frühen Dienstag. Das waren viele sehr. Wo auch immer ihr gerade seid, wir begleiten euch durch die Nacht. Voll schön, dass ihr zuhört. Ich habe jetzt Musik für euch von Joan Osborne. Das ist One of Us.

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0: So krass, ne? Mehr als 15.500 Kilometer hat sie bereits zurückgelegt und das alles zu Fuß. Joyce Hübner ist seit über einem Jahr unterwegs und läuft jeden Tag einen Marathon. Sie läuft durch ganz Deutschland, gerade ist sie in NRW unterwegs. Das ist einfach der Wahnsinn. Und heute holt sie sich damit den Weltrekord für die meistgelaufenen Marathons hintereinander. Und sie ist auch lange noch nicht am Ziel. Und das Ganze, also diese ganze Idee für diese Sache, kam mir übrigens auf dem Klo.
1: Entweder beim Trinken, irgendwo lustig mit Freunden, kommt man auf die besten Ideen. Oder man setzt sich halt auf die Kloschüssel und kommt dann auf die besten Ideen. Und zweiteres war es an dieser Stelle. Ich laufe alle Städte in ganz Deutschland ab. 2059 Stück sind es insgesamt. Entweder laufe ich quer durch oder streife nur die Stadtgrenze. Aber irgendwie erwische ich sie alle. Das Highlight machen tatsächlich die Mitläufer aus oder ja, die Menschen drumherum. Ich hatte ein Altersheim, an dem ich vorbeigelaufen bin, wo ich glaube 15 oder 20 Omis und Oppis vor der Tür saßen und alle mit Fähnchen gewedelt haben. Die haben sich wahnsinnig gefreut. Das war super süß und wirklich rührend.
2: Ich habe die ganze Aktion bei Social Media gesehen und finde das unglaublich cool. Und da die Strecke an meiner Haustür vorbeigeht, dachte ich, ich fahre ein Stück entgegen und laufe bis nach Hause mit und guck mir mal an, was hier so gemacht wird.
3: Ich bin jetzt gestern angereist und laufe jetzt 7 Marathons mit. Heute ist der 2. von 7. Ich komme aus Süddeutschland, aber ich finde es auch hier ganz toll zu laufen. War gestern total überrascht, wie grün das hier alles ist.
1: Natürlich

0: gibt es immer mal wieder Tage und Wochen, Monate und auch Phasen, wo es extrem nervig ist, auch für mich, und wo ich einfach gar keine Lust habe, am nächsten Tag wieder zu starten. Aber ich habe es mir vorgenommen, deswegen ziehe ich das durch. Und egal, wie es sich am Morgen anfühlt, es gibt mindestens immer 3 Kilometer, die gut waren am Tag. Und allein deswegen lohnt es sich, auch jeden Tag weiterzulaufen.
1: Das nenne ich mal Durchhaltevermögen. Mega cool. Sie läuft also weiter. Joyce Hübner will heute den Weltrekord brechen für die meistgelaufenen Marathons hintereinander. Riesenrespekt dafür.
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0: Das Wetter.
1: Viele Wolken, zum Morgen hin auch mehr Regen möglich. 15 bis 11 Grad nur noch diese Nacht. Tagsüber dann heute bis 25 Grad. Dazu weiter eine dicke Wolkendecke und immer wieder Schauer möglich heute. Auch ein Gewitter ist drin. Mittwoch sieht es ähnlich aus, da dann bis 22 Grad.
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2: A30 Osnabrück-Bad Oeynhausen zwischen Bad Oeynhausen-Ost und Kreuz Bad Oeynhausen. 2 Kilometer Stau. Wir wünschen allen unterwegs gute Fahrt.
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Der Dienstag ist noch sehr, sehr früh. Falls ihr noch auf der Schicht seid, haltet durch und ansonsten kommt gut an, wo auch immer ihr gerade unterwegs seid und kommt vor allem gut in den Tag mit uns.

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0: Hallo zusammen. Zählt ihr eure Schritte so am Tag? Wie viele macht ihr da so? Das würde mich auch bei Joyce Hübner interessieren, was da so draufsteht auf ihrer Uhr. Jedenfalls sind es schon mehr als 15.500 Kilometer, die sie gelaufen ist, seit einem Jahr. Joyce Hübner habe ich euch eben ja schon vorgestellt. Sie ist seit über einem Jahr unterwegs, läuft jeden Tag einen Marathon. Sie läuft durch ganz Deutschland, gerade ist sie in NRW unterwegs. Und heute holt sie sich den Weltrekord für die meistgelaufenen Marathons hintereinander. Und ich frage mich ja, ne, wenn die da dann so unterwegs ist auf ihrem Marathon, irgendwas wird doch immer langweilig. Irgendwas muss sie doch hören, ja? Was hat die da auf den Ohren, während sie so viel läuft? Kim Klages hat sich mal Gedanken gemacht über die besten Songs fürs Joggen.
1: Gut zum Laufen ist Musik, die antreibt, aber nicht komplett eskaliert. Also Songs mit Energie, Rhythmus und möglichst wenig Nervenzusammenbruch. Das hier ist so ein Klassiker dafür. Passt natürlich perfekt, schon alleine, weil der Songtitel dir keine Ausrede mehr lässt. Auch Rap funktioniert übrigens super. Guter Beat, läuft einfach mit, ohne dass dein Kopf gleich überfordert ist und man fühlt sich gleich sehr, sehr cool. Schwierig wird's dann bei Musik, die in die falsche Richtung zieht. Traurige Balladen zum Beispiel. Wer beim Joggen plötzlich das hier hört, der läuft nicht weiter. Der verarbeitet erstmal sein Leben. Auch nicht ideal, völlig überdrehter Techno. Da muss man ja nach 30 Sekunden das Gefühl haben, gleichzeitig joggen und ein Stromkabel kauen zu müssen. Kurz gesagt, die perfekte Joggingmusik schiebt dich an. Die falsche sorgt dafür, dass du entweder heulst, völlig überdrehst oder einfach nach 800 Metern sehr bewusst wieder nach Hause gehst.
0: Ja, dann habe ich jetzt für Kim und für Joyce und alle anderen Läufer da draußen neuen Input, brandneue Mucke, eignet sich perfekt zum Joggen.
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1: Ich bin Tine Klimach. US-Präsident Trump hat die nächste Woche als Zeitraum für eine mögliche Einigung mit dem Iran auf ein Rahmenabkommen genannt, das die Öffnung der Straße von Hormuz umfasst. Das berichtete der US-Sender ABC News unter Berufung auf ein Telefoninterview mit Trump.